0: inklusive ICE-Reservierung. Der Konzern habe sich entschieden, das zunächst zeitweise für die Sommerferien eingeführte Ticket dauerhaft ins Sortiment zu nehmen. Die Bahn habe in den Ferien 100.000 Familien mehr als im vergangenen Jahr an Bord begrüßen können, so Paller. Der Verkauf beginne am 26. Oktober. Mit Blick auf die Pünktlichkeit der Bahn warnte Paller jedoch vor zu großen Erwartungen.
1: Bundespräsident Steinmeier hat beim zentralen Festakt in Bremen zum Tag der Deutschen Einheit den Zusammenhalt in der Bundesrepublik beschworen. Zugleich warnte das Staatsoberhaupt vor einer zunehmenden Bedrohung der Demokratie durch populistische Parteien und Extremismus. Der Tag der Deutschen Einheit sei dafür da, sich die Gefühle und die mutigen Menschen vom 3. Oktober 1990 ins Gedächtnis zu rufen. Doch viele Menschen in Ost und West zeigten sich in ihren Erwartungen enttäuscht, so Steinmeier. In München geht heute das 191. Oktoberfest zu Ende. Mit Spannung wird erwartet, ob es für einen neuen Besucherrekord reicht. Denn zur Wiesnhalbzeit, nach einer Woche, hatten in diesem Jahr bereits 3,8 Millionen Menschen das Volksfest auf der Theresienwiese besucht. Das sind 300.000 mehr als im Jahr davor und sogar 400.000 mehr als im bisherigen Rekordjahr 2023. Die deutsche Fußballnationalmannschaft der Männer spielt heute Abend in der Nations League gegen Griechenland. Das Hinspiel vor einer Woche hatte die DFB-Elf verloren. Thomas Kunze in Thessaloniki erzählt, was Bundestrainer Klopp von der heutigen Partie erwartet.
2: Erstens natürlich die Vollendung des Personaltests innerhalb dieses 44-Mann-Kaders und zweitens auch ein ordentliches Ergebnis verbunden mit einer guten Leistung, damit in dieser Nations League-Gruppe nicht schon nach dem ersten Block alle Züge abgefahren sind. Und Punkt zwei ist eben das große Personalpuzzle. Da wird wohl ein neuer Keeper zwischen den Pfosten stehen, Atubolo oder Damen, die Außenverteidiger Raum und Baku aus Leipzig dürften links wie rechts vielleicht auch eine Chance bekommen. Dann haben wir da noch Finn Jeltsch in der Innenverteidigung. Und ich glaube, der Bundestrainer und sein Trainerteam, die ziehen dieses Casting auch knallhart durch und werden gegen Griechenland wieder eine ziemlich umgestellte Mannschaft aufstellen.
1: Das waren die Nachrichten. Das Wetter in Deutschland. Gebietsweise Nebel, in Nordseenähe vereinzelt Schauer, Tiefstwerte 15 bis 2 Grad. An Tage bewölkt, im Nordwesten und Südwesten etwas Regen möglich. Höchstens 17 Grad in Lübeck bis 24 Grad im Breisgau. Am Montag oft freundlich, im Norden bewölkt, an den Alpen Schauer, 17 bis 25 Grad. Und am Dienstag heiter bis wolkig, Richtung Norden etwas Regen. Die Temperaturen liegen dann bei 18 bis 25 Grad. Es ist jetzt 2.03 Uhr.
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4: Heute vom SWR aus Baden-Baden mit Julia Neupert. Um das SWR New Jazz Meeting geht es in dieser Nacht. 1966 gegründet, feiert dieser Rundfunkworkshop den 60. Geburtstag in diesem Jahr. Von seinen Anfängen haben wir in den ersten zwei Stunden schon gehört und waren angelangt beim Trumpet Meeting 1978. Da waren nicht nur, aber vor allem Trompeter eingeladen. Im darauffolgenden Jahr stehen auf der Gästeliste dann besonders viele Klarinettisten zum sogenannten Clarinet Summit. SWF-Jazz-Redakteur Joachim Ernst Behrendt hatte nämlich beobachtet, dass in der zeitgenössischen Improvisationsszene die Klarinette wieder eine größere Rolle spielt. Nachdem sie im Early Jazz und im Swing ein Star war, dann aber im Modern Jazz doch ein wenig vergessen wurde. Klarinette, Klarinette, Klarinette, also beim New Jazz Meeting 1979 mit John Carter, Perry Robinson aus den USA, Gianluigi Trovesi aus Italien, Theo Jürgensmann und Bernd Konrad aus dem damaligen Westdeutschland. Und, das betone ich so, weil zum ersten Mal auch ein Teilnehmer aus der DDR dabei war, Ernst Ludwig Petrowski.

Carnival, das war eine Komposition von Geiger Didier Lockwood für das New Jazz Meeting Baden-Baden 1979, überschrieben damals mit Clarinet Summit. Neben den Klarinettisten John Carter, Bernd Konrad, Ernst Ludwig Petrowski, Perry Robinson und Gianluigi Trovesi waren auch andere Instrumentalisten dabei, unter anderem ein weiterer Musiker aus der DDR, Günther Baby Sommer, und der eben schon genannte Didier Lockwood. Der hat Joachim Ernst Behren damals offensichtlich so beeindruckt, dass der Jazzredakteur für das nächste Meeting das Motto Strings ausruft, Streicher. Saiteninstrumente dominieren das Workshop Ensemble 1980 mit 3 Geigern, 2 Gitarristen, 2 Kontrabassisten und einem Cellisten. Noch nie gehörte Klänge, verspricht Behren dem Publikum beim Mainzer Abschlusskonzert am 28. November 1980. Da hat er vielleicht ein bisschen viel versprochen, aber ungewöhnlich waren diese instrumentalen Sounds zu der damaligen Zeit schon. Hier eine Aufnahme eingespielt am 28. November 1980 in Baden-Baden. Eine Komposition von Abdul Wadud. Mit ihm am Cello, Didier Lockwood und John Blake an den Violinen, Wolfgang Dauner am Piano, Bar Phillips am Kontrabass und Friedrich Studer am Schlagzeug. Sagira.

My Favorite Things 1982 beim New Jazz Meeting Baden-Baden, gewidmet dem großen John Coltrane. We'll Remember Coltrane war das Meeting damals überschrieben, als Stargast dabei Rashid Ali, der noch mit John Coltrane selbst aufgetreten war. Und natürlich waren in diesem Jahrgang besonders viele Saxophonisten eingeladen. Unter anderem der Pole Leszek Sadlo, den wir eben schon gehört haben als ersten Solisten, danach Gerd Dudek und Alan Skidmore, außerdem in der Saxophongruppe Tomasz Czukalski und Roman Schwaller. Und wir hören sie jetzt alle noch einmal zusammen in Last Train to Baden-Baden.

Das New Jazz Meeting 1982 mit dem Vocal Summit. Vier Vokalistinnen und ein Vokalist interpretierten hier live beim Abschlusskonzert Mainz den Klassiker von Thelonious Monk, Straight No Chaser. Bobby McFerrin haben wir gehört, Ursula Dudziak, Jean Lee, Jay Clayton und Lauren Newton in Begleitung von Rainer Brüninghaus, Werner Pichner, Lee Razee, Bar Phillips und Joe Chambers. Alle fünf Stimmen, die hier im Mittelpunkt vom Vocal Summit standen, gehören zu den Pionierinnen und Pionieren ihres Fachs. Bis dato hatte es zwar den Scat gegeben im Jazz als virtuose, quasi instrumentale Gesangeskunst, Vokalistinnen, die aber noch konsequenter nach der Erweiterung ihrer Stimme suchen, die Klänge erfinden und Techniken, um frei zu improvisieren, das war noch nicht wirklich etabliert. Und so hat auch das Vocal Summit bei Kritik und Publikum für ein begeistertes Staunen gesorgt. Ihnen selbst, den fünf Sängerinnen und Sängern, hat das Projekt offensichtlich auch sehr viel Spaß gemacht. Das Vocal Summit Quintett hat noch nach dem New Jazz Meeting viele Jahre gemeinsam weitergearbeitet. Hier sind die fünf noch einmal, jetzt a cappella, mit einer Studioaufnahme von damals. Jean Lee, Lauren Newton, Ursula Dudziak, Bobby McFerrin und Jay Clayton. Und von ihr stammt auch die Komposition Yang Yang.

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Doug Hammonds Beitrag für das New Jazz Meeting 1983. Es klang hier schon ziemlich offensichtlich durch. Nach dem Trumpet, Clarinet, String und Vocal Meeting haben wir jetzt ein Percussion Meeting. Joachim Ernst Behrendt wittert hier schon die nächste große Welle in der Musikszene, das immer größer werdende Interesse an globalen Kulturen und musikalischen Traditionen. Und so hat er zu diesem New Jazz Meeting auch Musiker eingeladen aus Indien, aus Kuba, aus der Türkei, aus Südafrika. Thea Asmani ist dabei, Paquito de Rivera, Okay Temesh und Johnny Diani. Von dem stammt die nächste Komposition, die wir jetzt hier in ARD Jazz die Nacht hören, The Spear of the Nation.

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Percussion Summit beim New Jazz Meeting Baden-Baden 1983. Und ich habe es eben schon ein bisschen angetextet. Mit dieser Workshop-Edition hatte SWF-Jazz-Redakteur Joachim Ernst-Behrendt damals wieder ein gutes Näschen gezeigt für die Zeichen der Zeit. Und er hatte, wie wir heute wissen, selbst auch ein ziemlich großes privates, persönliches Interesse an der sogenannten Weltmusik. Zu der Zeit hat Behrendt auch seinen Bestseller Nada Brahma veröffentlicht. Ein Jahr später setzt er dann auch beim New Jazz Meeting den Stempel richtig drauf und nennt es World Music Meeting. 1984 in Baden-Baden mit Protagonisten, die schon seit Jahren immer wieder in verschiedene Musikkulturen eingetaucht waren. Karl Berger ist zum Beispiel dabei, Alfred Hart, Peter Kowald, Charlie Mariano, Trilo Gotto und auch Colin Welkert. Zumindest war er geplant. Als Mitbegründer und Mitglied von der legendären Band Oregon. Kurz vor dem New Jazz Meeting in Baden-Baden aber verunglückt Colin Welkert auf einer Oregon-Tour bei einem Autounfall. Das New Jazz Meeting 1984 ist ihm posthum gewidmet. Und die Musiker haben damals auch ein Stück von ihm eingespielt. Again and again, again.

Naomi von dem argentinisch-französischen Bandoneonspieler Juan José Mussolini. Das war eine Aufnahme vom New Jazz Meeting 1984 mit dem World Music Meeting Ensemble beim Abschlusskonzert in Mainz. 3 Jahre später übernimmt Werner Wunderlich, der übrigens in diesen Wochen 100 Jahre alt geworden wäre, die Organisation vom New Jazz Meeting Baden-Baden. Er engagiert für seine erste Ausgabe der Workshop-Reihe die US-amerikanische Pianistin und Komponistin Carla Bley. 1976 war sie schon einmal zu Gast gewesen in Baden-Baden. Wir haben es im ersten Teil dieser Nacht bereits gehört, jetzt also again. Wir hören sie hier in einer Duo-Aufnahme mit ihrem Partner in Crime and Music, Steve Swallow.

Celebration, ein Stück von der britischen Saxophonistin Barbara Thompson. Sie hatte Werner Wunderlich unter anderem eingeladen zum New Jazz Meeting 1988. Viele Frauen, das nur noch einmal am Rande, stehen nicht auf den Gästelisten der früheren Free Jazz und New Jazz Meetings. Das ist eine Tatsache, die man im Rückblick sicher auch kritisch sehen muss. Sowohl Joachim Ernst Behrendt als auch seine Nachfolger Werner Wunderlich und Achim Hebgen agieren da nicht anders als andere Veranstalter und Medienmänner dieser Zeit. Ausnahmen gab es immer. Und auch wenn sie eigentlich immer nur die Regel, nämlich die männliche Regel, bestätigen, betone ich sie in dieser Nacht besonders, beziehungsweise präsentiere bevorzugt die weiblichen Beiträge zur Geschichte des New Jazz Meetings, so wie jetzt mit der Organistin Barbara Dennerlein. Sie war 1990 Teilnehmerin in Baden-Baden bei einer besonderen Ausgabe. Die hatte Werner Wunderlich nämlich ganz bewusst dem Mainstream-Jazz gewidmet. Hier hören wir Barbara Dennerlein im Trio mit dem Schlagzeuger Wolfgang Hafner und dem Saxophonisten Christian Plattner. Secret Agent.

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1: Um 4 Uhr mit Katja Kindermann. Die Deutsche Bahn bietet das Familienticket ab 1. November offenbar dauerhaft an. Entsprechend äußerte sich Bahnchefin Paller in der Welt am Sonntag. Aus der Nachrichtenredaktion Ulrike Ufer.
2: Die deutschlandweite Hin- und Rückfahrt für eine Familie kostet demnach knapp 100 Euro inklusive ICE-Reservierung. Der Konzern habe sich entschieden, das zunächst zeitweise für die Sommerferien eingeführte Ticket dauerhaft ins Sortiment zu nehmen. Die Bahn habe in den Ferien 100.000 Familien mehr als im vergangenen Jahr an Bord begrüßen können, so Paller. Der Verkauf beginne am 26. Oktober. Mit Blick auf die Pünktlichkeit der Bahn warnte Paller jedoch vor zu großen Erwartungen.
1: Die sogenannte Brandmauer der CDU zur AfD bekommt Risse. Der hessische Ministerpräsident Rhein fordert jetzt, die AfD bei der Besetzung von Ausschussvorsitzen im Bundestag nicht länger zu blockieren. Aus der Nachrichtenredaktion Georg Wolf.
3: Dem Magazin Stern sagte der CDU-Politiker, die AfD sei gewählt und so solle man auch mit ihr umgehen. Konkret meint Rhein, die AfD sollte im Bundestag Ausschussvorsitze übernehmen können, so wie es in Hessen und anderen Ländern üblich sei. Im Bundestag hat die AfD zwar das Vorschlagsrecht für mehrere Ausschüsse, ihre Kandidaten fallen bei den Wahlen aber regelmäßig durch. Mit seinem Vorstoß stellt sich Rhein gegen den Kurs von CDU-Chef Merz. Der hält bislang eisern am strikten Abgrenzungskurs zur AfD fest.
1: Die proeuropäische Partei des lettischen Ministerpräsidenten Kulbergs hat die Parlamentswahl laut Teilergebnissen überraschend deutlich gewonnen. Weit abgeschlagen folgt die populistische pro-russische Partei Lettland zuerst. Die Wahl in dem NATO-Staat stand im Schatten des Krieges in der Ukraine und der Sorge vor einer Aggression Moskaus. Die deutsche Fußballnationalmannschaft der Männer spielt heute Abend in der Nations League gegen Griechenland. Das Hinspiel vor einer Woche hatte die DFB-11 verloren. Thomas Kunze in Thessaloniki erzählt, was Bundestrainer Klopp von der heutigen Partie erwartet.
4: Erstens natürlich die Vollendung des Personaltests innerhalb dieses 44-Mann-Kaders und zweitens auch ein ordentliches Ergebnis verbunden mit einer guten Leistung, damit in dieser Nations League-Gruppe nicht schon nach dem ersten Block alle Züge abgefahren sind. Und Punkt zwei ist eben das große Personalpuzzle. Da wird wohl ein neuer Keeper zwischen den Pfosten stehen, Atubolo oder Damen. Die Außenverteidiger Raum und Baku aus Leipzig dürften links wie rechts vielleicht auch eine Chance bekommen. Dann haben wir da noch Finn Jeltsch in der Innenverteidigung. Und ich glaube, der Bundestrainer und sein Trainerteam, die ziehen dieses Casting auch knallhart durch und werden gegen Griechenland wieder eine ziemlich umgestellte Mannschaft aufstellen.
1: Das waren die Nachrichten. Das Wetter in Deutschland. Am Tag bewölkt, im Nordwesten und Südwesten etwas Regen möglich. Höchstens 17 Grad in Lübeck bis 24 Grad im Breisgau. Am Montag oft freundlich, im Norden bewölkt, an den Alpen Schauer. 17 bis 25 Grad. Es ist jetzt 4.03 Uhr.
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5: Willkommen zum letzten Drittel. Noch bis 6 Uhr morgens senden wir Archivaufnahmen aus 60 Jahren SWR New Jazz Meeting. Und wir beginnen jetzt mit einer Aufnahme von 1993, passend zur Uhrzeit überschrieben, mit Traum. Rabbi Abu Khalil, Marco Ambrosio, Akadi Schildklopper, Renaud Garcia von Nabil Kayat. Ich bin Julia Neupert. Hallo.

Far Horizon von und mit Linda Sharrock. 1995 hat Achim Hebgen die Sängerin zum New Jazz Meeting nach Baden-Baden eingeladen. Hebgen hatte inzwischen die organisatorische Verantwortung von Werner Wunderlich übernommen. Die stilistisch-künstlerische Ausrichtung der Workshop-Reihe fokussiert sich jetzt mit ihm mehr auf Projekte, in denen virtuose Folklore imaginär und verschiedene globale Musiktraditionen zusammenkommen. Und genauso wie Werner Wunderlich und Joachim Ernst Behrendt vor ihm, versucht auch Achim Hebgen immer wieder prominente Namen mit Nachwuchstalenten zusammenzubringen. So wie 1996, als in Baden-Baden der arrivierte Pianist Joachim Kühn auf seine junge Kollegin Sylvie Couvassier trifft. Die beiden spielen damals unter anderem auch ein Duett ein.

Nach dem Klavierduo Sylvie Courvoisier und Joachim Kühn ein weiteres Zweierteam, die Posaunistin Annie Whitehead und der Schlagzeuger Ed Thigpen beim New Jazz Meeting 1997 mit einer Komposition namens Hallo Max. Und ich bin fast geneigt zu behaupten, das war eine Hommage an den langjährigen Tonmeister des SWR New Jazz Meetings, Max Federhofer. Von ihm haben dann später Alfred Habelitz und Manfred Seiler die tontechnische Hauptverantwortung übernommen. Die Expertise und Unterstützung des gesamten technischen Teams beim SWF und später SWR für die oft aufwendigen Produktionen möchte ich an dieser Stelle auch erwähnen. Ohne sie wäre die Geschichte des New Jazz Meetings undenkbar. Wir springen jetzt ins nächste Jahrtausend, ins Jahr 2001. Zu einer New Jazz Meeting Ausgabe, die übertitelt war mit Brasil Choro, eine Hommage an die brasilianische Musikikone Pixinguinha. Ein international besetztes Septett interpretiert damals Kompositionen von ihm. Dabei waren Paolo Alfonso, Ademir Candido, Vincent Courtois, Michel Godard, Nicolas Krasik, Gabriele Mirabassi und Wolfgang Puschnik. A Zero von Pixinguinha.

Fumacero aus dem Brasil-Choro-Projekt beim SWR New Jazz Meeting 2001. Dem Rundfunk-Workshop, der bis 2018 jährlich und ab da zweijährlich stattfindet, widmen wir heute die Nacht in ARD Jazz. Eine neue künstlerische Ausrichtung hat die Veranstaltung bekommen, als Reinhard Karger den Posten des SWR Jazz-Redakteurs übernimmt und somit die Leitung vom SWR New Jazz Meeting. Er gibt jetzt Musikerinnen und Musikern eine Plattform, die ihre Improvisationskunst mit der Ästhetik zeitgenössisch komponierter Musik, Klangkunst und Elektronik verbinden. 2002 bringt Reinhard Karger so zum Beispiel den legendären Sopran-Saxophon-Improvisator Steve Lacy zusammen mit dem Komponisten Bernard Lang und dem Turntablisten Philip Jack.

Das war ein Ausschnitt aus dem New Jazz Meeting 2006er Projekt, dem Regenorchester 12 von Franz Hautzinger, mit ihm selbst an der Trompete bzw. an der Vierteltontrompete, mit Christian Fennes an Gitarre und Electronics, Otomo Yoshihide ebenso an Gitarre und an Turntables, Luc Ex am E-Bass und Tony Buck am Schlagzeug. Jazz Rockig 2.0. Davor haben wir einen Ausschnitt aus dem Projekt gehört, das der US-Amerikaner George Lewis für das New Jazz Meeting 2004 verwirklicht hatte. Seit seiner Gründung 1966 hat sich die Workshop-Reihe natürlich immer wieder verändert. Das hatte zu tun mit Produktionsbedingungen, mit dem Budget, was dafür zur Verfügung steht, mit den Räumlichkeiten, auch den technischen Gegebenheiten und natürlich haben sich auch die Arbeitsweisen der Musikerinnen und Musiker verändert. Hatte Joachim Ernst Behrendt anfangs noch oft bis zu 20 Leute für 4 Tage ins Studio eingeladen, um einfach mal was auszuprobieren, waren später Konzepte und Ideen für die jeweiligen Ensembles gefragt. Und noch etwas später wurden sogar Kompositionsaufträge vergeben an eine oder mehrere Personen, die sie dann mit einem selbstgewählten Ensemble im Studio erproben. So war es auch 2008. Aber was hier neu und erfreulich anders war, die Kompositionsaufträge gingen an 2 Frauen und ihr Ensemble war rein weiblich besetzt. Die Elektronikerin Iko Imori und die Harfenistin Sina Parkins erweitern ihr Phantom Orchid Duo damals zu einem Phantom Orchid Orchestra. Mit Maya Ratje, Hilsofie Tafjord, Sarah Parkins, Margaret Parkins und Shana Dunkelmann. Hier ist aus diesem Projekt der Titel Trap.

Chant aus dem New Jazz Meeting Projekt der Saxophonistin und Komponistin Ingrid Laubruck aus dem Jahr 2011. In ihrem britisch-amerikanischen Oktett damals der Trompeter Tom Arthurs, der Pianist Liam Noble, der Akkordeonist Ted Reichman, der Cellist Ben Davis, die Gitarristin Mary Halverson, der Bassist Drew Grass und der Schlagzeuger Tom Rainey. 60 Jahre New Jazz Meeting beim SWR, darum geht es heute in der ARD Jazznacht. Und wir sind inzwischen in den letzten beiden Jahrzehnten der Historie angelangt. 2013 übernimmt Günter Husmann die Verantwortung für die Veranstaltung und er setzt in den kommenden Jahren seinen Schwerpunkt auf Upcoming Artists, deren Karrieren gerade durchstarten. So wie die von Akkordeonist Vincent Perani. Er präsentiert 2013 sein Projekt Living Being Extended.

Live im Frankfurter Hof Mainz, Black is All Color von Jakob Bro. Der dänische Gitarrist war Teilnehmer im New Jazz Meeting Ensemble von der chilenischen Saxophonistin Melissa Aldana 2014. Im Jahr darauf lädt Jazzredakteur Günter Husmann Kai Shepard nach Baden-Baden ein, einen jungen Pianisten aus Südafrika, und der bringt einige seiner musikalischen Partner mit und den aus dem Benin stammenden Gitarristen Lionel Lueke. Ihr gemeinsames Projekt überschreiben sie damals mit Sound Portraits from Contemporary Africa.

L'Histoire d'un Fleuve, Teil 1, einer dreiteiligen Suite aus dem Projekt En Bois Lumumba von Lukas Kranzelbinder. Der österreichische Bassist war künstlerischer Leiter vom New Jazz Meeting 2018. Und er hat den Rundfunkworkshop für eine thematische Arbeit genutzt, in der es um unseren westeuropäischen Umgang mit dem kolonialen Erbe geht. Dabei unter anderem damals auch der kongolesische Schriftsteller Fisten Mwanza Mutyila. Außerdem Johannes Schleiermacher am Saxophon, Mario Rom an der Trompete, Dave Smith am Schlagzeug und Mona Matbu-Rihai an der Klarinette. Die in Wien lebende Iranerin war auch beim letzten New Jazz Meeting 2024 zu Gast in einem weiteren konzeptuellen Projekt vom französisch-deutschen Bassisten Pascal Nickenkemper. Der beschäftigt sich schon lange in vielen seiner Arbeiten mit den Folgen des Klimawandels auf unser menschliches Zusammenleben. In Tuvalu, d'un Rif à l'autre, thematisierte er beim New Jazz Meeting konkret das Verschwinden der Inselgruppe Tuvalu durch den steigenden Meeresspiegel im Südpazifik.

Saxophon und Visuals. Die Studiophase, also die Probentage und die Aufnahmetage, finden dieses Mal im SWR-Studio Freiburg statt. Im Anschluss daran dann zwei Konzerte beim Festival Enjoy Jazz in Ludwigshafen, am 10. Oktober im Ludwigshafener Kulturzentrum Das Haus und am 11. Oktober am Sonntag in der Manufaktur Schorndorf. Mit diesem Hinweis geht die ARD Jazznacht heute zu Ende. Wie immer waren und sind wir nicht nur on air, sondern auch online auf ardjazz.de oder in der ARD Sounds App zu finden. Unser Outro kommt heute von der Vibraphonistin Sascha Berliner. Sie war 2021 beim New Jazz Meeting zu Gast in Baden-Baden mit ihrem Tabula Rasa Ensemble. Kalia Wende war an der Posaune, Matt Sewell an der Gitarre, Max Gerl am Bass, Michael Chegowaga Ode am Schlagzeug und sie selbst am Vibraphon. Ich bin Julia Neubert. Tschüss.

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1: 6 Uhr. Die Deutsche Bahn bietet ihr Familienticket ab November dauerhaft an. Das hat Bahnchefin Palla in der Bild-Zeitung angekündigt. Eine Hin- und Rückfahrt für eine Familie kostet demnach 99,99 Euro inklusive Sitzplatzreservierung im ICE. Die Bahn hatte das Familienticket zunächst zeitweise für die Sommerferien eingeführt. Nach Angaben der Bahn hat es 100.000 Familien mehr in die Züge gebracht als im vergangenen Jahr. Die sogenannte Brandmauer der CDU zur AfD bekommt Risse. Der hessische Ministerpräsident Rhein fordert jetzt, die AfD bei der Besetzung von Ausschussvorsitzenden im Bundestag nicht länger zu blockieren. Für SR Info Georg Wolf.
2: Dem Magazin Stern sagte der CDU-Politiker, die AfD sei gewählt und so solle man auch mit ihr umgehen. Konkret meint Rhein, die AfD sollte im Bundestag Ausschussvorsitze übernehmen können, so wie es in Hessen und anderen Ländern üblich sei. Im Bundestag hat die AfD zwar das Vorschlagsrecht für mehrere Ausschüsse, ihre Kandidaten fallen bei den Wahlen aber regelmäßig durch. Mit seinem Vorstoß stellt sich Rhein gegen den Kurs von CDU-Chef Merz. Der hält bislang eisern am strikten Abgrenzungskurs zur AfD fest.
1: In Europa werden immer weniger Asylanträge gestellt. In den ersten 9 Monaten dieses Jahres wurden in der EU sowie Norwegen und der Schweiz knapp 453.000 Anträge registriert. Das ist rund ein Viertel weniger als im gleichen Zeitraum des Vorjahres. Das berichtet die Welt am Sonntag und beruft sich auf bisher unveröffentlichte Zahlen der EU-Asylagentur. Deutschland liegt demnach mit gut 70.000 Anträgen auf Platz 3 hinter Frankreich und Italien. In Brasilien wird heute ein neuer Präsident gewählt. Der linksgerichtete Amtsinhaber Lula da Silva tritt gegen den ultrarechten Kandidaten Flavio Bolsonaro an. Alles deutet auf ein enges Rennen hin. Für SR Info Anne Herberg.
3: Neben der Bekämpfung von Kriminalität ging es im Wahlkampf auch um die Unabhängigkeit des obersten Gerichts und eine mögliche Einmischung der USA in die Wahl. Die Entscheidung in Brasilien könnte auch über das Land hinaus Folgen haben. Für den Schutz des Amazonas-Regenwaldes, die Abholzung ist dort in Lulas Präsidentschaft stark zurückgegangen, und über das politische Kräfteverhältnis in Lateinamerika, wo zuletzt rechtsgerichtete und mit der Trump-Regierung verbündete Kandidaten Wahlen gewonnen hatten. Bisher liegen Lula und Flavio Bolsonaro in Umfragen eng beieinander. Erreicht keiner von beiden 50%, wird es Ende Oktober eine Stichwahl geben.
1: Unternehmen können sich zurzeit für den ersten saarländischen Wirtschaftspreis bewerben. Wie die Industrie- und Handelskammer Saarland und das Wirtschaftsnetzwerk Saar mitteilten, wird der Preis in 4 Kategorien vergeben. Gesucht werden demnach Beispiele dafür, wie Betriebe etwa regionale Ausbildungsinitiativen umsetzen oder digitale Angebote in ihre Abläufe integrieren. Die Bewerbungsfrist läuft noch das ganze Jahr. Angesprochen sind alle Firmen, die im Saarland ansässig oder aktiv sind. Bei der Saarbahn hat heute früh der 39. Streik begonnen. Wie lange er dauert, hat die Lokführergewerkschaft GDL nicht mitgeteilt. Die GDL fordert weiterhin einen eigenen Tarifvertrag für ihre Lokführer. Die Saarbahn hält dagegen, dass seit Donnerstag der Tarifvertrag Nahverkehr Saarland für alle Beschäftigten im Fahrdienst gilt. Das waren die Nachrichten mit Carina Deves. 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Das Wetter. Sonne und Wolken im Wechsel bei 19 bis 22 Grad. In der kommenden Nacht ist es oft klar, örtlich bildet sich Nebel. Die Temperaturen gehen auf 12 bis 6 Grad zurück. Morgen ist es sonnig und warm bis zu 23 Grad. Die weiteren Aussichten. Am Dienstag noch sonnig, danach Schauer möglich und etwas kühler als zuletzt. Die Zeit, es ist 6.04 Uhr.
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4: Mit Chris Ignazi und einem, der seine Opernmusik ganz oft mit ganz viel Humor genommen hat, nämlich Benjamin Britten. Den haben wir hier mal bei der Musiktheaterakademie in Saarbrücken gehört vor einigen Jahren. Und das hier ist seine Simple Symphony Opus 4. Das Boisterous Boy daraus, der erste Satz, gespielt von Wolfgang Emanuel Schmidt und den Metamorphosen Berlin. Damit schönen guten Morgen.

Didier Benetti, sur un thème de Georges Enescu. Georges Enescu war ein rumänischer Komponist namens George Enescu und Georges Enescu ist ein französischer Name. War ungewöhnlich vielseitig. Er war Komponist, Virtuose an der Geige, Pianist, Dirigent, Lehrer. Und er hatte unter anderem bei Gabriel Fauré und Jules Massenet am Konservatorium in Paris gelernt. Und da hat er sich einen Namen in Frankreich gemacht. Didier Benetti hat hier über ihn komponiert, damit mit ihm inspiriert komponiert. Das war die Sinfonietta Riga unter Kaspars Adamsons mit Hervé Julin am Horn. 10:06, schönen guten Morgen auf SR Kultur und wir hören Musik von Georg Friedrich Händel. Das ist das Samson-Oratorium, daraus die Ouvertüre, gespielt von Harry Christophers und The Symphony of Harmony and Invention.

Die Serenade in G-Moll auf SR Kultur gehört von Oskar Strauss, die kurz nach seinem Kompositionsstudium bei Max Bruch in Berlin entstanden ist, so um 1894, 95. Das ist ein deutlich in der spätromantischen Tradition stehendes Werk, ja, sehr heiter, melodisch, haben wir auch gehört, gerade auf SR Kultur. Diesem Sonntagmorgen, das hier war Ernst Theiss und unsere Deutsche Radiophilharmonie Musik, also aus Saarbrücken für Sie. Das hier ist Matthias Kirschnereit am Klavier, der was ganz Besonderes macht. Er hat Musik von den Beatles genommen, für Klavier bearbeiten lassen und selbst mit bearbeitet, mit Benjamin Köthe zusammen, und hat das dann gespielt und auf seinem Album Time Remembered veröffentlicht. Das klingt dann so, Here Comes the Sun.

Ein dramatisches Ballett. Und so dramatisch klingt es gar nicht, dieses Stück hier, das Allegretto, Man und Troppo Presto, aus der Fischerin von Josef Martin Kraus. Sie hören SR Kultur um 19:30 an diesem Sonntagmorgen. Peter Sundqvist und das schwedische Kammerorchester Örebro waren das. Und das ist Philipp Amann mit dem NDR Rundfunkchor. Und zwar Ave Maria in A Cappella. Igor Strawinski hat's komponiert.

Ist ja Kultur mit Musik von Johann Baptist van Hall. Ist ein ganz interessanter Komponist gewesen. Der hat nämlich zu Zeiten gelebt in Böhmen. Da gab es noch Leibeigenschaft. Und er hat sich auch diese Leibeigenschaft freigekauft, weil er als junger Mann schon so gut im Geschäft war, dass er als Musiker und Komponist gut verdient hat. Und dann konnte er sich freikaufen. Er stammte aus einer böhmischen Bauernfamilie und ist dann 1760 nach Wien gekommen. Und als Geiger, Lehrer und Komponist hat er dann so gut verdient, dass er sich seine persönliche Freiheit kaufen konnte. Wie wir heute wissen, ist Freiheit ja eines der wichtigsten Güter, die wir haben. Michael Hallasch und die Tschechische Kammerphilharmonie Pardubice mit dem ersten Satz aus der Sinfonie in F-Moll. Das hier ist der Schwan aus dem Karneval der Tiere, von wenigen so auf die Bühne gebracht und ins Radio gebracht, so anmutungsvoll wie Chico Canemason am Cello mit den CBSO Cellos. Camille Saint-Saëns hat's komponiert.

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Filmmusik aus Franz, ein erster Weltkriegsdrama. Es war Paris. Philipp Rombie hat es komponiert. Und das ist Paul Wranitzkys Finale aus der Sinfonie in C-Dur.

Mit Erik Satie in einem Varieté, so klingt es zumindest. Je te veux. Tineting Helset hat Trompete gespielt mit dem Ensemble Allegria. Und wir gehen mit Gabriel Fauré und André Messager in den Urlaub. Tatsächlich sind die beiden gemeinsam

kleinen Variationen. Wir hören noch rein in Tschaikowskis Thema aus dem Ballett Schwanensee und dann gibt's hier die Nachrichten um 7 und unsere Bach-Kantate. Gleich hören wir uns wieder.

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1: 7 Uhr. Die Deutsche Bahn bietet ihr Familienticket ab November dauerhaft an. Das hat Bahnchefin Palla in der Bild-Zeitung angekündigt. Für SR Info Ulrike Ufer.
2: Die deutschlandweite Hin- und Rückfahrt für eine Familie kostet demnach knapp 100 Euro inklusive ICE-Reservierung. Der Konzern habe sich entschieden, das zunächst zeitweise für die Sommerferien eingeführte Ticket dauerhaft ins Sortiment zu nehmen. Die Bahn habe in den Ferien 100.000 Familien mehr als im vergangenen Jahr an Bord begrüßen können, so Palla. Der Verkauf beginne am 26. Oktober. Mit Blick auf die Pünktlichkeit der Bahn warnte Palla jedoch vor zu großen Erwartungen. Das Schienennetz sei über viele Jahre vernachlässigt worden. Ein Großteil der Anlagen sei zu alt, zu störanfällig und falle zu oft aus.
1: Das Niedrigwasser in deutschen Flüssen belastet zunehmend die Wirtschaft. Bundesumweltminister Schneider fordert deshalb mehr Investitionen in die Wasserinfrastruktur. Der SPD-Politiker sagte dem Kölner Stadtanzeiger, die Bundesländer sollten dafür einen Teil der Mittel aus dem Sondervermögen einsetzen. Auch die Bundesnetzagentur warnt vor Folgen des Niedrigwassers für die Energieversorgung. Kohlekraftwerke in Süddeutschland können momentan nur eingeschränkt per Schiff beliefert werden. Bisher beeinträchtigt das aber nicht die Verfügbarkeit der Kraftwerke. Bundeskanzler Merz ist überraschend zu einem Besuch in Kiew eingetroffen. Begleitet wird er von Wirtschaftsministerin Reiche und Vertretern deutscher Unternehmen. Nach Angaben von Regierungsmitgliedern will Merz der Ukraine weitere Militärhilfe zusagen, darunter tausende Abfangdrohnen und weitreichende Waffen. Dafür soll 1 Milliarde Euro aus bereits bewilligten Haushaltsmitteln freigegeben werden. Weitere 350 Millionen Euro sind für Reparaturen und den Wiederaufbau zerstörter Kraftwerke vorgesehen. Großer Gewinner der Parlamentswahl in Lettland ist die Vereinte Liste des Ex-Unternehmers Andris Kulbergs. Sie erhielt mehr als 35% der Stimmen. Kulbergs hatte nach dem Scheitern der alten Koalition an der Spitze einer Übergangsregierung gestanden. Aus Riga Christian Stichler.
3: Für lettische Verhältnisse ist es ein Erdrutschsieg. Im sonst eher von vielen kleinen Parteien dominierten Parlament Seimą wird das Bündnis von Andrej Kulbergs die mit weitem Abstand stärkste Kraft. Die Vereinte Liste steht für Reformen, solide Finanzen, aber auch für einen proeuropäischen Kurs. Der 47-jährige Wahlsieger sagte, man werde weiter in die Sicherheit des Landes investieren. Jedes Nachgeben gegenüber Russland sei ein Zeichen der Schwäche. Lettland gehört zu den stärksten Unterstützern der Ukraine. Die Verteidigungsausgaben des Landes liegen schon heute bei mehr als 5% des Bruttoinlandsprodukts.
1: Kinderrechtsorganisationen warnen vor den Gefahren der künstlichen Intelligenz für Kinder und Jugendliche. In einer Studie von SOS Kinderdörfer und Herr Desom heißt es, KI sei längst Teil des Alltags junger Menschen. Nach Ansicht der Organisationen müssten junge Menschen beispielsweise vor Deepfakes, manipulativen Algorithmen und emotionaler Abhängigkeit geschützt werden. Hier hinke die gesetzliche Regulierung hinterher. In der Ringer-Bundesliga haben die saarländischen Mannschaften einen durchwachsenen Kampftag erlebt. Im Saarland-Derby war der AC Heusweiler gestern mit 27:7 gegen die RG Saarbrücken erfolgreich. Der ASV Hüttichweiler unterlag in Lichtenfels, ebenso der Kraftsportverein Riegelsberg in Greiz. Einen Sieg holten hingegen die Ringer des KSV Köllerbach mit einem 16:6 gegen Reilingen-Hockenheim. Das waren die Nachrichten mit Carina Deves. 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Das Wetter. Sonne und Wolken im Wechsel bei 19 bis 22 Grad. In der kommenden Nacht ist es oft klar. Die Temperaturen gehen auf 12 bis 6 Grad zurück. Morgen sonnig und warm bis zu 23 Grad. Und die Zeit, es ist 7:04.
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4: Mit Chris Ignazi und der Bach-Kantate. Herr Christ, der einzige Gottessohn, so beginnt eine Kantate von Johann Sebastian Bach. Die hat er im Herbst 1724 in Leipzig geschrieben. Christus, der einzige Gottessohn, das heißt dieser Titel. Und die Grundlage ist ein Kirchenlied aus der Reformationszeit, verfasst von Elisabeth Kruziger. Das war eine ganz enge Vertraute von Martin Luther. Und wahrscheinlich war das die erste Lieddichterin, die erste bedeutende im Protestantismus. Das Lied war 1524 erstmals auf Druck erschienen und genau 200 Jahre später hat Bach es dann zum Ausgangspunkt dieser Kantate genommen. Im Mittelpunkt steht das Bild vom Morgenstern. Christus erscheint als Licht, das Orientierung gibt und den Menschen auf den richtigen Weg führt. Das macht Bach als Bild mit seinem Eingangschor hörbar, mit bewegtem pastoralem Satz und ungewöhnlich hoher Blockflöte. Und da steigen wir ein mit Noemi Sohn Nats Sopran, Jan Börner Altus, Hans-Jörg Mammel Tenor, Wolf Matthäus Friedrich Bass, der Chor der Johann Sebastian Bach Stiftung St. Gallen und das Orchester der Johann Sebastian Bach Stiftung St. Gallen unter Rudolf Lutz.

die Bach-Kantate am 4. Oktober. Herr Christ, der einige Gottessohn, Noemi-Sohn, Nats, Sopran, Jan Börner, Altus, Hans-Jörg Mammel, Tenor, Wolf Matthias Friedrich, Bass, der Chor der Johann Sebastian Bach Stiftung St. Gallen und das Orchester der Johann Sebastian Bach Stiftung St. Gallen unter Rudolf Lutz. Sie hören SR Kultur und das hier ist Klaviermusik von Wolfgang Amadeus Mozart. Mischka Rushdie-Momen spielt das Allegro aus dem Klavierkonzert Nummer 1 in F-Dur mit Howard Griffiths und dem ORF-Radio-Symphonieorchester Wien.

Mischka Rushdie Momen hat Mozarts erstes Klavierkonzert in F-Dur neu eingespielt und das ganz besonders gemacht. Sie hat nämlich die Kadenzen selbst komponiert, also die improvisatorisch und virtuos gestaltete Abschnitte, in dem das Orchester schweigt und sie ihr ganzes Können zeigen konnte und durfte. Das hat sie hier gemacht. Ein Wunderkind hat man sie auch immer genannt. Auf SR Kultur haben wir sie gehört mit eben dem ersten Klavierkonzert von Mozart. Das war das Allegro daraus, gemeinsam mit dem ORF Radio Symphonieorchester Wien unter Howard Griffiths. Gleich 19:30 auf SR Kultur. Die Sonne kommt so langsam raus, beziehungsweise das Tageslicht. Und wir hören die Fantasy on a Hymn by Justin Morgan, von Thomas Canning komponiert, Jesus Lopez Cobos und das Cincinnati Symphony Orchestra.

Thomas Cannings Fantasy on a Hymn bei Justin Morgan, Jesus Lopez Cobos und das Cincinnati Symphony Orchestra waren das. Gleich 20 vor 8 auf SR Kultur und das hier ist Gregor Radinicu mit Ora Staccato.

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Franz Schuberts und sein Lied Am See. Das ist kein bloßes Naturbild, sondern ein Lied über Lebenskraft, Selbstüberwindung und Opferbereitschaft. Ein Text von Johann Baptist Meyerhofer. Es geht um einen stillen See, an dem das lyrische Ich sitzt. Die Natur wirkt ja schön und melancholisch. Zugleich kann man sagen, dass das Schilf seufzt, der Vogel klagt, so heißt es in dem Text. Und dann reflektiert der Ich-Erzähler über sein Leben. Das haben wir hier in einer ganz anderen Version gehört, nämlich in der ausschließlich musikalischen Version von Emma Wernig, die mit ihrer Bratsche hier den Gesang imitiert hat. Albert Kanus-Smith hat Klavier gespielt, Franz Schubert Am See. Auf SR Kultur, Viertel vor acht ist es. Schönen guten Morgen. Und das ist Jacques-Nicolas Lemmens Fanfare in D-Dur. Ben van Osten spielt an der Orgel der Kirche Notre-Dame-de-Lacken in Belgien.

gewaltiges Instrument, diese Orgel in der Kirche Notre-Dame de Laeken in Belgien. Ben van Oosten hat's gespielt. Das Stück Fanfare in D-Dur von Jacques-Nicolas Lemmens. Fotos auf den Felsen hat Christoph M. Kaiser komponiert. 3 Tage in Quiberon, das ist der Film dazu. Und das hier ist die Musik.

Ein Name, der nach Urlaub klingt, Juan Crisóstomo de Arriaga, Komponist mit seinem vierten Satz, Allegro con moto aus der Sinfonie in D-Moll, Charles Marcross und das Scottish Chamber Orchestra. Und Urlaub hat Joseph Haydn nicht gemacht, als er nach London gereist ist. Da hat er nämlich gearbeitet und zwar komponiert. In London hat er 12 für London komponierte Sinfonien aufgeführt. Die heißen deswegen auch natürlich Londoner Sinfonien und eine davon ist die Sinfonie Nummer 98 in B-Dur. Das Menuetto, den dritten Satz, hören wir von Thomas Fey und den Heidelberger Sinfonikern. Danach gibt's dann hier die Nachrichten um 8 und dann hören wir uns wieder.

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1: 8 Uhr. Bundeskanzler Merz ist überraschend zu einem Besuch in Kiew eingetroffen. Nach Angaben von Regierungsmitgliedern will Merz der Ukraine weitere Militärhilfe zusagen, darunter tausende Abfangdrohnen und weitreichende Waffen. Aus Kiew Rebecca Barth.
2: Die Ukraine brauche in den kommenden Wochen alle Unterstützung, gab Merz nach Ankunft am Bahnhof an. Russland hat in diesem Jahr früher als von Beobachtern erwartet seine Angriffe auf kritische Energieinfrastruktur begonnen. Hinzu kamen zuletzt gezielte Attacken auf Tankstellen, Lagerhallen und auch Brücken in Kiew. Russland setzt dabei weiterentwickelte Drohnen ein, die technisch bereits einem Marschflugkörper ähneln und unter anderem aufgrund ihrer Geschwindigkeit nur schwer abzuwehren sind. Die Unterstützung der Ukraine sei jedoch keine Einbahnstraße, betont Merz am Morgen. Deutsche und ukrainische Unternehmen entwickelten gemeinsam Technologien, von denen beide Länder profitierten.
1: Die sogenannte Brandmauer der CDU zur AfD bekommt Risse. Der hessische Ministerpräsident Rhein fordert, die AfD im Bundestag stärker einzubinden und bei der Besetzung von Ausschussvorsitzen nicht länger zu blockieren. Dem Magazin Stern sagte der CDU-Politiker, die AfD sei gewählt und man müsse entsprechend mit ihr umgehen. Im Bundestag hat die AfD zwar für mehrere Ausschüsse das Vorschlagsrecht, ihre Kandidaten scheiterten bisher aber bei den Wahlen. Die Deutsche Bahn bietet ihr Familienticket ab November dauerhaft an. Das hat Bahnchefin Palla in der Bild-Zeitung angekündigt. Eine Hin- und Rückfahrt für eine Familie kostet demnach 99,99 Euro inklusive Sitzplatzreservierung im ICE. Die Bahn hatte das Familienticket zunächst zeitweise für die Sommerferien eingeführt. Nach Angaben der Bahn hat es 100.000 Familien mehr in die Züge gebracht als im vergangenen Jahr. Die Bronzeplastik, der erste Mann am Hochofen, wird bald in der Völklinger Hütte zu sehen sein. Das über 2 Meter hohe Werk des Bildhauers Fritz Kölle wird am Donnerstag vom Campus der Hochschule für Technik und Wirtschaft in der Saarbrücker Göbenstraße zum Weltkulturerbe transportiert. Dort soll die Skulptur im kommenden Jahr Teil der Sonderausstellung »Das stählerne Herz« über die Industriegeschichte der Völklinger Hütte werden. Kölle besaß ab 1928 ein Atelier direkt auf dem Hüttengelände. Auf Anweisung von Hermann Röchling durfte er jederzeit Arbeiter als Modell für seine Skizzen und Skulpturen heranziehen. Heute ist der letzte Tag des Münchner Oktoberfests. Um 13 Uhr wollen Festleitung, Polizei, Feuerwehr und Rettungsdienst Bilanz ziehen. Aus München Birgit Grundner.
3: Bereits um 12 Uhr lässt man es beim Oktoberfest noch einmal so richtig krachen. 60 Böllerschützen, Männer wie Frauen, formieren sich auf den Treppenstufen unterhalb der Bavaria. Mit den lauten Schüssen steigt auch viel weißer Rauch auf, denn statt Kugeln wird Schwarzpulver verwendet. Umrahmt wird das Spektakel von Blasmusik. Zum Abschluss wird die Bayernhymne gesungen. Mit dem Böllerschießen wird das Oktoberfest traditionell beendet. Weitergefeiert wird aber trotzdem noch bis kurz vor Mitternacht. Gerade in den Zelten herrscht am Ende immer eine besondere Stimmung. Kurz vor Schankschluss werden Wunderkerzen für die letzten Wiesenlieder des Jahres verteilt.
1: Das waren die Nachrichten mit Carina Devis. 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Das Wetter. Sonne und Wolken im Wechsel bei 19 bis 22 Grad. In der kommenden Nacht ist es oft klar, örtlich bildet sich Nebel. Die Temperaturen gehen auf 12 bis 6 Grad zurück. Morgen sonnig und warm bis zu 23 Grad. Die weiteren Aussichten. Am Dienstag noch sonnig, danach auch Schauer möglich und etwas kühler als zuletzt. Die Zeit, es ist gleich 8:04.
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4: Mit Chris Ignazi, schönen guten Morgen. Antonio Vivaldis Allegro aus dem Violinkonzert in Es-Dur. Hören wir jetzt Alessandro Tampieri an der Geige, Ottavio D'Antona und die Accademia Bizantina Ravenna.

Moments von Decker auf SR Kultur in diesem Sonntagmorgen und wir machen's romantisch mit dem Liebesthema aus dem Film Superman. 1978 kam der in die Kinos und John Williams hat damals schon groß komponiert.

John Williams. Liebesthema aus Superman, Eric Kanzel und das Cincinnati Pops Orchestra 1978, fast 50 Jahre her. Ein bisschen neuer ist dieses Stück hier aus dem Jahr 2024, Görda mit Nachtschattengewächs.

Wolfram Schmitz-Leonardi am Klavier mit der dritten der sieben Bagatellen für Klavier von Ludwig van Beethoven. Mit wem oder was verbringen Ihre Kinder oder Enkel mehr Zeit? 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Social Media hat uns längst im Griff und Autorin Nina Kolleg meint, sie verändert das Aufwachsen heute radikaler, als wir denken. 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Der Kampf in den Köpfen, wie TikTok, Instagram und Co. unsere Kinder manipulieren. Und das gibt's heute in Fragen an die Autorin, nämlich Nina Kolleg. Heute ab 9.04 Uhr. Wenn Sie Fragen haben, dann können Sie die nachher zu uns schicken. Beziehungsweise Sie können sie jetzt schon schicken an Fragen an den autor@sr.de oder per WhatsApp an die 0681 65 100. Ab 9.04 Uhr öffnen wir dann auch die Telefonleitungen. 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Die Kollegen freuen sich nachher ab 9.04 Uhr.

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Constance Amio, Clash dans le Tempo, 20 vor 9 ist es gleich. Wir gehen so langsam auf Fragen an den Autor zu und träumen mit Ludovico Einaudi vom Frühling, Primavera.

Ist ja oft so mit Musik, dass die durch bestimmte Momente populär werden kann. So war das bei Primavera von Ludovico Einaudi. Und zwar hat dieses Stück das Glück gehabt, im Film Ziemlich beste Freunde 2011 zu hören gewesen zu sein. Und dann ging es durch die Decke, diese klassische, minimalistische Klaviermusik, die sich dann aufbaut mit klangvollen Streichern, am Ende dann ein großes Publikum erreicht. Dafür steht Einaudi. Das hier, Primavera, gehört auf SR Kultur. Und das hier sind die Beatles mit Your Mother Should Know.

Sarah McCoy, Sorry for You, gleich die Nachrichten um 9. Danach gibt es hier Fragen an die Autorin Nina Kolleg. Der Kampf in den Köpfen, wie TikTok, Instagram und Co. unsere Kinder manipulieren. Wenn Sie Fragen haben, dann schicken Sie die doch an Fragen an den Autor at sr.de, per WhatsApp an die 0681 65 100 oder gleich in 10 Minuten dann können Sie auch anrufen an die 0681 65 100. Die Leitungen öffnen wir um 9.04 Uhr. Ich bin Chris Ignazi, sagt Tschüss, wünsche Ihnen einen schönen Sonntag mit viel Sonne und noch ein bisschen Restsommer. Machen Sie es gut und bis bald.

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1: 9 Uhr. Die Deutsche Bahn bietet ihr Familienticket ab November dauerhaft an. Das hat Bahnchefin Palla in der Bild-Zeitung angekündigt. Für SR Info Ulrike Ufer.
2: Die deutschlandweite Hin- und Rückfahrt für eine Familie kostet demnach knapp 100 Euro inklusive ICE-Reservierung. Der Konzern habe sich entschieden, das zunächst zeitweise für die Sommerferien eingeführte Ticket dauerhaft ins Sortiment zu nehmen. Die Bahn habe in den Ferien 100.000 Familien mehr als im vergangenen Jahr an Bord begrüßen können, so Palla. Der Verkauf beginne am 26. Oktober. Mit Blick auf die Pünktlichkeit der Bahn warnte Palla jedoch vor zu großen Erwartungen. Das Schienennetz sei über viele Jahre vernachlässigt worden. Ein Großteil der Anlagen sei zu alt, zu störanfällig und falle zu oft aus.
1: Bundeskanzler Merz ist überraschend zu einem Besuch in Kiew eingetroffen. Begleitet wird er von Wirtschaftsministerin Reiche und Vertretern deutscher Unternehmen. Nach Angaben von Regierungsmitgliedern will Merz der Ukraine weitere Militärhilfe zusagen, darunter tausende Abfangdrohnen und weitreichende Waffen. Dafür soll 1 Milliarde Euro aus den bereits bewilligten Haushaltsmitteln freigegeben werden. Weitere 350 Millionen Euro sind für Reparaturen und den Wiederaufbau zerstörter Kraftwerke vorgesehen. Das Niedrigwasser in deutschen Flüssen belastet zunehmend die Wirtschaft. Bundesumweltminister Schneider fordert deshalb mehr Investitionen in die Wasserinfrastruktur. Der SPD-Politiker sagte dem Kölner Stadtanzeiger, die Zeiten, in denen man sich in Deutschland über Wasser keine Gedanken machen musste, seien endgültig vorbei. Für SR Info Tim Aßmann.
3: Von einer dramatischen Belastung für Natur und Wirtschaft spricht der SPD-Politiker angesichts der durch extreme Trockenheit ausgelösten Lage an Rhein und Bodensee. Für Schneider ist klar, Flächen trockenlegen, Wasser ableiten, diese Art von Wasserpolitik gehört der Vergangenheit an. Wasser muss in der Landschaft gehalten werden, fordert der Umweltminister, zum Beispiel durch die Vernässung von Mooren und mehr Raum für Flüsse. Von den Bundesländern erwartet Schneider massive Investitionen in die Wasserinfrastruktur. Die Länder täten gut daran, die Mittel aus dem Sondervermögen, die ihnen vom Bund zur Verfügung gestellt werden, auch dafür zu verwenden, betont der Umweltminister.
1: Bei der Saarbahn streiken derzeit wieder die Lokführer. Wie lange der 39. Ausstand seit Beginn der Tarifverhandlungen dauert, hat die Lokführergewerkschaft GDL nicht mitgeteilt. Laut Saarbahn fahren zusätzliche Busse. Die GDL fordert weiterhin einen eigenen Tarifvertrag für ihre Lokführer. Die Saarbahn hält dagegen, dass seit Donnerstag der Tarifvertrag Nahverkehr Saarland für alle Beschäftigten im Fahrdienst gilt. Das Unternehmen beruft sich dabei auf das Tarifeinheitsgesetz. Im Historischen Museum der Pfalz in Speyer ist seit diesem Wochenende eine große Lego-Ausstellung zu sehen. Mit mehreren Millionen Klemmbausteinen sind unter anderem berühmte Gebäude nachgebaut worden, darunter der Eiffelturm und Notre Dame in Paris, die Burg Nahnstein über Landstuhl und der Speyerer Dom. 15 Leihgeber aus aller Welt haben ihre Werke, die oft mehrere Meter groß sind, zur Verfügung gestellt. Die meisten Modelle kommen aus Kaiserslautern, vom Lego-Verein Lauter Steine. Die Besucher können an mehreren Baustationen auch selbst aktiv werden. Die Ausstellung in Speyer läuft noch bis zum 17. Oktober. Und das waren die Nachrichten mit Carina Deves. 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Das Wetter. Sonne und Wolken im Wechsel bei 19 bis 22 Grad. In der kommenden Nacht ist es oft klar, örtlich bildet sich Nebel. Die Temperaturen gehen auf 12 bis 6 Grad zurück. Morgen sonnig und warm bis zu 23 Grad. Die weiteren Aussichten. Am Dienstag noch sonnig, danach auch Schauer möglich und etwas kühler als zuletzt. Die Zeit, es ist gleich 9:04.
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4: Kai Schmieding hier, herzlich willkommen. Sie können heute an den schönsten Orten der Welt sein, am Meer, in den Bergen, von Sonnenuntergang, für den andere extra angereist sind und trotzdem sind Sie vielleicht ganz woanders, im Nachrichtenstrom, im nächsten Video, beim nächsten Kommentar, Smartphone in der Hand. Wir Erwachsenen machen es vor, unsere Kinder wachsen damit auf. Für die ist das aber mehr als ein Gerät, das gelegentlich vom Sonnenuntergang ablenkt. Da treffen sie Freunde, suchen Anerkennung, lernen was über sich selbst und möglicherweise erfahren sie da auch, wie angeblich die Welt funktioniert. Wer zieht da eigentlich mit? Darüber sprechen wir heute mit der Bildungsforscherin Nina Kolleck. Ihr Buch trägt den Titel Der Kampf in den Köpfen, wie TikTok, Instagram und Co. unsere Kinder manipulieren. Herzlich willkommen, Nina Kolleck, zugeschaltet aus Berlin. Hallo.
5: Hallo, vielen Dank für die Einladung.
4: Nina Kolleck ist Bildungsforscherin, Politikwissenschaftlerin, seit 2023 Professorin für Erziehungs- und Sozialisationstheorie an der Uni Potsdam. Wie wirken die Plattformen auf Gehirne und Verhalten? Erziehen tatsächlich die Algorithmen mit? Was bedeutet das für die Entwicklung junger Menschen und mittelfristig für die Demokratie? Das sind die großen Fragen heute. Stellen Sie bitte auch Ihre Fragen, Telefon und WhatsApp 0681 65 100 oder E-Mail, Fragen an den autor@sr.de. Unter allen, die sich beteiligen, verlosen wir 3 Exemplare des Buches. Frau Kolleck, bevor wir über die Gefahren reden, lassen Sie uns positiv anfangen. Was finden Kinder und Jugendliche auf diesen Plattformen, das sie anderswo offenbar gar nicht bekommen?
5: Na, ob sie es anderswo gar nicht bekommen, ist nochmal eine zweite Frage. Aber was sie dort finden, ist sehr individuell. Denn die Plattform, denen gelingt es, auf ganz wunderbare Art und Weise die tiefen Sehnsüchte der jungen Menschen, aber auch der älteren Menschen, muss man sagen, ne? Aber insbesondere der jungen Menschen hier anzusprechen, indem sie auch auf die psychischen Grundbedürfnisse absetzen. Also jeder Mensch handelt ja aufgrund von psychischen Grundbedürfnissen. Also warum entscheiden wir uns, irgendwas zu tun oder nicht zu tun? Das ist meistens, oder nicht meistens, sondern das wird bestimmt durch 3 psychische Grundbedürfnisse, die wir erfüllen wollen. Und den Plattformen gelingt es eben, hier das zu triggern. Das ist erstens zum Beispiel die Eingebundenheit, dass wir uns danach sehen, Teil einer Gruppe zu sein, nach Bindung sehen wir uns. Und das ist so eins der Grundbedürfnisse, dass die Plattform triggern.
4: Das ist ja in uns allen fest eingebaut. Große
5: Frage gestellt.
4: Ja, dieses genau. Bedürfnis, Teil von was Größerem zu sein, Zugehörigkeit. Bist du Team Kaltduscher oder bist du Team Warmduscher? Gibt ja ständig auf Social Media diese Zuordnung. Gleichzeitig will aber jeder Mensch ja auch autonom sein.
5: Genau, das ist das zweite Grundbedürfnis. Also einerseits wollen wir eben uns binden, Teil einer Gruppe sein und andererseits wollen wir aber auch autonom sein, also uns irgendwie spüren, unsere Individualität auch sehen in der Gruppe. Und das dritte Grundbedürfnis ist das Grundbedürfnis nach Kompetenz, also dass das, was wir tun, auch eine Wirkung hat. Und die Plattform, die triggern diese Grundbedürfnisse, aber immer nur ganz kurzfristig. Also das heißt, es kommt nicht zu einer langfristigen Befriedigung, wonach wir uns aber sehen. Wir wollen uns halt zurücklehnen und wollen in diesen Flow kommen, bei dem eben diese Grundbedürfnisse befriedigt sind. Das ist unser Streben in der Welt. Und wenn die aber immer nur so angetriggert werden, dann denken wir müssen einfach nur noch weitermachen, noch weiter suchen, um dann eben zu dieser Zufriedenheit zu gelangen.
4: Diese Polarisierung, die wir auf Social Media erleben. Welche Ursache hat die? Passiert die, weil die Algorithmen solche starken Gefühle wie Hass und Angst, ich will mal sagen, sehr stark fördern und nutzbar machen wollen? Ist das der Hauptgrund, um dieses Geschäftsmodell sozusagen zu bewirtschaften?
5: Ja, es sind die Algorithmen. Das sehen wir ja auch ganz klar, dass die Algorithmen eben polarisierte, emotionale Inhalte ganz schnell nach oben pushen und vor allem auch viel häufiger zeigen. Also das, was wir in den sozialen Medien, also auf TikTok und Instagram sehen, ist ja kein repräsentativer Querschnitt dessen, was gepostet wird, sondern es wird uns zugespielt über den Algorithmus und der bevorzugt vor allem eben auch Desinformation, emotionalisierte, gewaltverherrlichende Informationen und dann eben sehr spezifisch die Themen, die der jeweilige Nutzer, den jeweiligen Nutzer dann auch spezifisch ansprechen.
4: Was ist das stärkste Gefühl dabei? Ist das die Angst? Ist das der Hass oder was ist die stärkste Emotion, die dabei getriggert und angesprochen wird?
5: Die Stärke der Emotion, das hängt ja immer dann auch von dem Nutzer ab. Der eine, der reagiert mehr auf Angst, der andere mehr auf Wut. Aber wir wissen, dass bestimmte Emotionen stärker zusammenhängen dann auch beispielsweise mit den politischen Einstellungen. Dazu gehört auf jeden Fall Wut. Wut wird auch ganz stark angesprochen in den sozialen Medien. Gerade wenn es um politische Informationen geht, landet viel schneller oben, wird viel häufiger ausgespielt. Und die Angst, die spielt natürlich auch eine große Rolle. Also Angst davor, vor Kriegen zum Beispiel. Also mit der Angst wird dann auch eine spezifische Wut wiederum verbunden. Es ist aber auch Scham. Also Scham wird auch getriggert.
4: Aber woher kommt die Angst? Habe ich mich auch beim Lesen gefragt. Woher kommt die Wut? Speziell bei den ganz jungen Nutzern. Man könnte doch auch sagen, das ist eine Generation, die trotz allem in großem Wohlstand aufwächst und in einer relativ friedlichen Situation auch aufwächst und in relativ gesicherten Verhältnissen. Auch wenn natürlich über die Medien die Meldungen aus der Welt kommen von den Kriegen. Aber trotzdem ist es ja doch eine Generation, die in relativem Wohlstand aufwächst. Woher kommt diese Angst?
5: Also Angst kommt auf jeden Fall daher, dass eben so viele Krisen über uns einpreschen. Also es ist ja nicht so, dass Kinder und Jugendliche heute in einer Welt aufwachsen, die ihnen zeigt, die Demokratie wird weiter bestehen, ihr werdet weiter in Sicherheit leben, ihr werdet nicht in Kriege involviert werden, ihr werdet später eine Rente haben. All diese Dinge werden ihnen heute als eine Illusion präsentiert und ihnen wird vermittelt, dass sie auch aufgrund des demografischen Wandels und aufgrund der politischen Konflikte eventuell später mal eine Welt vorfinden werden, wo sie eben nicht mehr diesen Wohlstand haben werden, den die erwachsene Generation heute hat oder die ältere Generation heute hat. Und das triggert natürlich einerseits eine Angst und auch die Unbewältigbarkeit der Krisen, also wie die Klimakrise auch, wie die Kriege, die über uns einbrechen. Und es ist ja heute auch nicht mehr so, dass es ganz fern ist wie früher. Da wurden Kinder und Jugendliche oft ja sogar von den Nachrichten ferngehalten. Und heute bricht diese ganze Welt ja in das Leben der Kinder und Jugendlichen ein, dadurch, dass sie eben auch all diese Vorfälle, teilweise auch viele Fake News, muss man dazu sagen, aber auf jeden Fall die Kriege auch fast schon in Realtime auf den sozialen Medien verfolgen können. Und noch dazu dürfen wir auch die Nachwirkungen der Pandemie nicht vergessen. Und all das produziert ja eine Form von Angst. Und ich würde es auch mal nicht nur auf die junge Generation reduzieren. Ich denke auch, dass die Älteren auch eine Form von Angst verspüren, weil eben ja doch alles unberechenbarer erscheint in unserer Welt.
4: Diese Polarisierung, von der wir sprachen, möglicherweise auch eine Radikalisierung, die daraus erfolgen kann. Also dieses sich in Gruppen zuordnen wollen, bist du Team so und so oder so und so. Ist das auch eine Erklärung für das Wahlverhalten, das wir gerade in der jüngsten Zeit bei ganz jungen Menschen beobachten können?
5: Ja, auf jeden Fall. Das hängt damit ganz stark zusammen. Wir wissen ja aus verschiedensten internationalen Studien, dass das Wahlverhalten vor allem durch Emotionen wie Wut und Angst beeinflusst wird. Und wenn jetzt die aktuelle Welt so unberechenbar erscheint und vor allem auch die junge Generation so wenig selbst einen Platz findet und sich gewertschätzt fühlt, auch in dem, was sie sind und in dem, was sie tun, dann versuchen sie das selber dadurch zu bewältigen, indem sie dann eben auch ja empfänglich werden für solche Angebote, auch für extremistische Gruppierungen, die ihnen zeigen, hey, hier bist du wieder jemand, hier hast du einen Ort, hier hast du einen Platz, hier sind Geschlechterrollen klar definiert und klar bezeichnet, hier bist du Teil etwas Großen und wirst gewertschätzt und lässt dich nicht mehr von der älteren Generation, aber auch dann eben explizit von den Parteien der demokratischen Mitte, lässt sich von denen halt nicht mehr betrügen. Also dieses Bild wird ihnen ja oft vorgespielt und aufgrund dieser Ohnmacht, die viele spüren, neigen sie dann auch eher dazu, tatsächlich sich von irgendwelchen Erzählungen überzeugen zu lassen, die so vielleicht auch gar nicht stimmen.
4: Und sie neigen möglicherweise dazu, auch etwas gar nicht mehr anzuerkennen oder gar nicht mehr zu wollen, von dem die Demokratie ja eigentlich lebt. Das ist ja gerade nicht das Polarisierende, sondern das ist ja eigentlich der Kompromiss, also das Miteinander aushandeln und nicht das stur in seiner Gruppe bleiben. Geht also dieser Generation der Sinn für den Kompromiss und damit auch möglicherweise für die Demokratie verloren?
5: Ja, es ist paradox, denn einerseits wollen die jungen Menschen ja in einer Demokratie leben und sie schätzen das auch. Also wir führen ja auch repräsentative Befragungen durch, machen sehr viele Workshops mit sehr vielen unterschiedlichen jungen Menschen und fast alle sagen, sie wollen in einer Demokratie leben, sie schätzen die Demokratie, sie finden das System, wie es gerade auch in Deutschland besteht, an sich perfekt und schätzen auch die Meinungsfreiheit und die kulturelle Vielfalt etc. Aber umgekehrt, wenn man sich dann anschaut, welche politischen Positionen sie befürworten und auch welche politischen Maßnahmen, dann geht's extrem auseinander. Das sehen wir ja auch am Wahlverhalten. Also wenn die junge Generation wählen würde, dann hätten wir eigentlich nur noch zwei Parteien, die eine Chance hätten. Und das ist an erster Stelle die Linke. Und an zweiter Stelle die AfD. Und da wäre ja ein demokratisches Regierungshandeln gar nicht mehr möglich. bei dieser Polarisierung. Von daher ist es ein Paradox. Einerseits wollen sie die Demokratie, wollen die Meinungsfreiheit, wollen auch eine deliberative Demokratie, in dem eben dann auch ein gemeinsam abgestimmtes Handeln so möglich ist. Und andererseits sind sie aber gar nicht mehr zusammenzubringen.
4: Nina Kolleg ist heute unser Gast. Ich sage nochmal den Buchtitel: Der Kampf in den Köpfen, wie TikTok, Instagram und Co. unsere Kinder manipulieren. 0681 65 100 ist unsere Nummer. Hier ist eine erste Frage.
6: TikTok, wenn ich das richtig sehe, steht für Sie pars pro toto für gewisse Medien. Und über TikTok hat etwa eine Heidi Reichenick für die Linkspartei ihre Mehrheiten gewonnen für die Partei und in der Partei. So frage ich nun nach der Entwicklung der Gesellschaft, unserer Demokratie. Entwickeln wir uns zu einer TikTok-Demokratie? Und was unterscheidet uns dann noch von einer Ochlokratie?
4: Der Hörer spitzt es zu. Bitte.
5: Ja, tatsächlich, TikTok-Demokratie ist ja wirklich ein Konzept, das ich auch in dem Buch entwickelt habe. Da habe ich auch noch weitere Texte dann zugeschrieben. Ich denke sogar, dass es schon so ist, dass wir in einer TikTok-Demokratie leben, aktuell, die mit diesen Ambivalenzen versucht umzugehen, dass einerseits eben wir sagen, Meinungsfreiheit ist ein ganz hohes Gut und andererseits aber die Meinungsfreiheit sehr stark bestimmt wird über das, was in den sozialen Medien ausgetragen wird und hier eben auch die ganzen psychologischen Mechanismen viel mehr zum Tragen kommen. Und das beobachte ich übrigens auch an der aktuellen Debatte, dass wir immer noch viel zu sehr schauen auf die einzelnen Parteistrategien und wer was in der Partei wann wie tut. Und ich bin mir auf der Grundlage unserer Forschung ziemlich sicher, dass es heute gar nicht mehr so eine große Rolle spielt, wer was wann wie wo in welcher demokratischen Partei sagt oder macht, sondern dass es viel tiefer geht, dass sich die Menschen, gerade wenn wir über politische Dinge sprechen, von ganz anderen Dingen heutzutage beeinflussen lassen.
4: Sie haben neulich in einer Talkshow, als es darum ging, was begegnet denn jungen Menschen da heute ganz konkret auf Social Media und wie erfolgt diese Meinungsbildung oder wie erfolgt ihre Prägung in der Demokratie? Da haben Sie von Hitler-Propaganda gesprochen, die da heute auf den Displays der jungen Menschen erscheint und die auf Social Media geteilt wird. Was meinen Sie damit? Was ist Hitler-Propaganda? Was sind das für Inhalte?
5: Na, das sind Inhalte, die Hitler verherrlichen, die auch Eva Braun verherrlichen, die Hitlers Leben darstellen in einem rosaroten Licht, auf KI generiert oder auch teilweise auch mit historischen Videos, in die dann Texte eingesprochen werden, die über die Hitlerzeit informieren, aber in einem sehr rosarot gefärbten Bild. Also was er für ein toller Mensch gewesen ist, was Eva Braun für ein toller Mensch gewesen ist, etc. Und solche Dinge kommen tatsächlich auch bei vielen Menschen schon an. Ich sehe das auch an Nachrichten, die bei mir eingehen, an Briefen, die ich erhalte tatsächlich, wo Menschen mir erzählen, dass Eva Braun und Hitler wunderbare Menschen gewesen sein sollen. Das ist so ein Beispiel. Und die jungen Menschen, alle, mit denen wir sprechen, also wir haben dazu jetzt keine repräsentative Befragung durchgeführt, aber wir sprechen mit sehr vielen jungen Menschen aus sehr unterschiedlichen Kontexten und alle haben mir gesagt, alle jungen Menschen haben schon diese Videos gesehen.
4: Es mutet ein bisschen absurd an. Also was ist denn dann die konkrete Motivation, sowas zu verbreiten? Ich nehme jetzt mal an, dass die meisten doch informiert sind über die historischen Hintergründe. Ist das dann so eine Art Mutprobe oder was ist der Reiz, dann sowas zu verbreiten? Also will man dann möglicherweise provozieren bewusst oder was ist der Motor?
5: Ja, wer das verbreitet, das weiß ich auch immer nicht. Also es gibt ja immer wieder solche Trends, die alle jungen Menschen erreichen. Es gab ja auch dieses zieht die Mauer wieder hoch, ist der Osten tough etc., dass wir halt wieder eine Mauer bauen sollen zwischen Ost- und Westdeutschland. Und dann auch dieser Ostkult, der immer wieder mit sehr radikalen Geschichten verbunden wird. Es sind so Trends, die aufploppen und von wahnsinnig vielen Influencern verbreitet werden und dann plötzlich wieder im Nirvana, also versinken. Und wer dahinter steckt, das kann ich nicht sagen. Ich bin keine Investigativjournalistin. Da müsste man als Investigativjournalist rangehen.
4: Die Frage war eher, was reizt, dass es seltsam ist. Ja, wieso fällt das bei so jungen Menschen auf fruchtbaren Boden und wird dann noch weiter geteilt? Das ist ja interessant, dass die Motivation da ist, das dann noch zu teilen.
5: Ja, ob die das teilen, das weiß ich auch noch nicht mal. Ne? Also das Ding ist, es wird ihnen zugespielt. Wer TikTok und Instagram nutzt, der bekommt ja nicht die Dinge zugespielt, die Freunde verbreiten nur, sondern bekommt ja auch andere Dinge zugespielt. Mhm. Es wird halt flächendeckend an die jungen Menschen, also wird verbreitet. Sie bekommen es zu sehen, aber es heißt ja noch lange nicht, dass sie sich das erstens anschauen immer und dass sie es zweitens dann selbst verbreiten oder liken oder reposten. Mhm. Weil ganz viele junge Menschen, mit denen ich spreche, die auch diese Videos bekommen, die sehen es extrem kritisch und die können es einordnen. Sie bekommen trotzdem diese Inhalte und es macht ja trotzdem auch was mit ihnen. Es führt nämlich zu einer schleichenden Normalisierung solcher Geschichten und Gedanken.
4: Wie sollten Eltern in ihren Augen reagieren, wenn sie sehen, dass das Kind das irgendwie lustig oder spannend findet, sowas zu verbreiten? Was wäre ein konkreter Tipp von Ihnen?
5: Na, eine Sache ist, ich will jetzt hier gar nicht so pessimistisch klingen, aber Eltern kommen da ja gar nicht mit, weil es andauernd neue Trends gibt und man anhand dieser Trends auch als Jugendlicher, auch selbst als Elternteil nicht unbedingt sofort erkennt, was eigentlich dahinter steckt. Also es sind ja auch andere politische Botschaften, die oft hier untergebracht werden in diesen Kurzvideos. Aber Eltern können natürlich trotzdem wahnsinnig viel tun und auch was die generelle Resilienz ihrer Kinder angeht, nämlich mit den Kindern im Gespräch bleiben. Auf keinen Fall die Welt der Kinder so per se abzuwerten, weil dann machen Kinder es nämlich trotzdem und werden noch weniger zugänglich. Und sie können den Kindern, also offensiv ins Gespräch gehen auch mit den Kindern und mit ihnen besprechen, dass eben das, was die Kinder dort sehen, nicht unbedingt der Wahrheit entspricht, dass hier Fake News sehr stark vermischt werden, auch teilweise mit Faktenwissen und wo sich Kinder und Jugendliche dann auch tatsächlich Hilfe suchen können, wenn ihnen dann eben auch kriminelle Aktivitäten begegnen. Mhm.
4: Zum Jugendschutz und zu Sofortmaßnahmen, was man tun kann, ist auch diese Frage hier.
7: Ein striktes, pauschales Verbot der Nutzung sozialer Medien für Kinder wird wohl nicht funktionieren. Zudem frage ich mich, wie eine entsprechende Kontrolle durch die Technologiekonzerne aussehen könnte. Was also letztlich bleibt, ist eine erzieherische und pädagogische Begleitung der Kinder durch Elternhaus und Schule. Meine Frage an die Bildungsexpertin: Welche Sofortmaßnahmen wären leicht umsetzbar, sinnvoll und zielführend?
4: Bitte, Frau Kollig.
5: Sofortmaßnahmen, also die wirksamste Maßnahme sehe ich ja auf der Ebene der EU, nämlich die Plattformregulierung, eben nicht die Altersregulierung, sondern dass die Plattformen wirklich endlich das umsetzen müssen, was sie eigentlich schon längst umsetzen müssen. Weil all die Dinge, die die Plattformen hier in Europa tun, sind ja eigentlich schon verboten auf der EU-Ebene, aber es wird noch nicht ausreichend verfolgt, nicht ausreichend sanktioniert. Und die erste Sofortmaßnahme wäre hier wirklich konsequent Plattformen zu bestrafen, wenn sie sich nicht dran halten, und in die Pflicht zu nehmen oder hier auch sofort nachzuschärfen und zu sagen, im Zweifel nehmen wir die Plattform auch zeitweise vom Dienst, wenn sie sich hier nicht an die europäischen Regeln halten. Und die zweite Sofortmaßnahme ist die Medienbildung in den Schulen zu stärken. Auch das ließe sich sehr schnell realisieren. Da gibt es aber noch nicht ausreichenden politischen Willen in den Ländern. Mhm. Aber auch da ließe sich sehr schnell eben ein Schulfach etablieren.
4: Also, wenn die Plattformen das regeln müssten, dann müsste man sagen, ja, die Plattformen wären dafür verantwortlich, dass so ein Hitler-Inhalt zum Beispiel, dass der sofort gelöscht wird und dass so etwas eben gar nicht mehr verbreitet werden kann. Und das ist deren Verantwortung, dafür zu sorgen. Das wäre eine Regelung, die sie fordern.
5: Genau, das wäre eine Regelung. Auch diese süchtig machenden Algorithmen, die sind so auch nicht legal in der EU, werden aber trotzdem weiter betrieben von den Plattformen. Auch hier müssen die Plattformen sanktioniert werden. Und wenn sie sich trotzdem weiter nicht dran halten, dann müssen sie ja zeitweise müssen die Dienste zeitweise geschlossen werden. Und wir brauchen halt eine europäische Alternative, die so attraktiv ist, dass sie auf Dauer dann auch diese Plattformen aus anderen Ländern ersetzt. Weil was wir ja auch haben, wir lassen uns in Europa ja auch im gewissen Maße dadurch die Sozialisation, die Erziehung der Kinder aus dem Ausland nehmen. Die Plattformen, die dominieren, die sind in anderen Ländern ansässig. die europäischen Plattformen spielen eigentlich überhaupt gar keine Relevanz. Und auch das muss sich ändern.
4: Jetzt hat der Hörer vorhin gesagt, na ja, ein Verbot ist ja wohl überhaupt noch nicht mal in der Diskussion und gar nicht mehr in der Nähe. Da möchte ich doch nochmal nachfragen. Ist das für Sie tatsächlich so weit weg, ein Handyverbot in irgendeiner Form? Also zum Beispiel Handyverbot während des Schultags gibt's ja in manchen Schulen schon. Hatten Sie sowas für gut oder nicht für zielführend?
5: Also die Verbotsdebatte ist ja schon im vollen Gange und bislang, finde ich, fokussiert sie sich noch zu sehr darauf. Aber jetzt nochmal ganz konkret, also Handyverbot in Schulen, wenn es in den Schulen Sinn macht und die Schulen merken, es läuft hier aus dem Ruder mit den Handys, dann macht es natürlich extrem viel Sinn, dass eine Schule sich darauf einigt. Wenn jetzt eine Schule aber sieht, nee, wir haben das total im Griff, die Kinder brauchen aber das Handy, weil die Digitalisierung an den Schulen ist noch nicht weit genug vorangeschritten. Und wir haben hier wunderbare Medienbildung schon etabliert an den Schulen, die wir aber ohne die Handys nicht machen können. Deswegen müssen sie dafür, für diesen Zweck das Handy mitbringen. Dann ist ein Handyverbot vielleicht nicht so praktisch. Ich denke, die Schulen, die kennen ihre Schülerinnen und Schüler, die kennen die Eltern, die Lehrkräfte viel besser als jetzt Politiker. Und deswegen macht hier so ein Kahlschlag oder so ein übergreifendes Verbot macht dahingehend keinen Sinn, weil die Schulleitungen hier eben, denke ich, hier in den Austausch gehen können mit ihren Lehrkräften und mit ihren Schülerinnen und Schülern. Und das andere ist ja nochmal das Social-Media-Verbot. Das Social-Media-Verbot ist nochmal was anderes, weil es im Endeffekt gar kein Social-Media-Verbot ist. Es klingt irgendwie ganz gut, ja, dann dürfen sie das Handy nutzen und sind im Notfall erreichbar oder können sich Hilfe holen, wenn sie irgendwie in Not kommen.
4: Aber da ist kein TikTok und Instagram drauf.
5: Genau, so klingt es ja. Aber das Social-Media-Verbot hat ja noch nirgendwo ist definiert, was Social Media eigentlich ist. Noch dazu gibt es ja Plattformen, die eigentlich auch sinnvoll sein können, weil zum Beispiel die politische Selbstwirksamkeit kann gestärkt werden über soziale Medien. Auch andere Dinge können gestärkt werden, auch das Führen von Freundschaften etc. über Ländergrenzen hinweg kann gestärkt werden durch soziale Medien. Wir haben ja aktuell das Phänomen, dass nicht die sozialen Medien das Schlimme ist, sondern dass es aus dem Ruder läuft, dass die TikTok und Instagram dominieren und TikTok und Instagram sich nicht an die Regeln halten und auch andere Plattformen. Und das zweite Problem, das wir haben, ist, dass ganz viele andere Dienste und Apps oder auch Computerspiele Elemente von Social Media nehmen, auf die dann Pädokriminelle zum Beispiel zurückgreifen. Und deswegen ja auch immer dieses Argument Kinder- und Jugendschutz, das ja auf jeden Fall auch extrem wichtig ist. Wenn jetzt aber die Pädokriminellen vor allem auf Plattformen wie Discord oder Roblox unterwegs sind, das Social-Media-Verbot sich aber nur alleine auf TikTok oder Instagram bezieht, dann wird es halt in die Leere laufen. Weil nämlich andere Plattformen erstens aus dem Boden sprießen, also die Konzerne sind super schnell da drin, sofort eine neue Plattform zu implementieren, die da nicht verboten ist. Und zweitens sind die gefährlichsten Plattformen sind ja gar nicht mit inbegriffen in diesem Verbot.
4: Vielleicht müssen wir das den Hörern, die da jetzt noch nicht so ganz zu Hause sind, noch erklären. Also Discord und Roblox, verbessern Sie mich, ich bin kein Experte, das sind also Plattformen, wo speziell Leute sind, die spielen und wo man gemeinsam spielt. Ist das richtig?
5: Genau, also bei Roblox ist es so, dass das gespielt wird und dass man aber mit anderen, auch mit Menschen, die man nicht kennt, dann gemeinsam spielen kann. Und so gelingt es dann eben Pädokriminellen hier, gerade auch geschwächte junge Menschen zu erreichen, die gerade in einer Identitätskrise sind. Und Discord ist so eine kostenlose Kommunikationsplattform für Chats, Sprach- und Videoanrufe. Also die wird aber auch besonders häufig so von Gaming-Communities, Freundesgruppen, Vereinen oder auch Online-Communities genutzt.
4: Wenn jetzt eine Mutter zu Ihnen sagt, mein Kind ist 14, ich will einfach noch nicht, dass es TikTok benutzt zum Beispiel, jetzt gerade TikTok. Was würden Sie ihr antworten? Wie soll sie vorgehen?
5: Na, wenn das Kind das selbst auch mit einsieht und man nicht merkt, dass das Kind es vielleicht selbst auch heimlich dann nutzt, dann finde ich, ist es eine gute Sache. Also ich selber denke bei meinen Kindern auch, so spät wie möglich, am besten vielleicht auch gar nicht. Ab einem gewissen Alter wird es halt dann schwierig, seinen Kindern das zu verbieten, gerade wenn es dann auch im Freundeskreis bei vielen genutzt wird. Und was ich denke, was immer sehr sinnvoll ist, ist, sich mit anderen Eltern abzustimmen. Also wenn man gerade in einer Schulklasse einen guten Zugang hat zu den anderen Eltern und hier als Klassengemeinschaft sich auch darauf einigt, auf sowas zu verzichten, dann ist es auch eine Hilfe, eine Unterstützung für die Kinder und Jugendlichen. Weil viele Kinder und Jugendliche, die schreien ja fast schon nach Hilfe und sagen, sie wollen es eigentlich gar nicht nutzen, aber alle anderen tun's und dann sind sie irgendwie auch ausgeschlossen. Hm. Und man will ja für sein Kind auch nicht, dass es ausgeschlossen ist und dann zu Geburtstagsfeiern nicht eingeladen wird oder Dinge nicht mitbekommt etc. Und da ist es immer ganz gut, sich mit den anderen Eltern abzustimmen und dann hier eine gemeinsame Strategie zu fahren.
4: Was würde uns denn zeigen, wenn sowas klappen würde, dass eine Klasse sich darauf einigt, wir nutzen das jetzt mal alle zusammen ein bisschen weniger. Was würde uns zeigen, dass so eine Regel funktioniert? Also was würden wir gewinnen? Also weniger Ablenkung, weniger Streit oder was würden Sie erwarten, was dann Gutes passiert?
5: Das kommt natürlich auch immer auf die Nutzer an und auf die Klasse an. Ne? Aber Ablenkung, da wissen wir ja schon sehr stark, dass es zusammenhängt mit der Social-Media-Nutzung und mit der Handynutzung. Und wenn Kinder und Jugendliche hier das selbst auch noch gemeinsam als Klassengemeinschaft in den Griff bekommen, dann wird auch das zu einer stärkeren Selbstwirksamkeit führen. Weil sie merken, wir sind dieser Macht nicht unterlegen, sondern wir bekommen es hier als Gruppe alleine hin. Und die Aufmerksamkeit steigt, dadurch natürlich auch eine intensivere Auseinandersetzung mit den Unterrichtsfächern. Also das Lernen kann dadurch natürlich auch verbessert werden. Und je nachdem, wie die Klasse so drauf ist und wie die jungen Menschen drauf sind, können sich dann auch andere positive Effekte einstellen. Essverhalten zum Beispiel, andere Süchte etc., auf die ja auch gerade soziale Medien direkt wirken.
4: Nina Kollek ist heute unser Gast. Der Buchtitel ist Der Kampf in den Köpfen, wie TikTok, Instagram und Co. unsere Kinder manipulieren. Eine nächste Frage.
7: Das Bundesverfassungsgericht hat mit dem Grundrecht auf informationelle Selbstbestimmung verboten, personalisierte Persönlichkeitsprofile zu erstellen. Der Grund lag darin, dass Persönlichkeitsprofile für Persönlichkeitsmanipulationen missbraucht werden können. Das Internet ist deswegen von Anfang an möglichst anonym aufgebaut worden, allerdings ohne Kinderschutz. Die EU möchte jetzt Jugendlichen erst ab einem Mindestalter den Zugang zu Social-Media-Plattformen erlauben. Das setzt aber zwingend die Aufhebung der Anonymisierung voraus. Inwieweit befördert diese Aufhebung den Aufbau von personalisierten Persönlichkeitsprofilen? Was ist Ihre Einschätzung bei den EU-Richtlinien zur Regulierung von Social Media? Stärkt die EU die Menschenrechte der EU-Bürger im Internet mit ihren Verordnungen oder arbeitet sie den Social Media Plattformen letzten Endes doch in die Hände? Wie groß ist die Gefahr, dass die Kinder zur leichten Beute von Datenhändlern werden?
4: Frau Kollek, bitte.
5: Oh, das waren ja jetzt natürlich sehr, sehr viele Fragen. Also diese Altersverifikation sehe ich aus unterschiedlichen Gründen als sehr problematisch. Da gehören natürlich die Altersverifikation dazu, also dass dann hier eben persönliche Daten auch tatsächlich in die Hände dieser Plattform gelangen, die wiederum mit diesen Daten auch weiterarbeiten können. Und das Recht auf informationelle Selbstbestimmung, das wird sehr stark natürlich vom Bundesverfassungsgericht geschützt. Und das schließt aber dann ja auch mit ein, dass Kinder und Jugendliche sich eben auch informieren können. Und wenn jetzt nun die TikTok, Instagram und Co. zu den Hauptinformationsquellen zählen, was de facto so ist, auch was politische Informationen angeht, aber auch was andere Informationen angeht, dann ist es natürlich auch eine Schwierigkeit, das jetzt zu verbieten und nur in diesem Alter zu verbieten. Und hier müsste eigentlich noch eine viel stärkere Abwägung auch erfolgen, weil es ja ein extremer Eingriff in dieses Recht auf informationelle Selbstbestimmung ist. Und wir ja auch aus der Forschung schon Anhaltspunkte dafür haben, dass Social Media tatsächlich auch eine politische Selbstwirksamkeit stärken kann. Also ein Interesse daran, ein Interesse an Politik, ein Interesse an den Konflikten in der Welt etc., das eben durch die Nutzung von Social Media auch gestärkt werden kann. Also je stärker jemand die Daten aber auch aus verschiedenen Quellen zusammenführt und eine pseudonyme Person identifiziert und daraus anschließend ein detailliertes Persönlichkeits- und Beziehungs- und auch Verhaltensprofil bildet, desto schwerer wiegt natürlich dieser Eingriff. Und ich denke, das ist auf jeden Fall eine sehr wichtige Debatte, die noch gar nicht die so in der Intensität nicht gesprochen wird, weil wir halt sehr schnell an der Oberfläche bleiben, Social Media verbieten, ja oder nein. Und dann geht's nur noch um die Frage, ob 13, 14, 15 oder 16, aber welche Konsequenzen das hat und welche Implikationen und was Social Media überhaupt ist und was so ein Verbot überhaupt bringt, darüber wird sehr wenig gesprochen.
4: Wir hören dann die nächste Frage.
8: Glaubt die Autorin, dass psychische Erkrankungen bei Jugendlichen seit dem Zugang zu Plattformen sich extrem erhöht haben?
4: Psychische Erkrankungen, danach fragt die Hörerin.
5: Ja, also ich bin ja Wissenschaftlerin, von daher halte ich mich hier immer an wissenschaftlichen Studien. Und hier gibt es international sehr viele Studien bereits, die ein sehr unterschiedliches Bild zeigen. Und einige sagen, dass die Effekte nur sehr schwach sind, bis hin zu gar keine Effekte. Andere wiederum zeigen sehr starke negative Effekte auf die psychische Gesundheit der Kinder und Jugendlichen. Und warum ist es so, dass wir so ein unterschiedliches Bild haben? Das liegt am Studiendesign. Das liegt auch daran, dass psychische Erkrankungen oft nicht in einem kurzen Zeitraum sich entwickeln, sondern längeren Zeitraum, und die Studien bislang meistens nur sehr kurze Zeiträume sich angeschaut haben. Wir müssen uns aber, ja, also Social Media wirkt halt auf die Sozialisation über einen langen, schleichenden Prozess auch auf die Psyche der Kinder und Jugendlichen ein. Und dafür brauchen wir Langzeitstudien, die noch viel, viel über Jahre hinweg eben hier eben auch die Effekte untersuchen. Ein anderer Grund ist, dass wir natürlich Social Media hier auch wieder nicht verallgemeinern können, dass es einen Unterschied macht, ob ich mir YouTube anschaue, ob ich mir TikTok anschaue, ob ich mir Instagram anschaue. Und ein dritter Punkt, der noch dazu kommt, ist, dass Social Media nicht Social Media bleibt. Während YouTube früher zum Beispiel einfach nur lange Videos gezeigt hat, ist YouTube jetzt neuerdings auch wie TikTok mit solchen Kurzvideos unterwegs, in YouTube Shorts. Und dadurch, dass die Plattformen sich so dynamisch verändern, hinkt die Forschung immer ein kleines bisschen hinterher. Von daher lässt sich hier das schwer verallgemeinern, aber insgesamt zeichnet sich doch ein ziemlich klares Bild ab, dass es eher tendenziell einen negativen Effekt auf die psychische Gesundheit von Kindern und Jugendlichen hat, und zwar auf unterschiedlichen Ebenen ja negativ wirken kann. Also Essstörungen, Selbstverletzungen, auch Suizide etc.
4: Ein Beispiel sind ja Schönheitsbilder, ne? Also welche Rolle spielen Schönheitsbilder bei Mädchen zum Beispiel? Und es gibt möglicherweise auch Bilder, die Jungs stark unter Druck setzen im Netz, denen sie jeden Tag ausgesetzt sind.
5: Genau, das ist ja mal dieses Looksmaxing, das ist ja schon sehr breit diskutiert worden.
4: Looksmaxing, was ist das genau,
5: Looksmaxing? Looksmaxing heißt das auch, junge Männer, das erreicht eigentlich auch schon, also es ist schon ein sehr altes Thema, es ist schon sehr lange so, dass junge Männer eben ganz gezielt auch Informationen erhalten, nach denen ihnen eben bestimmte Körperformen und Gesichtsformen vorgespielt werden, und die fangen dann an, sich zum Beispiel die Gesichtsknochen einzuhauen, Bone Smashing heißt es, um markantere Gesichtszüge zu bekommen. Sie nehmen gewisse schädliche Supplements, also Supplements ist ein ganz großes Thema auch.
4: Nahrungsergänzungsmittel.
5: Nahrungsergänzungsmittel, die ja erstmal per se nicht schlecht sind, wenn, weiß ich nicht, Magnesiummangel da ist etc. Also, dass man sich mal mit diesem Thema auseinandersetzt, muss man jetzt auch nicht moralisieren. Aber in manchen Fällen gab es dann tatsächlich auch schon Todesfälle von jungen Männern, die hier eben nur auf der Grundlage, also des Muskelwachstums. Also hier wird halt auch ein Männlichkeitsbild vorgestellt. Da geht es dann darum, dass der Mann halt besonders markante Gesichtszüge hat, besonders viele Muskeln hat, besonders hart trainiert und dann eben dieses Aussehen auch teilweise durch eben Anabolika beispielsweise auch unterstützt.
4: Was ich ein bisschen beunruhigend finde, ist dann der weitere Schritt in Ihrer Recherche oder Beobachtung, dass es offenbar ja Ansätze heute einer Geschlechterspaltung im Netz gibt. Also dass diese Frauen- und Männerbilder, die da vermittelt werden, zu einer immer weiter fortschreitenderen Spaltung führen, kann man das so sagen, oder wird das zu zugespitzt?
5: Ja. Nee, das ist überhaupt nicht zugespitzt, und mein Eindruck ist auch, dass es immer schlimmer wird, zumindest zeichnen unsere Daten das ab, dass hier gerade auch Männer und Frauen immer stärker auseinandergehen und die Polarisierung bei jungen Menschen enorm zunimmt. Und bei Männern und Frauen, da sehen wir eben, dass also nicht nur dieses Männer rechts, Frauen links, das ist ja das eine Bild, aber auch, dass der Hass auf das andere Geschlecht immer mehr zunimmt. Und Frauenhass war ja schon lange diskutiert. Was aber auch zunehmend immer schlimmer wird, ist der Männerhass. Da habe ich mich jetzt auch mal in diese ganzen Männerhassforen begeben. Und es ist wirklich übel, was hier schon passiert. Gerade wenn man das aus einer Brille einer Wissenschaftlerin betrachtet, wo man sich ja auch diese Prozesse, wir nennen es Entmenschlichung, anschaut, dass eben bestimmten Gruppen, Personengruppen die Menschlichkeit aberkannt wird, um dann eben auch an Empathie zu verlieren. Und das passiert auch gegen Männer gerade. Das ist natürlich in den Auswirkungen nicht so schlimm und überhaupt nicht vergleichbar mit dem Frauenhass, der schon besteht. Ja, das sehen wir auch an den Gewaltstatistiken etc. Es ist aber eine Problematik, die auf uns zurollt, wenn Männer und Frauen immer weiter auseinandergehen und auch so das Verständnis fürs andere Geschlecht zunehmend
4: verlieren. Was für Inhalte sind das denn? Das würde mich nur interessieren. Wie wird aus einem unsicheren Jungen oder meinetwegen aus einer unsicheren jungen Frau ein Frauenhasser oder eine Männerhasserin? Welche Inhalte auf Social Media führen dazu?
5: Na, beide Themen werden tatsächlich recht unterschiedlich behandelt. Bei Frauenhass ist es nochmal ein bisschen expliziter auch da auf dieses Bild, dass Frauen als Objekte zu betrachten sind, die dem zum Dienste des Mannes leben sollen, die auf ihre Rolle als Sexobjekte reduziert werden und die eben auch offensiv geschlagen werden können. Also Andrew Tate ist ja auch so ein Beispiel, der eben auch meint, Männer hätten das Recht auf den Frauen. Also Frauen seien quasi der Besitz der Männer und Männer könnten quasi mit den Frauen so umgehen, wie sie wollten.
4: Also Andrew
5: und
4: Tate ist ein ganz,
5: mit körperlicher Gewalt.
4: Ja, um das kurz einzuschieben, ein ganz bedeutender Influencer mit einer Riesenreichweite, der das Bild vieler junger Männer prägt, um den Leuten zu erklären, wer Andrew Tate ist.
5: Ja. Genau, Andrew Tate kennt tatsächlich auch jeder junge Mensch, jeder junge Mann und viele lassen sich von ihm beeinflussen. Ihm ist es gelungen, diesen Einfluss zu haben, indem er sehr viele Motivationsvideos produziert hat, die viele junge Männer eben abgeholt hat, die sich gerade so verloren gefühlt haben und vielleicht auch Probleme hatten, ihren Tag zu strukturieren und denen plötzlich hier so ein Role Model vorgestellt wurde, also ein Bild eines Andrew Tate, der seinen Tag strukturiert, der trainiert, der lernt, und dann aber in der nächsten Konsequenz auch Frauen hasst. Also er sagt auch von sich, er sei Frauenhasser, ja. Er spricht es selbst so aus. Und man könne auch Frauen gegenüber gewalttätig sein, etc. Und das Ganze ist ja nicht nur auf Andrew Tate reduziert, sondern es gibt zahlreiche andere, auch deutsche Influencer, die genauso oder ähnlich vorgehen. Beim Männerhass ist es nochmal ein bisschen anders. Da ist es eher, das wird eher so dargestellt als Reaktion auf diesen Frauenhass oft. Quasi, dass Männer, das männliche Geschlecht sei das Böse. Und es ist auch in unserer Gesellschaft ist der Männerhass auch nochmal tolerierter. Also oder bei den jungen Menschen ist dieser Satz, ich hasse Männer, schon fast ein normaler Satz geworden. Und der wird auch gerechtfertigt. Da wird dann gesagt, naja, es sind erstens nicht alle Männer gemeint und zweitens ist es, weil die Männer alle Patriarchen sind. Aber dieser Satz, ich hasse Männer, den könnte man umgekehrt zu anderen Gruppen von Menschen nicht sagen. Ne? Also man könnte nicht sagen, ich hasse, ich will es jetzt gar nicht so explizit alles aussprechen. Aber auch bei diesen Männerhassergruppen, ich habe mich auch in die Reihen begeben und mal geschaut, wie es da gelingt, über Begrifflichkeiten eben Männern quasi auch die Menschlichkeit abzuerkennen, indem sie wirklich mit den schlimmsten Begriffen auch bezeichnet werden und indem das männliche Geschlecht an sich als böse, gewalttätig, Frauenmörder etc. dargestellt werden.
4: Das ist wirklich eine merkwürdige Pointe des Feminismus, kann man so sagen. Diese Irritation...
5: Ich würde es unterschieiden von Feminismus.
4: Ja, ich sag ja, es ist ja eine Pervertierung von einer bestimmten Form der Emanzipation, wie man es nennen will. Diese Irritation oder sogar Spaltung zwischen den Geschlechtern. Wer hat jetzt was davon? Also wer schürt das? Ich kann mir vorstellen, natürlich die Plattformen finden alles gut, was irgendwie Hass und starke Gefühle schürt. Das sorgt für Traffic, das sorgt für Klicks und dafür, dass was los ist und viele Menschen klicken irgendwo drauf. Gibt es aber möglicherweise auch parteipolitische oder populistische Strömungen, die sich wiederum auf sowas draufsetzen und das nutzbar machen?
5: Ja, genau. Und da sprechen Sie einen ganz wichtigen Punkt mit an. Ne? Und wir haben ja jetzt gerade auch schon über die Parteien gesprochen, die in den sozialen Medien einflussreich sind. Und das ist die AfD und das ist die Linke. Und die AfD und die Linke, die nutzen beide auch diese Narrative explizit in den sozialen Medien und stürzen sich da auch fast schon drauf, produzieren Videos, die das auch befeuern. Nicht ganz so krass, muss man dazu sagen, wie es andere Influencer tun, die ja dann wirklich auch schlimmste Wörter benutzen, um das andere Geschlecht schlecht zu machen, aber sie befeuern das, indem sie zum Beispiel dieses Bild befeuern, dass Männer halt Frauenmorden, was ja erstmal statistisch gesehen, klar, eine Frau muss viel größere Angst haben, ermordet zu werden von einem Mann, als umgekehrt. Das ist ja erstmal ein Fakt, das können wir an der Statistik erkennen. Aber trotzdem gelingt es eben auch den Parteien eben dieses Bild zu stärken, dass man jetzt generell vor Männern Angst haben muss. Und es macht ja auch was. Angst bei Frauen bedeutet ja dann, oh, ich muss mich irgendwie zur Wehr setzen. Ich muss irgendwie schauen, dass ich wieder Sicherheit in diesem Land bekomme. Ich kann nicht mehr rausgehen, ich muss mich vor allen Männern schützen, weil da könnte ja eventuell ein Frauenmörder doch noch dahinter stecken.
9: Wir hören eine nächste Frage.
10: Stimmen Sie der Meinung zu, dass TikTok und Co. dazu führt, dass Kinder sich nicht mehr länger auf eine Sache konzentrieren können?
9: Bitte, Frau Kollegin.
5: Ja, da wissen wir aus Forschungsergebnissen auch sehr viel zu, dass tatsächlich die Nutzung von Social Media sehr stark mit der Aufmerksamkeitsspanne zusammenhängt. Also die Aufmerksamkeitsspanne wird geringer. KI spielt da übrigens auch noch mit rein. Und das hat fatale Folgen auf unterschiedliche Bereiche, auch auf die das Lesen und das Schreiben. Und wer nicht richtig lernt zu lesen und zu schreiben, der lernt auch nicht, sich intensiv in der Tiefe mit Dingen auseinanderzusetzen. Also das ist auf jeden Fall eine der Wirkungen, die ziemlich klar schon belegt ist in der internationalen Forschung.
9: Jetzt haben Sie eine Befragung angeführt und wir haben auch vorhin drüber gesprochen, dass bei manchen Plattformen es einen Zusammenhang gibt zu frauenfeindlichen oder männerfeindlichen Einstellungen. Jetzt ist eine Nachfrage, die viele Hörer hier per WhatsApp übermitteln. Wissen wir denn, ob die Plattformen tatsächlich diese Einstellungen verstärken oder ob nicht entsprechende Nutzerinnen und Nutzer sich dort eben sammeln?
5: Das ist ja ein Zusammenspiel. Also so funktioniert ja der Algorithmus. Der Algorithmus spielt ja mehr von dem aus, wo man versehentlich hängen bleibt. Also wenn sich Tante Erna für Marmelade interessiert und Marmelade kochen will, und dann schaut sie auf TikTok nach Marmeladenrezepten und dann bleibt sie aber noch auf anderen Dingen hängen, weil es sie plötzlich interessiert. Selbst politische Botschaften, die gar nicht ihrer Meinung entsprechen zum Beispiel, einfach weil sie davon gecatcht wird irgendwie, dann wird ihr immer mehr davon ausgespielt. Und der Algorithmus funktioniert ebenso mit dem Ziel, also die Plattformen haben ja das Ziel, die Nutzer so lange wie möglich auf der Plattform zu halten, weil es ihr Geschäftsmodell ist. Sie machen damit eben Geld. Mhm. Und die haben eben, also den Plattformen ist es gelungen, auch die Psyche der Menschen sehr gut auszuspionieren. Und da weiß man eben, also der Algorithmus, der passt sich den Menschen an. Und die Menschen passen sich aber auch dem Algorithmus an. Also es ist ein wechselseitiges Spiel. Weil Menschen haben, also die Aufmerksamkeit von Menschen wird geweckt, wenn es um starke Gefühle geht. Und die Algorithmen bedienen das. Das heißt, es ist ein Kreislauf.
9: Ferdinand Bierbrauer hat uns geschrieben, unser Hörer aus Saarlouis. Er fragt, wie können wir als Großeltern reagieren, wenn Enkel beim gemeinsamen Zusammensein mit dem Handy rummachen, ob auf TikTok oder sonst was eben. Da wünscht sich Ferdinand Bierbrauer einen konkreten Tipp. Haben Sie einen?
5: Ja, es ist tatsächlich immer schwierig für alle jungen Menschen einen Tipp zu geben. Aber erstmal zu fragen, was er sich da anschaut und ob er nicht wieder ins Gespräch kommen will. Und hier eben auch einerseits eine Offenheit zu signalisieren und andererseits aber auch den Wunsch klar zu machen, dass es halt nicht toll ist, wenn man hier in dem Raum zusammensitzt und dann eben auf den Apps die ganze Zeit unterwegs ist oder auf dem Handy rumscrollt. Also meine Erfahrung ist, dass auch gerade wenn man sich dann aktiv erkundigen will, was denn da auf dem Handy oder was in den sozialen Medien die jungen Menschen begeistert. Auch die Frage, was sind denn deine Lieblingsinfluencer und was begeistert dich denn an denen? Das sind halt so Themen, die mit denen man auch einsteigen kann, um dann eben auch den Wunsch zu äußern, du, aber ich fände es schön, wenn wir jetzt hier bei einem gemeinsamen Essen oder auch beim gemeinsamen Zusammensein dann einfach mal ohne Handy sitzen würden. Wir können uns ja aber trotzdem auch über die Inhalte dort unterhalten.
9: Das wäre
5: ein Tipp, aber ja, es kommt natürlich auf jeden an.
9: Ja, das wäre möglicherweise ja auch wirkungsvoller, als wenn man empört reagiert, verbietet und sagt, mach das weg, weil das könnte ja natürlich den Reiz sogar noch steigern für junge Leute, das dann noch weiterzumachen. Da ist möglicherweise die interessierte Variante und das Nachfragen die sinnvollere.
5: Ja, Genau, also es kommt natürlich immer drauf an, man muss da so ein bisschen Feinfühligkeit haben. Also Erziehung ist nie so nach einer Gießkanne oder auch Bindung, Beziehung ist auch nie ein Gießkannenprinzip, dass man jetzt für alle Situationen immer das perfekte Rezept haben kann von außen. Also wer das behauptet, der, ja, das stimmt halt meistens nicht. Aber es gibt halt bestimmte, man kann einfach versuchen, wieder ins Gespräch zu kommen, indem man eben auch guckt, welche Themen interessieren dann eigentlich den jungen Menschen, der da vor mir sitzt.
9: Michael Behl hat uns geschrieben. Er fragt, welche Prioritätensetzung bei der Medienerziehung würde die Autorin den Eltern einer 12-Jährigen empfehlen, die gerade ihr erstes Smartphone bekommen hat? Michael Behl aus Völklingen fragt das.
5: Also welche Themen jetzt mit den Eltern besprochen werden können.
9: Ja, oder ich verstehe die Frage auch ein bisschen offener, auch was in der Schule vielleicht mit 12-Jährigen besprochen werden sollte, welche Regeln da gefunden werden müssten, wie das da thematisiert werden müsste.
5: Also Medienbildung ist natürlich auch wieder ein ganz großes Thema. Ich denke, dass wir anfangen müssen bei dem Thema, wie funktioniert ein Algorithmus, was ja auch ein bisschen ein mathematisches Thema ist, bis hin zu der Frage, wie unterscheiden sich Fake News und Desinformation und Missinformation? Und wie kann man das unterscheiden und wie kann man es auch erkennen und wo müssen wir vorsichtig werden? Bis hin dann aber auch ein ganz wichtiger Punkt, der sofort angesprochen werden muss, sind die ganzen Gefahren, die in den sozialen Medien oder auch in der digitalen Welt lauern.
9: Wir hören eine nächste Frage.
11: Weshalb hat man nicht schon früher die Gefahren von Handy und Co. erkannt? In den meisten Fällen sind die Eltern ja machtlos. Was ist da noch zu tun?
9: Ja, ist eine gute Frage. Weshalb man das nicht schon früher erkannt hat? Haben Sie eine Erklärung?
5: Also ich hatte eigentlich schon das Gefühl, dass es früh erkannt wurde. Gerade als Handys eingeführt wurden, gab es ja auch viele, die dann sich lange dagegen gewehrt haben, sich überhaupt ein Handy anzuschaffen. Mittlerweile ist es irgendwie so das Normalste der Welt und man braucht, ohne Handy ist ja man ja fast schon gar nicht mehr lebensfähig, weil man es überall braucht. Aber damals war es ja schon so, dass viele erstmal gesagt haben, nee, sie wollen nicht ständig erreichbar sein, sie wollen noch ihr Schnurtelefon etc. Also ich erinnere mich selber nur ganz dunkel an diese Zeit noch. Dass es aber immer eigentlich, wenn es neue technologische Errungenschaften gibt, Innovationen gibt, dann gibt es eigentlich immer diejenigen, die dem sehr feindlich gegenüberstehen. Es gibt immer diese Early Adopters, nennen wir die in der Forschung, die sofort das Allerneueste haben. Dann gibt es die so hinterherhinken und sich aber ziemlich schnell dann anpassen. Und dann gibt es die sich partout erstmal wehren gegen neue Technologien. Und das sehen wir auch historisch. Also auch selbst beim Roman gab es ja diese große Angst vor dem Roman und vor der Lesesucht. Und dann wurde versucht zu verhindern, dass Menschen Romane lesen, insbesondere auch Frauen Romane lesen und Kinder Romane lesen, weil es als sehr gefährlich erachtet wurde. Also das, was neu in die Welt kommt, das wird immer von Teilen der Bevölkerung sehr skeptisch betrachtet.
9: Heute kommt neu in die Welt KI. Ne? Da fragen wir uns ja auch, wo führt das hin? Sie schreiben auch im Buch über Jugendliche, die einer KI Dinge erzählen, die sie keinem Menschen sagen. Was bekommen sie dort zurück?
5: Das ist wirklich auch ein trauriger Befund. Das sehen wir auch in unseren repräsentativen Studien und auch in all diesen Workshops, die wir führen mit Kindern und Jugendlichen, dass immer mehr Kinder und Jugendliche, wenn sie Probleme haben, sich an eine KI wenden. Und es ist keine therapeutisch entwickelte KI, sondern das sind ChatGPT und Co., die ihnen dann eben als persönlicher Ratgeber dienen sollen. Und die begründen es damit, entweder, dass sie denken, dass eine KI ihnen objektives Wissen gibt. Allein daran sehen wir dann immer schon, wie wenig eigentlich auch die Menschen Bescheid wissen über KI. Denn es ist ja kein objektives Wissen. Das ist ja Wissen. Also die KI wurde ja trainiert mit bestimmten Daten, die aber wiederum auch einen starken Bias hat, was ja auch schon erwiesen ist. Ne? Und zweitens geben ja auch die jungen Menschen dadurch persönliche Informationen in Hände, wo sie eigentlich besser nicht sein sollten. Und drittens wissen wir auch, dass hier Gefahren lauern. Also dass halt eine KI will ja auch Menschen so lange wie möglich auf dieser KI halten. Und wenn jetzt ein Jugendlicher, wenn es dem schlecht geht, dann kann eine KI auch dazu führen, dass es immer schlimmer wird. Einfach weil die KI dann versteht, also die KI macht ja nichts wie ein Therapeut und spiegelt den jungen Menschen, sondern eine KI füttert ja den jungen Menschen immer wieder mit Dingen, um den jungen Menschen länger auf der Plattform zu halten. Mhm. Also das bezieht sich übrigens nicht nur auf junge Menschen, sondern auch auf ältere Menschen. Mhm. Aber wir erforschen eben explizit junge Menschen.
9: Ja, also ist so ein Chatbot dann für ein einsames Kind oder meinetwegen auch für einen einsamen, mittelalten, älteren Menschen, könnte Ihnen nicht vielleicht sogar auch zuerst mal eine Hilfe sein? Oder sehen Sie das von vornherein als sehr gefährlich, dass das für einsame Menschen vielleicht doch auch erstmal eine Hilfe ist als erster Ansprechpartner?
5: Also eine erste Hilfe kann es teilweise tatsächlich auch sein und es kann halt auch helfen, Gedanken zu strukturieren. Also ich denke, KI kann, also ich arbeite schon mit KI, bevor es ChatGPT gab, weil wir in unserer Forschung NLP nennt sich das, also natürliche Sprachverarbeitung nutzen, um eben riesige Datensätze auszuwerten und auch die Sprache auszuwerten, zu gucken, wie sich Verschwörungserzählungen verbreiten etc. Deswegen, ich bin alles andere als so eine Technik-Skeptikerin, ne? Und ich denke auch gerade ChatGPT und so können wahnsinnig gut helfen, auch Gedanken zu strukturieren, Texte zu strukturieren und einen ersten Anhaltspunkt zu finden. Aber wenn

0: Therapieplatz bekommen oder warten müssen lange auf einen Therapieplatz, diese Zeit zu überbrücken und in dieser Zeit bestärkt zu werden, da kann eine KI sehr gut helfen, die sollte aber therapeutisch entwickelt sein.
1: Sie haben vorhin noch mal darauf hingewiesen, wie gefährlich das möglicherweise ist, wenn man dort zu viel Preis gibt, diesem vermeintlich vertrauensvollen Gesprächspartner, dieser künstlichen Intelligenz. Vor diesem Hintergrund muss sich der Schutz von Kindern oder von allen Menschen hier von den Regeln für soziale Netzwerke noch mal unterscheiden?
0: Ja, auf jeden Fall. Also Kinder- und Jugendschutz ist einfach auch nochmal ein wichtiges Thema. Und gerade die gesamte Gewaltverherrlichung, wir hatten die Hitler-Propaganda angesprochen und viele andere Informationen, extremistische Informationen und auch Kriegsbilder, schlimmste Gewaltverbrechen, die hier gezeigt werden, die gehören nicht in die Hände von Kindern. Die gehören auch nicht in die Hände von Erwachsenen zum großen Teil. Aber sie gehören schon gar nicht in die Hände von Kindern und da müssen wir auf jeden Fall noch stärkere Schutzmechanismen etablieren, was die Inhalte angeht. Was die suchtmachenden Mechanismen angeht, denke ich, die müssen für die gesamte europäische Bevölkerung eingeschränkt werden. Also das, wir wollen auch nicht, dass ältere Menschen in diese Suchtspirale gelangen.
1: Machen wir es mal konkret in den letzten Minuten der Sendung, wenn wir fragen, was können wir tun, wenn Sie eine Funktion einer großen Plattform abschaffen könnten, welche wäre das?
0: Na, zum Beispiel dieses endlos scrollen.
1: Also dieses endlos immer weiter gucken können.
0: Ja, immer weiter gucken können und dass eben hier algorithmisch zugespielt, dann auch hochemotionalisierte Dinge zugespielt werden. Das ist eine Sache, die abgeschafft werden muss, die ja auch nicht ein Kriterium für soziale Medien ist. Denn soziale Medien, auch so wie wir sie von früher kennen, die hatten diese Funktion nicht. Das ist ja etwas, was jetzt neu dazugekommen ist und was überhaupt erst diese Suchtspiralen so befeuert. Und wenn wir das abschaffen, stattdessen eine europäische Plattform haben, wo dann eben auch gesicherte Informationen ausgespielt werden und diese europäischen Plattformen dann ja aber auch bedient werden von Influencern, von der Presse, von den Medien, mit Kurzvideos gerne auch, aber nicht mit diesem Endlosscrollen, dann sind wir einen riesigen Schritt weit vorangekommen.
1: Und in den Schulen, was könnte jetzt nächste Woche in der Schule, es sind zwei Herbstferien, also sagen wir nach den Herbstferien, was könnte eine Lehrerin, Lehrer schon direkt nach den Herbstferien mit der Klasse ausprobieren, um die Situation möglicherweise zu verbessern? Was haben Sie da für eine Inspiration?
0: Naja, wenn es jetzt direkt nach den Herbstferien sein soll, dann müssten Sie erstmal das Thema besprechen und auch mal fragen, ja, wer hat denn in den Herbstferien die sozialen Medien genutzt und was habt ihr denn dort gesehen? Und dann eben diese Inhalte auch zu besprechen. Und für die Etablierung von Medienbildung würde ich jetzt hier nicht ad hoc irgendwelche kleinen Themen immer einspielen, sondern hier braucht es wirklich eine systematische Einführung eines Faches. Das widerspricht meines Erachtens auch nicht der Förderung der basalen Kompetenzen, die ja jetzt durch die PISA-Ergebnisse auch nochmal stärker wieder in den Mittelpunkt rücken. Weshalb, ja, das ist ja ein Grund übrigens auch, weshalb Medienbildung bislang noch nicht so etabliert wurde, weil es jetzt heißt, nee, wir wollen jetzt die Schule nur noch auf die basalen Kompetenzen fokussieren. Aber es widerspricht dem nicht, denn wir können mit einer systematischen Medienbildung in den Schulen ja die basalen Kompetenzen, also Mathematik und Schriftspracherwerb, Deutsch und Mathe im Endeffekt, können wir ja trotzdem stärken. Und dafür würde ich jetzt nicht so ad hoc einfach irgendwelche kleinen Themen mal einfließen lassen, sondern da brauchen wir tatsächlich eine Systematik, ein eigenständiges Schulfach, so wie wir es auch schon in Mathematik haben. Ja, mit Kompetenzen, die dann auch gemessen werden können.
1: Dankeschön, Nina Kolleg. Herzlichen Dank für das Gespräch. Schöne Grüße nach Berlin.
0: Ich danke Ihnen. Dankeschön.
1: Der Kampf in den Köpfen, wie TikTok, Instagram und Co. unsere Kinder manipulieren. Rowohlt Verlag, 256 Seiten, kosten 24 Euro. Jeweils ein Exemplar an Tobias Fech aus Saarbrücken, an Achim Schreiner aus St. Ingbert und an Elke Quinten aus Eppelborn. Kommende Woche das Buch Milliardäre gegen Demokratie, wie Musk und Co. nach der Macht greifen. Das wird meine Kollegin Sonja Marx besprechen. Mein Name ist Kai Schmieding. Danke Ihnen ganz herzlich fürs Zuhören. Wünsche einen schönen Sonntag. Tschüss.
2: Uhr. Bundeskanzler Merz ist zu einem Besuch in Kiew eingetroffen. Nach Angaben von Regierungsmitgliedern will Merz der Ukraine weitere Militärhilfen im Umfang von rund 1 Milliarde Euro zusagen. Aus Kiew Rebecca Barth.
3: Dabei soll der Fokus auf

0: der Herstellung von Abwehrdrohnen gegen die sogenannten Jet-Drohnen liegen, die Russland vermehrt gegen die Ukraine einsetzt. Auch Abstandswaffen und Kampfdrohnen sollen in dem Paket enthalten sein. Wenn Russland nicht gestoppt wird, richtet sich seine Kriegsmaschinerie früher oder später gegen uns, betont Merz nach seiner Ankunft in der ukrainischen Hauptstadt. Begleitet wird der CDU-Politiker von Wirtschaftsministerin Katharina Reiche und Vertretern deutscher Unternehmen aus der Energie- und Rüstungsbranche.
1: Während des Besuchs hat es offenbar einen Drohnenangriff auf eine Brücke in Kiew gegeben. Das hat Bürgermeister Klitschko mitgeteilt, ohne weitere Details zu nennen. Die Deutsche Bahn bietet ihr Familienticket ab November dauerhaft an. Das hat Bahnchefin Paller in der Bild-Zeitung angekündigt. Eine Hin- und Rückfahrt für eine Familie kostet demnach knapp 100 Euro inklusive Sitzplatzreservierung im ICE. Die Bahn hatte das Familienticket zunächst zeitweise für die Sommerferien eingeführt. Nach Angaben der Bahn hat es 100.000 Familien mehr in die Züge gebracht als im vergangenen Jahr. Auf der griechischen Urlaubsinsel Kreta haben heftige Regenfälle und Gewitter erneut Überschwemmungen ausgelöst. Die Zivilschutzbehörde rief die Bewohner mehrerer Orte auf, höher gelegene Gebiete aufzusuchen. Im Nationalpark in der Samaria-Schlucht steckten 8 Mitarbeiter wegen der starken Regenfälle fest. Nach Angaben des Wetterdienstes fielen in der Region innerhalb eines Tages 420 Liter Regen pro Quadratmeter. In Europa werden immer weniger Asylanträge gestellt. Das berichtet die Welt am Sonntag und beruft sich auf Zahlen der EU-Asylagentur. Für SR-Info Patricia Wern.
2: In den ersten 9 Monaten dieses Jahres waren es in der EU, Norwegen und der Schweiz insgesamt etwa 450.000 Asylanträge und damit rund ein Viertel weniger als noch im Vorjahreszeitraum. Deutschland ist dabei nicht mehr das Land mit den meisten Schutzanträgen, sondern liegt jetzt auf Platz 3, hinter Frankreich und Italien. Die meisten Anträge in Deutschland werden momentan von Afghanen gestellt, gefolgt von Syrern und Türken. Warum die Antragszahlen so stark zurückgegangen sind, sagt die Asylagentur der Europäischen Union nicht.
1: In Brasilien wird heute ein neuer Präsident gewählt. Alles deutet auf ein enges Rennen hin zwischen dem linksgerichteten Amtsinhaber Lula da Silva und dem ultrarechten Kandidaten Flavio Bolsonaro. Insgesamt bewerben sich 13 Kandidaten. Erreicht heute niemand mehr als 50% der Stimmen, kommt es am 25. Oktober zur Stichwahl. Das Festival Max-Ophüls-Preis sucht wieder Mitglieder für die deutsch-französische Jugendjury. Sie vergeben im Rahmen des Festivals den Max-Ophüls-Preis der Jugendjury im Wettbewerb Spielfilm. Bewerben können sich 16- bis 20-Jährige noch bis zum 2. November. In der Nations League trifft die deutsche Fußballnationalmannschaft am Abend auf Griechenland. Es geht um wichtige Punkte für den Einzug ins Viertelfinale. Deutschland liegt mit 4 Punkten auf Platz 3 hinter Griechenland und den Niederlanden. Die besten 2 Teams kommen weiter. Anstoß in Thessaloniki ist um 20.45 Uhr. Das waren die Nachrichten mit Carina Deves. 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Das Wetter. Sonne und Wolken im Wechsel bei 19 bis 22 Grad. In der kommenden Nacht ist es oft klar, örtlich bildet sich Nebel. Die Temperaturen gehen auf 12 bis 6 Grad zurück. Morgen sonnig und warm bis zu 23 Grad. Die weiteren Aussichten. Am Dienstag noch sonnig, danach auch Schauer möglich und etwas kühler als zuletzt. Die Zeit, es ist 4:04.
3: 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Musikalisch wird die Radiokirche mitgestaltet von Regionalkantor Armin Lamar an der Orgel.

0: Ein neuer Morgen bricht an. Über den Hügeln Umbriens liegt noch Stille. Und die ersten Sonnenstrahlen berühren die Erde. Die Vögel beginnen zu singen. In diese Welt hinein trat vor 800 Jahren ein Mensch, dessen Botschaft bis heute Strahlkraft hat. Franziskus von Assisi. Einer der beliebtesten Heiligen der Christenheit. Ein Wegweiser für Menschen, die nach Einfachheit, Frieden und Sinn suchen. Franz entschied sich für ein Leben in Armut. Nicht aus Verzicht um des Verzichts willen, sondern aus Freiheit. Frei für die Liebe zu Gott. Frei für die Begegnung mit seinen Brüdern und Schwestern. Frei für den achtsamen Blick auf jedes Geschöpf.
1: Herzlich willkommen zur Radiokirche aus der Kirche St. Michael in Saarbrücken. Am 4. Oktober ist der kirchliche Gedenktag zu Ehren des heiligen Franziskus, der in diesem Jahr den 800. Todestag des Ordensgründers markiert. Obwohl er vor mehr als 800 Jahren lebte, faszinieren sein Leben und die Geschichten über ihn bis heute. Es sind Geschichten voller Menschlichkeit, Frieden und Vertrauen. Auch viele Legenden ranken sich um den Heiligen aus Assisi. In der Radiokirche begleiten uns einige der schönsten, aber auch eher unbekanntere Legenden über den heiligen Franziskus. Die Texte sprechen in der kommenden Stunde Katharina Bieler, Benedikt Achtermann und Corinna Achtermann. Ein musikalisches Highlight ist die Vertonung der Legenden an der Orgel. Die Orgel spielt Regionalkantor Armin Lamar.
2: Wir beten. Guter Gott, du hast dem heiligen Franziskus den Mut geschenkt, einfache Wege zu gehen und dir mit ganzem Herzen zu vertrauen. Lehre auch uns, das Wesentliche zu erkennen und dankbar zu leben. Öffne unsere Augen für die Menschen an unserer Seite, für die Einsamen und Bedürftigen, für alle, die unsere Nähe brauchen. Öffne unsere Herzen für den Frieden, den Franziskus so sehr gesucht und gelebt hat. Schenke uns einen Geist der Geschwisterlichkeit, damit wir einander mit Respekt begegnen und Brücken bauen, wo Gräben entstanden sind. Lass uns zu Werkzeugen deines Friedens werden, heute und an jedem neuen Tag. Amen.
1: Der saarländische Komponist und Kirchenmusiker Wolfgang Trost, langjähriger Regionalkantor in Marpingen, hat verschiedene bekannte Episoden und Überlieferungen aus dem Leben des heiligen Franziskus musikalisch für die Orgel umgesetzt. Aus diesem Zyklus hören wir im Laufe der Radiokirche 6 Legenden und die dazu passende musikalische Umsetzung an der Orgel.
0: Die Bekehrung des Wolfes. Zur Zeit, als Franziskus in der Stadt Gubbio weilte, tauchte in der Umgebung immer wieder ein bösartiger wilder Wolf auf, der nicht nur Tiere verschlang, sondern auch Menschen. Aus Furcht vor ihm wagte keiner mehr, die Stadt zu verlassen. Franziskus hatte Mitleid mit den Menschen, machte das Kreuzzeichen und begab sich allein zu dem Platz, wo der Wolf hauste. Schon kam dieser ihm aggressiv und mit offenem Rachen entgegen. Wiederum machte Franziskus das Kreuzzeichen, diesmal über ihn, und rief ihm zu: Komm her, im Namen Christi gebiete ich dir, weder mir noch irgendeinem Menschen Böses zu tun. Welch ein Wunder! Der schreckliche Wolf kam und legte sich dem heiligen Franziskus zu Füßen. Nicht nur Tiere hast du getötet, auch Menschen, die nach dem Bilde Gottes geschaffen sind, so Franziskus. Das ganze Volk hast du gegen dich. Ich aber will Frieden schaffen zwischen dir und allen hier. Versprichst du mir, niemandem mehr Schaden zuzufügen? Dafür aber werden die Menschen dieser Gegend immer für dich sorgen? Und mit Gesten des Körpers, des Schwanzes und mit Kopfnicken bezeugte der Wolf, dies anzunehmen, und legte die rechte Tatze ganz zahm in die Hand des heiligen Franziskus. Der Wolf ging mit ihm wie ein zahmes Lamm zurück in die Stadt, und beim ganzen Volk entstand bei diesem Anblick Bewunderung und Fröhlichkeit, sei es wegen des Wunders, sei es aus Verehrung für den Heiligen, sei es wegen des Friedens mit dem Wolf. Dieser aber lebte noch 2 Jahre friedfertig in Gubbio, ohne jemals jemandem ein Leid zuzufügen.

0: Wo Streit, Wut und Hass tiefe Gräben zwischen Menschen ziehen, braucht es einen Vermittler, damit Verständigung wieder möglich wird. Genau davon erzählt die Legende vom Wolf von Gubbio. Franziskus tritt darin als Vermittler und Friedensstifter auf. Mit Respekt und Einfühlungsvermögen begegnet er dem gefürchteten Wolf. Er hört ihm zu, versteht seine Not und gewinnt sein Vertrauen. Am Ende wird aus dem wilden Tier sogar ein Freund und Bruder der Menschen, die zuvor voller Angst vor ihm lebten.
1: Tatsächlich sind Wölfe keine bösartigen Tiere. Sie sind in der Regel sehr scheu und meiden den Menschen. In den wenigen Fällen, in denen es zu Angriffen kam, waren meist besondere Umstände oder menschliches Fehlverhalten die Ursache. Auch in der Franziskus-Legende spielt die Not des Wolfes eine wichtige Rolle. Hungernd streift er durch die Wildnis und greift aus Verzweiflung Menschen an. Die Bewohner von Gubbio leben deshalb in ständiger Angst. Franziskus geht einen ungewöhnlichen Weg. Statt den Wolf zu bekämpfen, sucht er das Gespräch. Er macht deutlich, dass dessen Fehlverhalten Leid verursacht, zeigt aber zugleich Verständnis für seine Lage. Schließlich eröffnet er ihm einen neuen Weg des Zusammenlebens. So wird die Geschichte zu einem starken Bild für die christliche Feindesliebe. Die Erfahrung, dass Menschen einander zum Wolf werden können, ist nicht nur eine alte Redensart. Auch heute erleben wir, wie Angst, Ausgrenzung und Feindseligkeit Menschen spalten. Aber wer dem Gegner mit Güte begegnet, besiegt nicht den Menschen, sondern die Feindschaft. Oder wie es der Apostel Paulus formuliert: Lass dich nicht vom Bösen besiegen, sondern besiege das Böse durch das Gute.

Bruder Maceo tanzt. Eines Tages war Franziskus mit Bruder Maceo auf dem Weg, welcher ihm ein wenig vorausging. Als sie zu einer dreiteiligen Wegegabelung gelangten, von wo aus der Weg nach Florenz, Siena und Arezzo führte, fragte Bruder Maceo: "Welchen Weg sollen wir gehen?" Franziskus antwortete: "Den Weg, welchen Gott will." "Und wie können wir erfahren, was der Wille Gottes ist?" Franziskus antwortete: "Auf ein Zeichen hin, das ich dir zeigen werde. Daher befehle ich dir Kraft des heiligen Gehorsams, dich auf dieser Wegegabelung an dem Punkt, wo du die Füße hingesetzt hast, zu drehen, wie es Kinder tun. Höre damit nicht auf, bis ich es dir sage." Also begann sich Bruder Maceo im Kreis zu drehen. Und er drehte sich so fest, dass er wegen des Schwindels mehrfach zu Boden fiel. Da aber Franziskus ihm nicht sagte, er solle aufhören, und er treu gehorchen wollte, raffte er sich wiederum auf und begann damit von Neuem. Schließlich sagte Franziskus: "Bleib stehen und rühre dich nicht. In welche Richtung schaut dein Antlitz?" "In Richtung Siena." Franziskus antwortete: "Das ist der Weg, den wir nach dem Willen Gottes gehen sollen, zum Lobe Christi."

0: In der Legendensammlung Fioretti, den berühmten Blümlein des heiligen Franziskus, findet sich eine Legende, die auf den ersten Blick fast komisch wirkt. Franziskus steht mit seinem Gefährten Bruder Masseo an einer Wegkreuzung. Drei Straßen führen in unterschiedliche Richtungen, doch die beiden wissen nicht, welchen Weg sie einschlagen sollen. Anstatt gemeinsam abzuwägen oder einen Entschluss zu fassen, greift Franziskus zu einer ungewöhnlichen Methode. Er fordert Bruder Masseo auf, sich mitten auf der Kreuzung immer wieder im Kreis zu drehen, wie ein Kreisel. Erst als Franziskus ihm zuruft, stehen zu bleiben, endet das seltsame Schauspiel. Schwindelig und erschöpft kommt Masseo zum Stillstand. Sein Blick geht in Richtung Siena.
1: Was wie ein absurder Einfall erscheint, offenbart bei näherem Hinsehen einen zentralen Gedanken der franziskanischen Spiritualität. Die Kreisbewegung steht für das Loslassen der eigenen Orientierung und des eigenen Willens. Wer sich dreht, verliert die Kontrolle über die Richtung. Genau darin erkennt Franziskus eine Übung des Vertrauens. Der Mensch soll sich frei machen von Planung und Selbstgewissheit, um offen zu werden für das, was Gott ihm zeigen möchte. Als Masseo schließlich nach Siena blickt, versteht Franziskus dies als Zeichen, dem man folgen kann. Nicht menschliche Berechnung entscheidet, sondern die Bereitschaft, sich führen zu lassen. Die Wegkreuzung wird dadurch zu einem symbolischen Ort zwischen eigener Entscheidung und göttlicher Führung. Die kleine Episode aus den Fioretti erzählt damit von einer Haltung, die bis heute fasziniert. Dem Mut, für einen Moment die Kontrolle aufzugeben und darauf zu vertrauen, dass sich Orientierung manchmal gerade dort eröffnet, wo die gewohnten Sicherheiten ins Wanken geraten.
2: Bruder Bernhard in Anschauung Gottes. Seit dieser Bruder Bernhard von Quinta Valle das Gewand des heiligen Franziskus angenommen hatte, wurde er sehr häufig in der Anschauung himmlischer Dinge zu Gott entrückt. Es geschah einmal, dass er in der Messe derart in Gott versunken war, dass er, als der Leib Christi emporgehoben wurde, nichts davon bemerkte. Er stand da, völlig ohne Empfindung, bis zum Abend. Während dieser Zeit ging er 15 Jahre hindurch stets mit zum Himmel erhobenem Geist einher und stillte bei Tisch niemals seinen Hunger, da er von dem, was man ihm vorsetzte, nur wenig aß. Er sagte nämlich, dass wahre Enthaltsamkeit bedeute, sich in jenen Dingen zu mäßigen, die dem Gaumen gut tun. Da sein Geist von irdischen Dingen vollkommen losgelöst und enthoben war, flog er in seiner Anschauung Gottes gleich einer Schwalbe in die Höhe und betrachtete im Geiste manchmal 20, 30 Tage allein auf den höchsten Gipfeln der Berge die himmlischen Dinge. Bruder Egidius, sein Mitbruder, sagte, keinem anderen Menschen sei die Gabe verliehen, sich wie eine Schwalbe im Flug zu ernähren. Wegen dieser ausgezeichneten Gnade sprach der heilige Franziskus oft und gerne mit ihm, bei Tag und Nacht. So fand man sie einmal im Gespräch über Gott die ganze Nacht zurückgezogen im Wald.

0: Bruder Bernhard nimmt in den franziskanischen Legenden eine besondere Rolle ein. Er war der erste Gefährte des heiligen Franziskus und gilt als Sinnbild für die tiefe mystische Seite des Franziskanertums. In den Fioretti wird erzählt, wie Bernhard immer wieder in Ekstase geriet und ganz in der Betrachtung Gottes versank. Während Franziskus vor allem für das aktive Leben steht, für Armut, Predigt und die Nähe zu den Menschen, verkörpert Bruder Bernhard den kontemplativen Weg.
1: Die Legenden berichten, dass Bernhard manchmal Stunden oder sogar tagelang wie entrückt wirkte. Sein Geist habe ganz im Himmlischen verweilt, heißt es. Diese Verzückung steht symbolisch für die Loslösung von allem Irdischen, von Besitz, Sorgen und dem eigenen Ego. Bernhard selbst hatte diesen Weg konsequent beschritten. Als wohlhabender Adliger verschenkte er seinen gesamten Besitz an die Armen und folgte Franziskus in ein Leben radikaler Armut. Die Überlieferung deutet seine Ekstasen als Zeichen einer besonderen Gottesnähe. In der Anschauung Gottes erfährt Bernhard einen Frieden, der alle irdischen Bedürfnisse übersteigt. Hunger, Kälte oder Schmerz scheinen für ihn keine Rolle mehr zu spielen. Bruder Bernhard wird in den franziskanischen Legenden zum Symbol einer Seele, die ganz in Gott ruht. Er verkörpert die Vorstellung, dass wahrer innerer Friede aus Demut, Armut und einer bedingungslosen Hinwendung zum Göttlichen erwächst.
2: Das Wirken des Heiligen Geistes. Franziskus war wiederum mit seinen Gefährten in einer Niederung versammelt, um über Christus zu sprechen. Im Feuer des Geistes befahl er einem von ihnen, im Namen Gottes zu reden und das über Gott zu sagen, was der Heilige Geist ihm eingebe. Indem der Bruder wunderbar über Gott sprach, gebot ihm der heilige Franziskus Schweigen und befahl einem anderen das Gleiche. Als auch dieser geistreich von Gott redete, erlegte ihm Franziskus in gleicher Weise Schweigen auf und gebot einem Dritten, auch von Gott zu sprechen. Auch dieser fing an, in ähnlicher Weise tiefgründig von den Geheimnissen Gottes zu reden, und Franziskus erkannte, dass dieser, wie seine Vorgänger ebenso, durch den Heiligen Geist redete. Dies zeigte sich aber auch durch ein ausdrückliches Zeichen. Während sie nämlich in dieses Gespräch vertieft waren, erschien Christus in ihrer Mitte in Gestalt und Aussehen eines überaus schönen jungen Mannes. Als er sie segnete, gerieten alle derart in Entzückung, ohne noch irgendetwas von dieser Welt zu vernehmen. Als sie wieder zu sich kamen, sagte Franziskus zu ihnen: Danket Gott, denn er ist es, der den Mund der Stummen öffnet und durch die Zungen der Einfältigen in höchster Weise reden lässt.

0: In den franziskanischen Legenden erscheint Christus häufig in der Gestalt eines jungen Mannes. Interessant ist die Verbindung zwischen dem Heiligen Geist und Christus in der eben gehörten Legende. Zwar spricht die Legende vom Wirken des Heiligen Geistes, doch sichtbar erscheint Christus selbst. In der franziskanischen Spiritualität gehören der Heilige Geist und Christus eng zusammen. Franziskus bezeichnet den Heiligen Geist sogar als den eigentlichen Leiter seines Ordens. Der Geist bereitet das Herz des Menschen auf Gott vor. Ist ein Mensch offen für Gottes Wirken geworden, kann Christus in dessen Leben Gestalt annehmen. Dass Christus als junger Mann erscheint, macht deutlich, diese Begegnung mit ihm ist immer wieder neu.
1: Die Jugendlichkeit Christi steht in der mittelalterlichen Mystik unter anderem für die zeitlose Schönheit und Reinheit Gottes. Sie verweist auf den neuen Menschen, der frei ist von Sünde und den Belastungen der Welt. Zugleich wird darin die Hoffnung auf Erneuerung sichtbar. Der junge Christus symbolisiert eine Kirche, die sich immer wieder neu beleben lässt. Franziskus verstand seinen Auftrag zunächst ganz konkret im Wiederaufbau eines verfallenen Kirchengebäudes, später jedoch als geistliche Erneuerung einer Kirche, die vielerorts erstarrt und von Missständen geprägt war. Schließlich offenbart die jugendliche Christusgestalt eine weitere zentrale Idee des Franziskus, die Brüderlichkeit. Christus begegnet dem jungen Franziskus nicht als ferner Herrscher oder mächtiger Richter, sondern als Gefährte, ja, fast als Bruder. Darin spiegelt sich der franziskanische Gedanke der Fraternitas, eine Gemeinschaft von Menschen, die einander in Einfachheit, Nähe und auf Augenhöhe begegnen.
2: Der Engel mit der Violine. Durch seine große Enthaltsamkeit und durch die Kämpfe mit den Dämonen war der heilige Franziskus sehr geschwächt und hoffte, mit der geistlichen Nahrung für die Seele auch seinen Körper zu kräftigen. In Gedanken sah er die unermessliche Herrlichkeit und Freude der Seligen im ewigen Leben und bat Gott, ihm die Gnade zu gewähren, schon jetzt ein wenig von dieser Freude zu kosten. In diesen Gedanken versunken, erschien ihm auf einmal ein Engel in herrlichem Glanze, der zur Linken eine Violine und zur Rechten einen Bogen trug. Franziskus, starr vor Staunen über diesen Anblick, wurde, als der Engel den Bogen nur einmal über die Saiten führte, in seiner Seele von einer solch wonnevollen Melodie erfasst, die ihn jeder körperlichen Empfindung enthob. Als der Engel den Bogen wieder herabgestrichen hatte, sei seine Seele in unvorstellbarer Wonne aus dem Körper entflohen.

0: Die Legende vom heiligen Franziskus und dem Violine spielenden Engel befasst sich auf einer spirituellen Ebene mit dem Zustand der menschlichen Seele im Angesicht des Göttlichen. Durch Franziskus' entbehrungsreiches Leben und seine geistlichen Kämpfe war er körperlich sehr geschwächt. In seiner Sehnsucht nach Gott bat er darum, schon auf Erden etwas von der Freude des Himmels erfahren zu dürfen. Eines Tages erschien ihm, so die Überlieferung, ein Engel.
1: Die Legende versteht diese Begegnung als einen Vorgeschmack auf das ewige Leben. Der Engel steht dabei für die Nähe Gottes und seine Antwort auf die Sehnsucht des Menschen. Er ist Mittler zwischen der göttlichen und der menschlichen Welt. Durch ihn erhält Franziskus für einen Augenblick Zugang zu einer Wirklichkeit, die normalerweise erst nach dem Tod erfahrbar ist. Die Violine symbolisiert die vollkommene Harmonie und Schönheit des Himmels. Die himmlische Musik verweist auf eine Freude, die größer ist als alles, was Menschen mit Worten beschreiben können. Zugleich erinnert die Erzählung daran, dass wahre Kraft nicht aus körperlicher Stärke entsteht. Obwohl Franziskus erschöpft und geschwächt war, fand er neuen Trost und neue Hoffnung in seiner geistlichen Erfahrung. So wird die Geschichte des Engels mit der Violine zu einem Bild für die tröstende Kraft des Glaubens und für die Hoffnung auf Frieden und Vollkommenheit in der Nähe Gottes.

Kampf mit den Dämonen. Franziskus brach mit den Brüdern Maceo, Angelo und Leo auf zum Berg Laverna. Am ersten Abend herbergten sie in einer Niederlassung der Brüder. Am zweiten Abend konnten sie wegen schlechten Wetters und Übermüdung weder eine Niederlassung noch ein Dorf erreichen und übernachteten in einer verlassenen und leerstehenden Kirche. Als die Gefährten schliefen, warf sich Franziskus zum Gebet nieder. Siehe, da kam um die erste Nachtwache zunächst schleichend, dann mit großem Lärm und Getöse eine Horde wildester Dämonen. Der eine zwickte ihn dort, der andere da, der eine zerrte ihn hinauf, der andere wieder herunter. So versuchten sie, ihn auf verschiedenste Weise im Gebet zu stören. Als Franziskus von diesen Kämpfen genug ertragen hatte, begann er mit lauter Stimme zu schreien: »O ihr verdammten Geister, dies alles ertrage ich gerne, denn ich habe keinen größeren Feind als meinen Leib. Wenn ihr also bei diesem, meinem Leib und Feind, Rache nehmt, dann tut ihr mir einen sehr großen Dienst.« Darauf packten ihn die Dämonen mit wildester Wut, begannen ihn durch die Kirche zu schleifen und plagten und quälten ihn noch mehr als zuvor. Franziskus betete erneut: »Herr Jesus, danke für so viel Liebe und Güte, da der Herr seinen Knecht für all seine Verfehlungen jetzt schon tüchtig straft, damit er dafür in der anderen Welt nicht mehr bestraft wird.« Da zogen die Dämonen ab, verwirrt und besiegt von so viel Standhaftigkeit und Geduld.

0: Die Legende vom Kampf mit den Dämonen erzählt vor allem von einem inneren Glaubenskampf. Dämonen werden heute häufig als Symbol für Versuchungen, Ängste und persönliche Schwächen gesehen. Wenn Franziskus sagt, sein größter Feind sei der eigene Leib, meint er damit unter anderem die menschliche Neigung zu Bequemlichkeit und Selbstbezogenheit.
1: Wer Geduld, Demut und Vertrauen auf Gott bewahrt, kann selbst schwere Anfechtungen überwinden, so die Botschaft. Am Ende werden die Dämonen nicht durch Gewalt besiegt, sondern durch die innere Stärke und den festen Glauben des Heiligen. Die Erzählung will damit zeigen, was Franziskus für viele Menschen bis heute auszeichnet: sein unbeirrbares Gottvertrauen auch in schwierigen Zeiten.
0: Die Radiokirche geht zu Ende. Die Erinnerung an den heiligen Franziskus lebt nicht nur in historischen Berichten weiter, sondern auch in den vielen Legenden, die sich um seine Person ranken. Und auch die Botschaft der Legenden bleibt bestehen. Frieden suchen wie Franziskus beim Wolf von Gubbio. Offen bleiben für die Wege, die Gott für mich vorhersieht. Und offen bleiben für die Hoffnung auf Frieden und Vollkommenheit in der Nähe Gottes. In diesem Sinne verabschieden wir uns mit dem Gruß des heiligen Franziskus. Pace e bene, Friede und alles Gute. Wir hier in der Kirche St. Michael in Saarbrücken wünschen Ihnen jetzt noch einen schönen Sonntag und einen guten Start in die neue

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Die Texte sprachen Katharina Bieler, Benedikt Achtermann und Corinna Achtermann. Musikalisch wurde die Radiokirche mitgestaltet von Regionalkantor Armin Lamar an der Orgel.

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1: 11 Uhr. Während des Besuchs von Kanzler Merz in Kiew hat es einen russischen Drohnenangriff gegeben. Laut Bürgermeister Klitschko ist erneut eine Brücke in der ukrainischen Hauptstadt betroffen. Er hatte bereits am frühen Morgen von einem Drohnenalarm berichtet. Es seien Trümmer eines abgeschossenen Flugobjekts auf das Dach eines Wohnhauses gefallen. Kanzler Merz war am Morgen zusammen mit Wirtschaftsministerin Reiche mit dem Zug in Kiew eingetroffen. Merz will der Ukraine weitere Unterstützung zusichern, beispielsweise mit Abfangdrohnen. Diese können die besonders schnellen russischen Kampfdrohnen mit Düsenantrieb bekämpfen. Die IT-Störung bei der Bundesagentur für Arbeit ist wieder behoben worden. Das hat die Behörde heute mitgeteilt. Für SR Info Lasse Berger.
2: Inzwischen stehen wieder alle Online-Dienste der Bundesagentur für Arbeit zur Verfügung. Und zwar schon seit gestern Abend, teilte die Behörde mit Sitz in

0: Nürnberg heute mit. Demnach sei die Ursache für die Probleme eine technische Störung in den eigenen Systemen gewesen. Ein Hackerangriff wurde als Ursache ausgeschlossen. Betroffene hatten bereits in der Nacht auf vergangenen Freitag Schwierigkeiten, unter anderem bei der Arbeitslosmeldung. Wer sich deswegen nicht zum Stichtag am 1. Oktober arbeitslos melden konnte, solle aber keine Nachteile haben, heißt es. Die Bundesagentur will zeitnah darüber informieren, wie verfahren wird, wenn aufgrund der technischen Störung Fristen versäumt wurden.
1: Gewerkschaften und Sozialverbände kritisieren geplante Kürzungen der Regierung, insbesondere bei der Pflege und bei Familien. In ihrem Aufruf bekräftigt das Bündnis den sozialen Zusammenhalt als Voraussetzung für demokratische Stabilität. Konkret werden die am Mittwoch im Kabinett beschlossenen Pflegereformpläne kritisiert. Es geht etwa um die geplante Neueinstufung in Pflegegrade. Das könnte es Betroffenen schwer machen, Leistungen der Pflegeversicherung zu erhalten. Die Verbände fordern eine verlässliche Absicherung. Zur Finanzierung schlagen sie höhere Steuern auf größere Vermögen und Erbschaften vor. Der hessische Ministerpräsident Rhein will den Tankrabatt bis ins Jahr 2027 weiterlaufen lassen. Das sagte er gegenüber dem Magazin Stern. Er betonte, die Spritpreisbremse sei wichtig, werde aber auch nach den 3 Monaten benötigt. Der von der Bundesregierung beschlossene Tankrabatt soll bis zum 31. Dezember gelten. Danach plant die Koalition einen Deckel für Spritpreise, um die Kosten für Energie zu kontrollieren. Wie genau dieser aussieht, ist aktuell jedoch noch unklar. Die Stadt Forbach hat sich einer deutschen Initiative zum Ausbau der Bahnstrecke zwischen Paris und Frankfurt am Main angeschlossen. Somit unterstützt erstmals auch eine französische Stadt die Forderung nach einem Hochgeschwindigkeitskorridor bis 2040. Saarbrücken, Kaiserslautern, Ludwigshafen und Mannheim hatten die Initiative im September ins Leben gerufen. Das gemeinsame Ziel der Städte ist es, etwa durch die Beseitigung von Engpässen auf der Strecke den Anschluss an die ICE- und TGV-Trassen zu sichern. In der Ringer-Bundesliga haben die saarländischen Mannschaften einen durchwachsenen Kampftag erlebt. Im Saarland-Derby war der AC Heusweiler gestern mit 27:7 gegen die RG Saarbrücken erfolgreich. Der ASV Hüttichweiler unterlag in Lichtenfels, ebenso der Kraftsportverein Riegelsberg in Greiz. Einen Sieg holten hingegen die Ringer des KSV Köllerbach mit einem 16:6 gegen Reilingen-Hockenheim. Das waren die Nachrichten mit Dominik Holl. 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Das Wetter. Sonne und Wolken im Wechsel bis 22 Grad. In der kommenden Nacht ist es oft klar, örtlich bildet sich Nebel. Die Temperaturen gehen auf 12 bis 6 Grad zurück. Morgen sonnig und warm bis zu 23 Grad. Die weiteren Aussichten. Am Dienstag noch sonnig, danach auch Schauer möglich und etwas kühler als zuletzt. Die Zeit, es ist gleich 11.04 Uhr.
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3: Herzlich willkommen. Einen schönen guten Morgen wünscht Carsten Neuschwender. Man kann sie sich gut vorstellen, die Nebelschwaden über den finnischen Seen, die Birkenwälder und mit etwas Fantasie sieht man darin Sagengestalten der nordischen Geschichten. Um welche es gehen könnte, das lässt Jean Sibelius in seiner Saga offen. Er hat sogar bestritten, dass er in seiner Musik eine bestimmte Geschichte erzählt. Diese Musik ist nur Ausdruck eines Seelenzustandes und darin einiges an schmerzhaften Erfahrungen, die der Komponist gemacht hat. Dabei hat Jean Sibelius gerade geheiratet und mit der Oper Kullervo hat er einen riesigen Erfolg gehabt. Also viele Gründe, sich 1892, als er in Saga komponiert hat, richtig gut zu fühlen. Und doch mischt sich in diese geheimnisvolle, spannungsvolle Atmosphäre, in diese Poesie immer wieder etwas recht Melancholisches. Man kann viele Geschichten in dieser Musik hören. Jean Sibelius in Saga erzählt zwar keine konkrete Geschichte, aber diese Musik ist so farbig, dramatisch, plastisch, dass sie Geschichten im Kopf entstehen lässt. Musik wie ein Film, der keine Bilder braucht. Pietari Inkinen dirigiert die Deutsche Radiophilharmonie.

Was für eine Spannung im Verklingen. Wie ein langer finnischer Sonnenuntergang an einem See, vielleicht mit Blick auf eine alte Burg. In Saga. Eine Sage von Jean Sibelius mit Pietari Inkinen und der Deutschen Radiophilharmonie. Man kann im folgenden Violinkonzert eine große Sehnsucht, vielleicht auch eine tiefe Nostalgie vermuten. Denn Geigenvirtuose, das war der eigentliche Wunsch des jungen Jean Sibelius, der, so erinnert er sich, beinahe von morgens bis abends Violine gespielt hat. Nun, gut so, dass er das gemacht hat und gut so, dass er kein Geigenvirtuose, sondern Komponist geworden ist. Denn so hat er die Geige bis in die feinsten Details gekannt und konnte dieses Wissen in sein Violinkonzert einfließen lassen. Und das ist eines der ganz großen Konzerte des 20. Jahrhunderts. Skalen, Arpeggien, Doppelgriffe und mehrstimmige Passagen. Damit reizt Sibelius die Möglichkeiten der Geige bis an ihre Grenzen aus. Und dazu diese von der ersten bis zur letzten Note ganz eigene Stimmung. Ich bin versucht, von einer barmherzigen Kühle zu sprechen. Widerspricht sich etwas, ich weiß aber, dass man diese Musik ganz unterschiedlich wahrnehmen kann. Das zeigt auch dies. Sibelius selbst hat sein Finale als eine Art Totentanz bezeichnet. Der britische Musikwissenschaftler Donald Francis Toway hat eine Polonaise für Eisbären gehört. Die tanzt gleich Sergei Kachatrian, der 2000 als jüngster Gewinner überhaupt den Jean Sibelius Violinwettbewerb in Helsinki gewonnen hat. Mit seiner Violine schwebt er jetzt zärtlich ins Konzert und die Klänge der Deutschen Radiophilharmonie unter Pietari Inkinen.

Das Violinkonzert von Jean Sibelius, sein erstes, sein einziges und sein einzigartiges. Sergei Kachatrian ist der Solist gewesen in der Matinée der Deutschen Radiophilharmonie vom 12. März 2023. Das ganze Konzert gibt es heute Morgen bei uns auf SR Kultur. Herzlichen Dank, dass Sie uns hören. Sergei Kachatrian ist 1985 in Armenien geboren.

0: geboren und in Deutschland aufgewachsen. Als Zugabe hat er sich etwas aus seiner Heimat ausgesucht.
1: Wir machen eine Zeitreise ins 10. Jahrhundert. Und zwar möchte ich ein Werk spielen aus meinem Heimatland, aus Armenien. Es ist ein geistliches Lied von Grigor Narekazi und das heißt Havun Havun.

Ethik in der Musik. Das war Jean Sibelius ziemlich wichtig. Zumindest ist es etwas, was er in der Musik von Ludwig van Beethoven sehr geschätzt hat, schreibt er in den Tagebüchern. Und darin setzt er sich auch mit der politischen Situation seines Landes auseinander, das zwar als Großfürstentum weitgehend selbstständig war, dennoch aber zum Russischen Reich gehört hat. Und es gab auch finnische Widerstandsgruppen, teilweise auch radikale. Und es gab diejenigen, die in Jean Sibelius' zweiter Sinfonie ein Plädoyer gegen das so empfundene russische Unrecht hörten. Wie ein niederschmetternder Protest gegen all das Unrecht, hat dann auch Komponistenkollege Robert Kajanus gesagt. Sibelius' zweite Sinfonie ist heute sein populärstes sinfonisches Werk und ist schon 1902 in Helsinki begeistert gefeiert worden. Skizziert hat Sibelius sie in Italien und in Finnland hat er sie ausgearbeitet. Eine Sinfonie mit vielen Deutungs- und Erlebnismöglichkeiten. Pietari Inkinen dirigiert die Deutsche Radiophilharmonie.

Die Deutsche Radiophilharmonie unter Pietari Inkinen mit Jean Sibelius' zweiter Sinfonie. Kein reines Virtuosenstück hat er geschrieben, sondern ein Konzert, das die Verbindung von Soloklavier und Orchester neu auslotet. Robert Schumann. Und an vielen Stellen gelingt so ein poetisches, romantisches Miteinander, ohne dass sich der Solist oder das Orchester übermäßig in den Vordergrund spielt. Die Geschichte des Konzerts ist eng mit Clara Schumann verbunden, die seine musikalische Ratgeberin war und das Konzert am 4. Dezember 1845 uraufgeführt hat. Auf SR Kultur wird es gespielt von Elena Baschkirova. Die ist in Moskau geboren, stammt aus einer großen russischen Musikerfamilie, hat bei ihrem Vater dann auch dem legendären Klavierpädagogen Dmitri Baschkirov studiert. Und sie ist auch Gründerin des Jerusalem International Chamber Music Festival. Am Pult steht Karel Marc Cichon, der von 2011 bis 2017 Chefdirigent der Deutschen Radiophilharmonie gewesen ist. Robert Schumann, das Klavierkonzert A-Moll, Opus 54, Elena Baschkirova, Karel Marc Cichon und die Deutsche Radiophilharmonie.

Robert Schumann, das Klavierkonzert A-Moll Opus 54 mit Elena Baschkirova, Karel Marc Cichon und der Deutschen Radiophilharmonie. Enrique Granados Villanesca gehört zu seinen 12 Danzas Españolas, einem Zyklus, mit dem der katalanische Komponist Ende des 19. Jahrhunderts eine ganz eigene Vorstellung spanischer Musik entwarf. Er verbindet spanische Tanzrhythmen und Melodien mit der europäischen Romantik. Und jetzt hören wir die Nummer 4 des Zyklus Villanesca von Enrique Granados. Manuel Barrueco ist an der Gitarre und am Mikrofon war Carsten Neuschwender. Das war unsere Konzertsendung mit der Deutschen Radiophilharmonie auf SR Kultur. Ich wünsche Ihnen noch einen schönen Sonntag. Machen Sie es gut. Bis zum nächsten Mal.

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1: Das Magazin am Sonntag mit Frank Hofmann. Herzlich willkommen. Selbst ein ganz großer, eine Ikone der 80er, George Michael, mit einer wirklich guten Stimme, gesegnet, verneigt sich vor einer Frau, die vor ihm schon große Erfolge gefeiert hat, von Nina Simone. Die hat nämlich in den 50ern einen Song groß gemacht, der nicht von ihr stammt, aber ihr Name wird mit dem Song My Baby Just Cares For Me verbunden. Er stammt eigentlich aus den 1930er Jahren. Und dieses Stück hören Sie jetzt in der Fassung von George Michael hier auf SR Kultur.

Aus dem Ballett Die Fischerin war das ein Ausschnitt, das Allegretto. Komponist ist Josef Martin Kraus, hören SR Kultur mit Canapé, dem Magazin. Am Sonntag ganz viel Musik, auch bei uns in der Sendung heute. Wir stellen Ihnen die Band Pink Martini vor. Sie hören einen Ausschnitt aus dem aktuellen Album von Danger Dan aus Aachen. Das ist Daniel Ponkratz, der hat gerade ein neues Album vorgelegt. Keine Angst, am 2. Oktober rausgekommen, letzte Woche Freitag. Und das starke Stück heute von Felix Mendelssohn Bartholdy. Außerdem feiern wir den 80. Geburtstag von Susan Sarandon. Das ist Janet Weiss aus der Rocky Horror Picture Show und vielen, vielen anderen Filmen.

0: 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Schreibende Fußballer, die sind keine Seltenheit. Wahrscheinlich liegt auf ihrem Nachttisch oder irgendwo im Regal auch irgendein autobiografisches Stück von einem Fußballer, den oder das er nach seiner Karriere, nach dem Karriereende geschrieben hat. Da gibt's ja Beispiele, zum Beispiel Bastian Schweinsteiger oder auch Philipp Lahm, die dann ihren Weg zum Profifußballer erzählen. Christoph Kramer ist 2014 mit den deutschen Männern Weltmeister geworden mit der Nationalmannschaft. Der schreibt auch, aber im Gegensatz zu seinen Kollegen nicht nur autobiografisch, sondern auch in Romanform. Im vergangenen Jahr gab es schon einen Roman von ihm, Das Leben fing im Sommer an, und jetzt ist ein zweites Buch erschienen, das heißt Wolkenberührpunkt, das sein eigenes Leben nur am Rande streift. Sally Charel-Delin hat das Buch gelesen und mit Christoph Kramer auch darüber gesprochen.
1: März 2025. Christoph Kramer hat wenige Monate zuvor seinen langjährigen Vertrag bei Borussia Mönchengladbach aufgelöst und seinen ersten Roman geschrieben. Nun steht er in seiner Lieblingsbuchhandlung, rückt seinen ersten Roman auf den Empfehlungsstapeln zurecht und wartet. So beschreibt er es gleich zu Anfang seines aktuellen Buches. Denn er ist neugierig. Wer wird die erste Person sein, die das Buch kauft?
2: Es ist voll spannend, wenn man sein erstes Buch so in der Buchhandlung sieht. Und dann habe ich das auch so zurechtgerückt, dass es jeder sieht. Weil, ja, keine Ahnung, ich wollte ja, dass das gekauft wird. Und dann saß ich da so. Und ja, es war sehr spannend zu sehen, wie das die Leute sich angucken, auch vielleicht mal hinten drauf lesen, dann wieder weglegen. Und ich dachte, komm, jetzt kauf. Und die erste Person, die ich dann gesehen habe, die mein Buch gekauft hat, die habe ich dann, warum auch immer, auch ein bisschen gruselig, wenn man ehrlich ist, angesprochen.
1: Kramer und sein Käufer kommen ins Gespräch und tauschen sich kurz über ihre Leben aus. Dieses Treffen wird schließlich zum Startpunkt seines zweiten Romans Wolkenberührpunkt. Aus dieser Szene heraus entspinnt Kramer die Lebensgeschichte seiner Hauptfigur Roman.
2: Also der Anfang ist genauso passiert wie auch im Buch beschrieben. Allerdings hat er meine Gedanken eher angeregt und meine Fantasie angeregt. Und alles, was danach passiert, hat schon einen ganz großen fiktionalen Teil. Das Treffen ging auch nicht über einen Tag wie im Buch geschildert, sondern, keine Ahnung, ich würde sagen 10 Minuten, Viertelstunde. Aber es war sehr inspirierend für mich und hat mich zu dieser neuen Geschichte im neuen Buch gebracht.
1: Chris Kramers Protagonist Roman wächst in einer recht durchschnittlichen Familie auf. Der Vater, den er nur den Leutnant nennt, ist zeitweise streng und distanziert. Die Mutter und Schwester stehen ihm näher. Doch in der Nacht der Jahrtausendwende eröffnet ihm der Leutnant, dass er adoptiert ist.
0: Die Rakete verglühte. Keine 2000. Dafür eine Wahrheit, die blieb. Er wusste sofort, dass es stimmte. Das war kein missglückter Scherz. Dafür schauten ihn die Augen zu ernst an.
1: Romans Gefühlswelt wird mit dieser Offenbarung ordentlich durcheinandergewirbelt. Die Versuche, sich wieder zu ordnen, schildert Christoph Kramer in Wolkenberührpunkt genauso wie seine Schwärmereien für seine Nachbarin Mira, die er abends durch zwei Löcher in den Vorhängen seiner Fenster beobachtet und die später eine enge Freundin wird. Und dann ist da noch sein Kumpel Stevie, der in einem Kinderheim lebt. Was genau Roman, der im echten Leben anders heißt, wirklich erlebt hat und was Chris Kramers Kreativität entsprungen ist, erfahren wir nicht. Das wirkt jedoch besonders bizarr, da Kramer das kurze Treffen mit Roman im Buch zu einer stundenlangen Unterhaltung ausschmückt und in kurzen, zwischengesetzten Kapiteln immer wieder auf sich selbst zu sprechen kommt.
0: Allein, dass ich Eltern hatte, die wirklich für mich da waren, auf die ich mich verlassen konnte und deren Liebe ich jeden Tag spürte. Ihre Liebe hatte mich vollständig umfangen wie die Luft, die ich atmete, und genauso wie den Sauerstoff nahm ich die Fürsorge einfach so hin. Ohne zu hinterfragen, ob ich sie verdient hatte. Ohne mir bewusst darüber zu sein, dass ich sie brauchte, um zu überleben.
1: Wolkenberührpunkt ist gesäumt von ausschweifenden Umschreibungen, dicken Metaphern und mittelmäßigen Kalenderblattsprüchen. Auch die sich entfaltende Story wirkt an vielen Stellen etwas weit hergeholt. Eines schafft Christoph Kramer dann aber doch, sich als ehemaliger Profifußballer verletzlich und sensibel zu zeigen. Auch heute noch leider eher eine Seltenheit.
2: Also ich schreibe mir wirklich im wahrsten Sinne des Wortes was von der Seele. Wenn ich was aufschreibe, dann ist es für mich irgendwie ein bisschen ja mehr getan. Ich finde, dass die Macht vom geschriebenen Wort eine unglaubliche ist für so meine Seele persönlich. Und von daher, ja, ich schreibe viel, auch Tagebuch und so. Also mir hilft das, ich mag das.
0: Christoph Kramer, Wolkenberührpunkt, sein Buch, sein neuer Roman, bei Kiepenheuer und Witsch erschienen, 288 Seiten, kosten 23 Euro.

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1: 14 Uhr. Bundeskanzler Merz hat den russischen Präsidenten Putin aufgefordert, den Krieg in der Ukraine zu beenden. Das sagte er während eines unangekündigten Besuchs in der ukrainischen Hauptstadt Kiew. Merz betonte, man sei zu Gesprächen über ein Ende des Krieges bereit. Für SR Info Rebecca Barth.
2: Bundeskanzler Friedrich Merz will in Kiew ein deutliches Signal senden. Die Ukraine werde in den kommenden Wochen alle Unterstützung benötigen, betont Merz schon am Morgen. Von den andauernden russischen Luftangriffen auf die ukrainische Hauptstadt kann sich der Bundeskanzler schon kurz nach seiner Ankunft ein eigenes Bild machen. Immer wieder wird der Luftalarm ausgelöst, sind Drohnenangriffe und Explosionen zu hören. Die Bundesregierung wolle ein Hilfspaket im Umfang von 1 Milliarde Euro auf den Weg bringen. Im Fokus solle die Herstellung von Abfangdrohnen stehen. Damit solle die aktuelle Lücke in der ukrainischen Flugabwehr geschlossen werden.
1: Eine gescheiterte Hinrichtung im US-Bundesstaat Tennessee hat erste personelle Konsequenzen. Der Chef der Strafvollzugsbehörde des Bundesstaats, Frank Strada, reichte seinen Rücktritt ein. Der Schritt erfolgte, nachdem die Todeskandidatin Krista Pike eine Hinrichtung mittels Giftspritze überlebte. Sie war die erste Frau in Tennessee als mehr seit 200 Jahren, deren Todesurteil verstreckt wurde. Sie befindet sich zurzeit in einem kritischen Zustand. Bei Annweiler am Trifels ist eine Gleitschirmfliegerin gestern unverletzt aus einer Baumkrone gerettet worden. Die Polizei geht davon aus, dass sie aufgrund fehlender Aufwinde rasch an Höhe verloren hat. Sie habe sich daraufhin für eine kontrollierte Notlandung in einer Baumkrone entschieden. Die Feuerwehr habe sie dort aus rund 20 Metern Höhe befreit. Das Oktoberfest in München ist mit einem neuen Besucherrekord zu Ende gegangen. Wie die Stadt mitteilte, kamen rund 7,4 Millionen Menschen zu Wiesn. Der bisherige Rekord aus dem Jahr 2023 zählte knapp 7,2 Millionen Besucher. Nach Angaben der Stadt wurden während des größten Volksfestes der Welt 6,7 Millionen Maß Bier getrunken. Überschattet wurde der letzte Tag der Wiesn von einem Unfall an einem Fahrgeschäft. Ein 47 Jahre alter Mitarbeiter an einer Schiffsschaukel wurde so schwer verletzt, dass er reanimiert werden musste. In der Formel 1 hat Red Bull-Pilot Max Verstappen den großen Preis von Bahrain in Malaysia gewonnen. Damit steht er in der Weltmeisterschaftsgesamtwertung auf Platz 8. Kim Antonelli im Mercedes steht auf Platz 1. Für SRN

0: Vor Achim Scheu.
1: Vor dem Start prasselnder Regen. Als es losgehen sollte, hatten einige Autos dann technische Probleme. Der Rennbeginn verspätete sich insgesamt um 100 Minuten. Am Ende die Erlösung für Max Verstappen, der erste Sieg des Jahres für den Vierfach-Weltmeister im Red Bull. Kimi Antonelli im Mercedes baute als Zweiter seine WM-Führung aus. Lewis Hamilton als Dritter fuhr ebenfalls ein starkes Rennen. Größter Verlierer war George Russell, der kurz vor Schluss auf Rang 3 liegend mit Antriebsproblemen ausschied. Sein Rückstand auf Antonelli in der WM-Wertung wuchs somit auf 84 Zähler. Der deutsche Nico Hülkenberg verpasste als Elfter knapp die Punkte wieder einmal. Weiter geht es schon in einer Woche in Singapur. Mercedes bleibt mit Antonelli Topfavorit auf den Titel. Bei noch insgesamt 7 ausstehenden Rennen ist aber noch nichts entschieden, auch weil Red Bull und Ferrari den Silbernen im Gesamtpaket näher zu kommen scheinen.
0: Und das waren die Nachrichten mit Luisa Oberhauser. 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Das Wetter. Heute gibt es einen Mix von Sonne und Wolken. Es bleibt meist trocken, nur am Nachmittag könnte es mal regnen bei bis zu 22 Grad. Und morgen wird das Wetter ganz ähnlich. Die weiteren Aussichten. Das Wetter hält sich bis Mittwoch. Am Donnerstag kommt dann der Regen und es wird auch deutlich kühler bei bis zu 15 Grad. Die Zeit, es ist 14.04 Uhr.
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3: Das Magazin am Sonntag mit Frank Hofmann. Herzlich willkommen. Manchmal ist es so, dass sich die Jungen bei den Alten bedienen und das ist auch ganz gut so. Das hält Sachen einfach am Leben. Der Song Perhaps, Perhaps, Perhaps, den die alternative Rockband Cake aus Kalifornien jetzt singt, der ist aus den 40er Jahren. Und die Band, die ist erst 1991 gegründet worden und man kennt dieses Lied auch. Es ist nämlich das bekannte Quizás, Quizás, Quizás vom kubanischen Komponisten Osvaldo Farés. Das hören wir jetzt in der Version der Jungs aus Sacramento.

Aus der 99. Sinfonie von Joseph Haydn, ganz festliche Musik für den heutigen Sonntag, gespielt von den Heidelberger Sinfonikern unter Thomas Fey. Das war das Finale aus dieser Haydn-Sinfonie, der vierte Satz. Heute im Saarland einiges los. Es war heute Morgen schon Verkehr auf den Straßen. Ich habe mich gefragt, woher kommt das? Waren wahrscheinlich einige dabei, die aufgebrochen sind in den Herbsturlaub, entweder zum Flughafen oder die mit dem Auto losgefahren sind, weil sie Staus vermeiden wollten. Aber auch einige, die unterwegs waren, um heute ihre Geschäfte zu machen, denn es ist verkaufsoffen an diesem 4. Oktober in Saarbrücken, in Saarlouis, St. Ingbert und in Homburg, das Ganze typischerweise zwischen 13 und 18 Uhr, also ab sofort noch 4 Stunden möglich, Geschäfte zu machen für die Händler und Einkaufsmöglichkeiten für sie als Passant oder als Verbraucher, der eben mal noch loszieht, um vielleicht ein bisschen zu gucken und ein bisschen zu schnuppern. 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

0: Halt mich fest, Florian Paul und die Kapelle der letzten Hoffnung, haben Sie gehört, hier ist SR Kultur. Gäste aus Portland besuchen Neunkirchen, aus Oregon in den USA kommen sie hier ins Saarland, um Musik zu machen. Seit 30 Jahren gibt's die Band Pink Martini, die bedient sich in den Genres Klassik, Jazz, Pop. Und das Jubiläumsprogramm 30 Years of Pink Martini kommt übermorgen in der Gebläsehalle Neunkirchen auf die Bühne, präsentiert von SR Kultur. Lisa König hat mit den Bandmitbegründern Thomas Lauderdale und der Frontsängerin Storm Large gesprochen.
1: Es gibt keine Story zu dem Namen. Er war einfach lustig. Er war irgendwie absurd und pink und klang nach Cocktailstunde und aufgepretzelten Menschen einfach fabelhaft.
2: Sagt Thomas M. Lauderdale, Pianist und Initiator des Ensembles Pink Martini. Wenn man sich heute mit Thomas Lauderdale unterhält, geht es nie nur ums Musikalische. Immer wieder driftet das Gespräch ab, dreht sich um Trump, um den aufwallenden Rechtspopulismus und den Umgang der Gesellschaft damit. Weil das nun mal gar nicht anders geht in diesen Zeiten. Schon gar nicht für einen Harvard-Graduierten, der ursprünglich selbst einmal Politiker werden wollte.
1: Ich wollte Bürgermeister von Portland werden. Ich liebe diese Stadt. Es ist eine Stadt voller Aktivisten, die nur darauf warten, aktiviert zu werden. 1994 gab es diesen scheußlichen Versuch, Homosexualität im Bundesstaat Oregon zu verbieten.
2: Gemeint ist die Measure 13, ein Gesetzesentwurf, der die Rechte homosexueller Menschen erheblich einschränken sollte. Lauderdale engagiert sich dagegen, erstmal auf politischer Ebene. Dann aber sieht er zufällig ein Tape von Pee Wee Hermans Weihnachtsspecial und alles kommt anders.
1: In der Sendung waren 25 tolle Stars zu Gast. Von Cher über Katie Lang, Grace Jones bis hin zu Jar Jar Gabor. Und die Del Rubio Triplets, das waren drei Mädels mit drei Gitarren. Sie waren 75 Jahre alt und tatsächlich Drillinge, trugen Miniröcke im Partnerlook und hatten die Haare toupiert. Ein Spektakel war das.
2: Er lädt das Trio 1994 nach Portland ein, um in Krankenhäusern und Pflegeheimen aufzutreten. Als es für eine Show einen Voract braucht, stellt der ursprünglich klassisch ausgebildete Pianist selbst eine Combo zusammen.
1: Also warf ich mir ein Betsy Johnson Cocktailkleid über und gründete Pink Martini.
2: An den großen Erfolg denkt er damals aber nicht.
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2: Der Durchbruch kommt ganz von selbst. 2000 mit dem Song Je ne veux pas travailler, den Lauderdale zusammen mit seiner ehemaligen Harvard-Kommilitonin und Pink-Martini-Frontsängerin China Forbes schreibt und der in Frankreich sofort zum Hit wird. Die Formation wächst zum Großensemble. Zudem tritt Pink Martini immer wieder mit prominenten Gästen auf. 2011 stößt die Sängerin Storm Large zur Band.
4: In 2011, China Forbes had a vocal cord injury. So Thomas and China asked me to fill in.
5: 2011 hatte China Forbes Probleme mit ihrer Stimme. Also fragten Thomas und China mich, ob ich einspringen könnte. In 4 Tagen musste ich damals 10 Songs in 5 Sprachen lernen, um 4 Shows im Kennedy Center in Washington zu singen.
4: In Washington, D.C.
2: Denn auch das gehört zu Pink Martini, die vielen verschiedenen Sprachen. Als Sängerin nicht immer einfach, erklärt Storm Large. Und doch.
5: Es lässt mich die Menschheit besser verstehen. Es ist doch so, egal woher die Musik kommt, die Emotionen sind die gleichen. Wir haben alle Gefühle und wie wir sie durch Musik ausdrücken, funktioniert universell.
4: It's universal.
2: Aus rein musikalischer Perspektive mag die Band Pink Martini kaum politisch wirken. Und doch ist sie es in ihrem Grundkonzept so sehr. Die Message? Die Sorgen zu Hause lassen, zuhören, mitsingen, tanzen, Spaß haben. Vereint, ganz unabhängig von Meinung, Kultur, Sprache, Geschlecht oder Sexualität. Über Probleme reden lässt es sich auch morgen noch.
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0: Martini, die Band aus den USA, gastiert übermorgen in Neunkirchen in der Gebläsehalle. 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

0: tauchen Sie bei uns auf SR Kultur ein in das Leben eines jungen Mannes, der in den 70er Jahren in der DDR etwas macht, was ungewöhnlich ist. René heißt er und er wächst in der DDR auf und hat eine Vorliebe für die französische Sprache entwickelt und bringt sie sich selbstständig bei. In unserer Hörspielzeit ist das heute Nachmittag das Stück Die verbotene Welt von Frank Naumann.
1: Ab der 5. Klasse hatten wir Russisch, ab der 7. Englisch. In der Sprachklasse lernten sie als dritte wahlweise Latein oder Tschechisch, weil unser Direx eine Kooperation mit einer Schule in Ušti nad Labem angeleiert hatte. Die Ärmsten dort unten mussten Deutsch lernen. Gerüchte besagten, dass an größeren Schulen auch Französisch angeboten und von jedem 10. Schüler statt Englisch bevorzugt wurde. Aber das war viel zu elitär für unsere proletarische Kleinstadt. Da wäre bei uns nicht mal die Mindestanzahl 15 zusammengekommen. Ich lernte also Russisch ab der 5. Klasse und Englisch ab der 7., wie alle. Und trotzdem, einmal in das andere, Geheimnisvolle eintauchen. Ein Hauch von internationalem Glamour. Mein Taschenlehrbuch bot 14 Seiten Aussprache in phonetischer Lautschrift an.
2: Les hôpitaux, les autorités. La feuille, la feuille, la feuille, une œuvre, un œil, ma sœur est jeune.
0: Außerdem kommt es René ganz gelegen, dass er mit Französisch, der Sprache der Liebe, auch einige Pluspunkte bei seinen Mitschülerinnen und Kommilitonen sammelt. Aber spätestens als er zum Militär geht, da merkt er, dass sein Interesse an der französischen Sprache und der westlichen Kultur, die damit verbunden ist, vom DDR-Regime skeptisch betrachtet wird. Bleiben Sie dran und erfahren Sie später die ganze Geschichte von René, der entgegen aller politischen Bedenken Französisch lernt, um eine neue Welt voller Freiheit, Liebe und auch Glück zu suchen. Die verbotene Welt, steht jetzt schon, wenn Sie schon reinschnuppern, reinhören möchten, zum Nachhören, zum Anhören in der ARD Sounds App.

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0: ganz niedlich aus dem Film Pinocchio war das Musik. Eric Kanzel mit dem Cincinnati Pops Orchestra hat sie gespielt. Aus Aachen kommt er und eigentlich heißt er, hat er einen ganz harmlosen Namen, er heißt Daniel Pongratz. Er nennt sich aber Danger Dan. Seine Lieder sind persönlich und sie sind politisch. Und gerade ist ein neues Album rausgekommen, das heißt Keine Angst. Und da gibt es wieder Diskussionen, unter anderem, wie politisch kann und muss Popmusik denn sein? Und was passiert mit einem Song, wenn er veröffentlicht ist und dann plötzlich von unterschiedlichen Leuten ganz unterschiedlich gelesen wird? Susanne Schnabel hat mit Danger Dan über die Wirkung von Musik gesprochen, über Debattenkultur und auch über seine eigene Rolle in diesem ganzen großen Kulturbetrieb.
1: Daniel Pongratz, Jahrgang 1983, geboren in Aachen, Mitglied der Hip-Hop-Punk-Band Antilopengang. Als Danger Dan schreibt er Lieder über Liebe, Freundschaft, Sehnsucht, Ängste und gesellschaftliche Konflikte. Mit seinem Soloalbum, das ist alles von der Kunstfreiheit gedeckt, wurde er einem Millionenpublikum bekannt.
2: Das ist alles von der Kunstfreiheit gedeckt.
1: Politische Botschaften in Liedern betrachtet er trotzdem mit einer gewissen Skepsis.
3: Wenn ich das irgendwie in wenige Minuten pressen muss und das soll sich auch noch reimen und das soll phonetisch schön sein, das schränkt einen ja schon total ein darin, das zu erzählen, was man erzählen will.
1: Wer eine gute politische Analyse hören wolle, sagt Danger Dan, der greife besser zum Buch.
3: Das muss ich nicht reimen, da können Quellenangaben rein, das kann auch eine ganz gestochene Sprache haben.
1: Und dennoch interessiert ihn die politische Wirkung von Musik. Denn auch Songs, die gar nicht als politische Statements gemeint sind, erzählen etwas über ihre Zeit.
3: Es gibt so ein ganz gutes Beispiel dafür aus den 68ern. Da gibt's so eine Generation, die will so aufbegehren gegen dieses Bürgerliche und Spießige. Die will sich emanzipieren von ihren Nazi-Eltern. Und in der Zeit gibt's zwei Lieder, die ich gegenüberstellen will. Das eine ist von Tonsteine sterben.
4: Ich will nicht werden.
3: Musikalisch merkt man, die wollen wirklich nicht werden, was ihr Alter ist. Und gleichzeitig, ungefähr mit 3 Jahren Abstand, erscheint ein Lied von Peintje und der singt, Mama, du musst doch nicht um deinen Jungen weinen.
4: Mama.
3: Und ich glaube nicht, dass der das so als politischen Song gemeint hat. Ich glaube aber schon, dass der in dieser Zeit sich mit diesem Lied schon auf eine Seite gestellt hat.
1: Was aus einem Lied wird, wenn es veröffentlicht ist, darüber haben Musikerinnen und Musiker ohnehin nur begrenzt Kontrolle. Gerade erlebt Danger Dan das mit dem Titelsong seines neuen Albums. Über Keine Angst wurde wochenlang diskutiert.
5: Wir können darauf warten, dass sie in den Parlamenten und auf der Straße erstarken, bevor wir sie bekämpfen.
3: Ich fand die Debatte und das, was dann daraus geworden ist, super spannend und das hat das Lied ja total erweitert. Zeigt mir aber auch, dass die Interpretation von etwas manchmal mehr über die Person aussagen, die das interpretieren, als über den interpretierten Gegenstand selbst. Ich habe das ein paar Mal jetzt live gespielt und mit Leuten zusammen gesungen. Wenn wir alle zusammen singen, keine Angst, keine Angst, keine Angst. Das hat eine unglaubliche Kraft, die mich selber total umgehauen hat beim ersten Mal.
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1: Die heftigen Reaktionen auf den Song sagen vielleicht auch etwas über die aktuelle Debattenkultur aus. Davon ist der Popkulturforscher Christoph Jacke überzeugt. Er ist an der Universität Paderborn verantwortlich für die Studiengänge Populäre Musik und Medien sowie stellvertretender geschäftsführender Direktor des Forschungszentrums C-Pop. Die Aufregung um den Song kann er nur bedingt nachvollziehen.
7: Was darf man noch sagen, was nicht, in welche Richtung, alle drehen sofort durch. Und das zeugt für mich erstmal von medialer und kommunikativer Inkompetenz. Vielleicht müssen wir das wieder lernen in der Schule und Uni.
1: Gleichzeitig warnt Jacke davor, die politische Wirkung von Popmusik zu unterschätzen.
7: Ich glaube, dass das sehr viel bewirkt und deswegen ja auch so viel diskutiert wird, gerade wenn es die größere Prominenz ist, wenn jetzt so ein kleiner Gangster-Rapper im Viertel in der Eckkneipe sowas rappt, dann ist das vielleicht auch cool. Es kann auch skandalös sein, aber das ist natürlich, solange es nicht im Netz ist, noch was anderes.
1: Das gelte nicht nur für demokratische oder antifaschistische Positionen. Auch Extremisten nutzen Musik und Popkultur für ihre Botschaften.
7: wenn die natürlich anfangen, ihre Popmusik und ihre popkulturellen Codes auszusenden, und dann kann es schon sein, dass das natürlich Leute auch negativ beeinflusst. Da wäre ich immer noch vorsichtig zu sagen, ne, die rennen dann sofort los.
8: Du wirst geboren, ausgeliefert, reingeworfen in die Welt.
1: Besprechungen im Feuilleton, Einladungen in Kultursendungen, ausverkaufte Konzertsäle. Besteht die Gefahr, selbst Teil des Kulturbetriebs zu werden? Ausgerechnet für jemanden, der ihn jahrelang kritisch beobachtet hat.
3: Also die Frage, ob ich das okay finde, die hat mich gerade so ein bisschen aus der Bahn geworfen, weil ich das eigentlich die ganze Zeit versuche, so von mir wegzuschieben und zu verdrängen und zu behaupten, ich sei gar nicht Teil des Kulturbetriebs, ich stehe einfach nur daneben rum, aber gehöre nicht dazu. Aber wahrscheinlich ist es nicht von der Hand zu weisen. Ich weiß es nicht. In der Tendenz finde ich es scheiße.
0: Danger Dance, neues Album, keine Angst, ist seit ein paar Tagen draußen. Susanne Schnabel hat sich mit ihm getroffen und mit ihm gesprochen. Und hier ist ein Song aus dem neuen Album auf SR Kultur, der heißt Für immer.

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Musik von Igor Josef Pleyel haben Sie gehört. Das war aus seiner 18. Sinfonie Es-Dur. Ein Ausschnitt, ein Minuetto, gespielt von den London Mozart Players unter Howard Griffith. Hier ist SR Kultur. Wir stellen Ihnen in der nächsten Stunde Musik vor von einem Mann, der zurückgeht zu seinen Anfängen nach vielen Jahren. Vielleicht kennen Sie das auch, dass man, da merkt man, was einem gefehlt hat. Und dann hört man wieder Musik von früher oder trifft alte Freunde von damals, entdeckt einfach Sachen neu, die einen früher mal geprägt haben, die einen zu dem gemacht haben, was man heute ist. Und so scheint es auch Beck zu gehen. Beck Hansen, kurz Beck, seit den 90ern ist er einer in der amerikanischen Popmusik, den man nicht übersehen darf und sollte. Loser, das Stückchen, das kennen Sie wahrscheinlich noch, haben es im Ohr. Und jetzt legt er neues Material vor. Das neue Album heißt Ride Lonesome. Wir stellen es Ihnen später nach 15 Uhr hier auf SR Kultur vor. Das hier ist Israel Kamakawi Wo'ole mit seiner kleinen Ukulele und Over the Rainbow.

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1: 15 Uhr. Bundeskanzler Merz hat vor einem Scheitern der Koalition im Bund gewarnt. Auf einer Pressekonferenz in der ukrainischen Hauptstadt Kiew sagte er, ein Scheitern hätte so wörtlich unermessliche Folgen für ganz Europa. Er wollte die Regierung weiter stabil führen, dazu müssten die anstehenden Reformen in den kommenden Wochen beschlossen werden. Merz sagte, in der Ukraine sehe man zudem, dass Außenpolitik, Außenwirtschaftspolitik und Wirtschaftspolitik nicht voneinander zu trennen seien. Bei seinem Besuch hat Merz außerdem vom russischen Präsidenten Putin ein Ende des Krieges gefordert. Russland kritisierte dagegen die Reise des Bundeskanzlers in die Ukraine. Für SR Info Jürgen Buch.
2: Die Sprecherin des russischen Außenministeriums Maria Sacharowa hat erklärt, die Mörder kehren an ihren Tatort zurück. Damit kommentierte sie den Besuch von Bundeskanzler Merz in Kiew. Sie knüpft offenbar an frühere Nazi-Vergleiche an und den Krieg Deutschlands gegen die Sowjetunion. In staatsnahen russischen Medien wird wiederholt von der angeblichen Renazifizierung Deutschlands unter der Regierung Merz gesprochen. Dass Deutschland die Ukraine militärisch unterstützt, wird in der russischen Propaganda immer wieder als Fortsetzung des deutschen Angriffs auf die Sowjetunion im Zweiten Weltkrieg dargestellt.
1: Die Ölförderstaaten der OPEC Plus wollen ihre Förderziele nicht anheben. Das teilten Saudi-Arabien, Russland und 5 weitere Staaten nach einer Online-Sitzung mit. Die Länder hatten zuvor seit vergangenem Herbst ihre vereinbarten Quoten gesteigert. Die tatsächliche Produktion konnte damit aber nicht Schritt halten. Das liegt vor allem am Iran-Krieg, der sich auf die wichtige Öltransportroute über die Straße von Hormus auswirkt. Die britische Seebehörde teilte mit, dass heute wieder ein Tanker in der Meerenge beschossen worden sei. Am Freitag hatten die G7-Staaten beschlossen, in den nächsten 4 Monaten 100 Millionen Barrel an Rohöl- und Dieselreserven freizugeben. In Spanien sind nach schweren Unwettern im Osten des Landes 3 Menschen ums Leben gekommen. Das teilten die spanischen Behörden mit. Eine weitere Person wird vermisst. Für SR Info Hans-Günther Kellner.
3: Der spanische Wetterdienst hatte bereits am Freitag für einen großen Teil des Osten Spaniens Alarmstufe Rot ausgegeben. Die Behörden riefen die Menschen dazu auf, sie sollten zu Hause bleiben. Diese Warnung gilt auch am Sonntag noch für weite Teile Kataloniens. Allein in der Innenstadt von Barcelona hat es am Samstag innerhalb von 24 Stunden 190 Liter pro Quadratmeter geregnet. Das Unwetter ist auf eine sogenannte Dana zurückzuführen. Dieses Phänomen kommt an der spanischen Mittelmeerküste im Herbst häufig vor. Dabei trifft ein Tiefdruckgebiet in hohen Lagen vom Atlantik auf warme und feuchte Luft vom Mittelmeer, was zu starken Regenfällen führt.
1: Unternehmen und Start-ups können sich zurzeit für den ersten saarländischen Wirtschaftspreis bewerben. Wie die Industrie- und Handelskammer Saarland und das Wirtschaftsnetzwerk Saar mitteilen, wird der Preis in 4 Kategorien vergeben. Gesucht werden demnach Beispiele dafür, wie Betriebe etwa regionale Ausbildungsinitiativen umsetzen oder digitale Angebote in ihre Abläufe integrieren. Die Bewerbungsfrist läuft noch das ganze

0: ganze Jahr. Angesprochen sind alle Firmen, die im Saarland ansässig oder aktiv sind. In der Fußballregionalliga Südwest haben die Frauen der SV Elversberg auswärts gegen Montabaur gewonnen. Das Spiel endete 1:2. In der Tabelle liegen sie damit auf Platz 2. Und das waren die Nachrichten mit Luisa Oberhauser. 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Das Wetter. Heute gibt es einen Mix von Sonne und Wolken. Es bleibt meist trocken. Nur am Nachmittag kann es mal regnen bei bis zu 22 Grad. Morgen wird es ähnlich und am Mittwoch auch. Am Donnerstag kommt dann der Regen und es wird deutlich kühler bei bis zu 15 Grad. Die Zeit, es ist gleich 15.04 Uhr.
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2: Das Magazin am Sonntag. Mein Name ist Frank Hofmann. Herzlich willkommen.

Ragnar Schirmer spielte hier auf SR Kultur eine Sonate von Georg Friedrich Händel. Schönen Sonntag, hier ist Kanapé, das Magazin am Sonntag. Ist man im Alter wenig wert, also so der gesellschaftliche Wert? Das ist eine Frage, mit der sich Kendall Lujan aus Oregon, Portland in Oregon beschäftigt hat. Vielleicht auch eine Frage, die Sie sich selbst schon mal gestellt haben, mit fortschreitendem Alter. Wie ist so das eigene Standing in der Gesellschaft? Wie sehen die Jungen einen? Geht man da noch respektvoll miteinander um oder wird auch da der Ton rauer? Getting Old, das ist der Titel, in dem Kendall Lujan sich mit dieser Frage und diesem Thema beschäftigt.

Haben sich vor ein paar Jahren zufällig in Frankreich kennengelernt. Pete Doherty und Frédéric Lo und haben zusammen ein komplettes Album gemacht. Inzwischen The Fantasy Life of Poetry and Crime haben sie hier auf SR Kultur in Kanal P, dem Magazin, am Sonntag gehört. Das Album trägt auch genau diesen Titel. Unser Album der Woche jetzt, und das ist ein fantastisches Album der Woche, das vieles, was aussagt, nämlich wie man zurückgeht zu seinen Wurzeln und wie man da nochmal ganz neu ankommen kann. Ride Lonesome von Beck. Aus unserem Album der Woche gleich gibt es auch einen Ausschnitt. Zuvor allerdings aus dem Film The King's Speech. Das Thema, Alexandre Desplat hat es komponiert.

0: Hört sich der amerikanische Musiker Beck noch so an wie in den 90ern? Loser, damals ein ganz großer Song. Wenn das alles stimmt, was man so hört, und ich habe es auch mehrfach schon erwähnt, dann könnte das schon sein, dass er wieder zurück zu seinen Wurzeln will, dass er wieder auf akustische Gitarren setzt, Klavier, also wirklich von Menschen noch gespielt, Streicher, live gespielte Drums und so weiter. Und dass er auch mit Leuten aus der Vergangenheit zusammenarbeitet, mit denen er früher unter anderem schon produziert hat. Das neue Album heißt Ride Lonesome. Marc Mühlenbrock stellt es Ihnen vor.
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2: Beck sattelt die Pferde und reitet los. Einsam und allein. So beginnt sein neues Album Ride Lonesome.
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0: Mit der Figur des einsamen Cowboys mit Akustikgitarre hat Beck von Haus aus recht wenig zu tun. Er kommt aus einer kalifornischen Hippie-Familie. Der Freigeist wurde ihm in die Wiege gelegt. Und so geht er auch seit über 3 Jahrzehnten seine Musik an. Ganz früher hat er mit Samples zusammengemixt, das scheinbar gar nicht zusammengehört. Danach begann er, auf seinen Alben einzelne Genres abzubilden. Synthie-Funk, Hip-Hop oder 60s-Pop. Für das neue Album passte melancholischer Alternative Country gut zu seiner Stimmung.
1: I was going through some heavy things.
2: Ich habe eine schwere Zeit durchgemacht. Es ist verzwickt. Wenn du emotional wirklich zu kämpfen hast, dann fühlst du fast zu viel, um einen Song zu schreiben. So hat es ein bisschen gedauert, bis ich mich wieder zurechtgefunden habe, damit ich was Sinnvolles daraus machen konnte.
0: Es scheint, wann immer Beck lange Phasen der Traurigkeit durchlebt, entsteht bei ihm ein Album wie dieses, das akustische Country-Musik mit sphärischem Orchestersound vereint. Beck gibt offen zu, dass 2 Alben seiner Diskografie Pate standen für Ride Lonesome. Zum einen Sea Change aus dem Jahr 2002, das nach der Trennung von seiner langjährigen Freundin entstand. Und das ähnlich anmutende Morning Face von 2014, das er nach einer 6-jährigen krankheitsbedingten Auszeit aufnahm. Beide Alben gelten als Höhepunkte seiner Karriere. Für Morning Face gab es 3 Grammys, unter anderem den für das beste Album des Jahres. Neben seiner Gemütsverfassung ein weiterer Grund, um in diese Klangwelt zurückzukehren. Um den Geist der alten Alben nochmal heraufzubeschwören, hat Beck dieselben Musiker von damals nochmal eingeladen. An den Drums saß der vielgefragte Joey Waronker. Am Mischpult war Radiohead-Produzent Nigel Godrich und die Streicherarrangements stammen von Becks Vater, dem Komponisten David Campbell.

Woher die Melancholie auf Ride Lonesome kommt, ist nicht bekannt. Die New York Times und der britische Guardian vermuten hinter den traurigen Love Songs eine Verarbeitung des Endes seiner Ehe. Allerdings ist die Scheidung von Schauspielerin Marisa Ribisi schon 7 Jahre her und wurde auch schon auf dem Vorgängerwerk Hyperspace behandelt. In vielen anderen Songs des Albums sinniert Beck metaphorisch über das Älterwerden. Es geht um das Sterben des Lichts, um das Verschwinden. Ein Song heißt sogar »It Ends Right Here«.

0: Und die Traurigkeit, ist sie verschwunden?
1: Every difficult thing we go through in life transforms us.
2: Jede schwere Phase, die wir durchmachen, verändert uns. Du brichst dir einen Knochen, aber wenn er heilt, ist er ein bisschen stärker. Und mit Verlust kommt auch eine Wertschätzung für die Schönheit von dem, was gewesen ist. Obwohl, vielleicht hast du auch ein bisschen mehr Angst, bist ein bisschen vorsichtiger.
1: Careful in some ways.
0: Ride Lonesome macht sich gut als Begleiter für lange Autofahrten, besonders bei Nacht. Das Songwriting ist durchweg gelungen. Die Stücke sind mal klassisch, mal angenehm unkonventionell, erreichen allerdings nicht ganz die Eingängigkeit derer auf den Alben, die Beck zum Vorbild nahm. Aber der heute 56-Jährige hat seinen Sound über die Jahrzehnte perfektioniert. Ride Lonesome klingt einfach wunderschön und erzeugt eine warme und melancholische Stimmung.
3: Das neue Album von Beck, Mark Mühlberg hat es Ihnen vorgestellt hier auf SR Kultur, Ride Lonesome. 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

Der Wolf und die sieben Geißlein. Keine Sorge, ich will das Märchen jetzt nicht erzählen. Wahrscheinlich könnte ich es auch gar nicht gut und spannend erzählen, aber jeder weiß, was mit der Wolf und die sieben Geißlein gemeint ist. Es gibt auch eine Suite, die genauso heißt, die den Namen trägt, The Wolf and the Seven Young Goats von Alexander Litwinowski. Das Metamorphose String Orchestra spielt jetzt den vierten Satz. Der große böse Wolf, Big Bad Wolf.

0: Hey, du da in der frischen Gasse.
1: Wer? Ich?
0: Psst. Genau. Komm näher.
1: Näher?
0: Ganz dicht. Hast du einen Kulturtipp?
1: Also, ich empfehle jedem...
0: Psst. Nicht jedem. Mir.
1: Dann empfehle ich die Ausstellung Close Enough bis 8.11. in Saar Louis. SR Kulturtipp.
0: Eine Fotoausstellung in Saar Louis bis 8.11. namens Ganz Dicht?
1: Ja, von 12 Fotografinnen zum 75-jährigen Bestehen der renommierten New Yorker Agentur Magnum Fotos, von Robert Kapermin begründet. Das Motto der Ausstellung lautet: Sind deine Bilder nicht gut genug? Bist du nicht dicht genug dran?
0: Na schön, aber

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0: Quattro Nuevo meets Marion and Sobo hier auf SR Kultur. Mein erster Kontakt mit Susan Sarandon war Janet Weiss. Ihrer vielleicht auch damals in der Rocky Horror Picture Show. Die junge, brave Frau, die dann dort in eine Welt gerät, die so gar nicht brav ist. An die Rolle kam sie auch eher zufällig, heißt es. Sie hat offenbar beim Casting vorbeigeschaut bei einem Bekannten und dann hat man sie zum Vorsprechen überredet und dann hat sie die Rolle bekommen. Der Film ist Kult geworden. Sarandon hat später noch in vielen, vielen anderen Filmen gespielt. Thelma and Louise, die Hexen von Eastwick, Dead Man Walking, da hat sie auch einen Oscar bekommen und sie ist politisch engagiert, aktuell vor allem auch wegen des Kriegs in Gaza. Da hat ihr Engagement ja auch viel Kritik eingebracht und wohl auch Filmrollen gekostet. Leiser geworden ist es um sie also nicht. Heute wird Susan Sarandon 80 Jahre alt. Ute Scheins aus New York.
1: Auch mit fast 80 bleibt Susan Sarandon politisch aktiv. Erst vor wenigen Tagen wurde sie wieder in Handschellen abgeführt, bei Protesten gegen den israelischen Militäreinsatz in Gaza. Der israelische Ministerpräsident Netanyahu war zur UN-Vollversammlung nach New York gekommen. Die Oscar-Preisträgerin gehört zu den politisch aktivsten US-Schauspielerinnen. Sie ist Teil der pro-palästinensischen Protestbewegung und setzt sich seit Jahren für Menschenrechte, soziale Gerechtigkeit und gegen Kriege, Polizeigewalt und Trumps Einwanderungspolitik ein. Susan Sarandon wurde am 4. Oktober 1946 in New York City geboren, als ältestes von 9 Kindern einer streng katholischen Familie. Zu Hause habe es oft nur Fertigsuppen und Dosenfleisch gegeben, erinnert sich die Schauspielerin. Meine Mutter ist bei Pflegefamilien und in einem Waisenhaus aufgewachsen. Sie hatte also selbst keine Mutter und dann bekam sie 9 Kinder. Nach ihrem Schulabschluss studierte Sarandon Englisch, Philosophie und Militärstrategie. Sie jobbte nebenher als Sekretärin, Putzfrau und Model. 1968 machte sie ihren Bachelor of Arts in Theater und Literatur. Kurz darauf folgten erste Film- und TV-Rollen. Ihren internationalen Durchbruch schaffte sie 1975 mit der Hauptrolle der Janet Weiss im Musical-Kultfilm The Rocky Horror Picture Show. Es folgten zahlreiche sehr erfolgreiche Filme, darunter Die Hexen von Eastwick. Darin spielte Sarandon eine schüchterne Musiklehrerin, die dem von Jack Nicholson gespielten leibhaftigen Teufel verfällt. Unvergessen ist auch die Tragikomödie Thelma and Louise. Zwei Freundinnen brechen zu einem Roadtrip auf. Sarandon spielt Louise, die einen Mann erschießt, der ihre Freundin vergewaltigen will. Aus Angst vor der Polizei fliehen die beiden quer durch die USA und als sie schließlich gestellt werden, fahren sie lieber mit ihrem Auto in den Abgrund, statt sich zu ergeben.
2: Okay, then listen. Let's not get caught. What are you talking about? Let's keep going. Go!
1: 1995 spielt Susan Sarandon die weibliche Hauptrolle im Gefängnisdrama Dead Man Walking. Als Ordensschwester Helen begleitet sie einen zum Tode verurteilten Mörder. Kritiker sahen in dem Film ein eindrucksvolles Plädoyer gegen die Todesstrafe und für Susan Sarandon bedeutete der Film den begehrten Oscar.
3: Here are the nominees for Best Actress in a Leading Role. Susan Sarandon in Dead Man Walking.
1: Ab den 2010er Jahren war Sarandon häufiger in Mutterrollen zu sehen. Insgesamt hat sie weit über 100 Film- und TV-Produktionen gemacht. Ihre politischen Äußerungen haben ihr viel Kritik und Nachteile im Job eingebracht, sagt sie. Gleich Anfang Oktober wurde ich von meiner Agentur gefeuert und ausdrücklich deshalb, weil ich demonstriert und mich öffentlich zu Gaza und einem Waffenstillstand geäußert hatte. Ich konnte in keinem größeren Film mehr mitspielen, bei nichts, was irgendwie mit Hollywood zu tun hatte.
4: Anything connected with, you know, Hollywood.
1: Sarandon hat sich dadurch nicht abhalten lassen, Filme zu machen. Ihren 80. Geburtstag will sie gemeinsam mit ihren 3 Kindern im Redwood Forest im Norden Kaliforniens feiern und anschließend mit ihren Freundinnen.
0: Da ist sie wohl dann auch im Moment. Susan Sarandon feiert heute auf den Tag genau 80. Geburtstag.

Das war ein Ausschnitt aus der C-Moll-Klaviersonate von Franz Schubert. Das Menuetto haben Sie hier auf SR Kultur gehört. Muss man denn ewig jung aussehen? Muss man denn vielleicht sogar nachhelfen mit plastischer Chirurgie? Ist es nicht einfach auch okay, älter zu werden und das auch zu leben? Das Alter, die Vergänglichkeit, Unvollkommenheit. Darum geht es bei Didier Sustrac, ein französischer Künstler, der auch lange in Brasilien gelebt hat und brasilische Einflüsse auch in seiner Musik zu finden sind. Chanson, Bossa Nova, brasilianische Musik, das ist so sein Ding. Seit Mitte der 90er Jahre ist er ganz vorne und oben mit dabei. Sie hören hier bei uns jetzt ein Stück, da geht es eben um diesen, ja, um dieses Spannungsverhältnis. Unsere Welt wird immer schneller und man versucht mitzuhalten, Fuß zu halten und das vielleicht auch mit Möglichkeiten, die man nutzen kann, aber muss man sie denn alle nutzen? Fragezeichen. Didier Sustrac mit Beauté Plastique.

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1: 16 Uhr. Bundeskanzler Merz hat die Ukraine-Hilfe Deutschlands verteidigt. Bei einem Besuch in Kiew wurde er auf teilweise Kritik aus der Bevölkerung an der Unterstützung angesprochen. Merz sagte, dies nehme er ernst. Deutschland werde die Ukraine aber weiterhin entschlossen unterstützen. Dabei gehe es um die so wörtlich friedliche und freiheitliche Zukunft unseres Landes. Er betonte, Russland greife nicht nur die Ukraine, sondern auch Deutschland an. Täglich würden Rechenzentren und Datennetze von russischen Hackern attackiert. Das höre, so Merz, nicht auf, wenn man der Ukraine ihnen nicht mehr helfe. Das Oktoberfest in München ist mit einem neuen Besucherrekord zu Ende gegangen. Wie die Stadt mitteilte, kamen rund 7,4 Millionen Menschen zu Wiesn. Der bisherige Rekord aus dem Jahr 2023 zählte knapp 7,2 Millionen Besucher. Laut einem Sprecher der Münchner Polizei blieb die Wiesn überwiegend friedlich. Dennoch wurden rund 1850 Polizeieinsätze und Straftaten erfasst. Dies sei insbesondere auf die höheren Besucherzahlen zurückzuführen gewesen. Außerdem wurden 80 Sexualdelikte angezeigt. In 5 Fällen wird wegen des Verdachts auf Vergewaltigung ermittelt. Am Gardasee in Italien hat ein Brand große Teile eines Campingplatzes zerstört. Das Feuer war in der Früh in einem der Bungalows ausgebrochen. Die Behörden in Peschiera del Garda gehen von einem Unfall aus. Die Löscharbeiten wurden erschwert, weil überall mit Gasflaschen gerechnet werden musste. Mindestens eine Explosion war zu hören. Für SR Info, Ivo Maruschek.
2: Drohnenaufnahmen zeigen, dass 3 Bungalowreihen in Schutt und Asche liegen. Etwa 30 Holzhäuschen sind niedergebrannt, dazu auch Autos der Urlauber und mindestens ein Wohnmobil. Mehr als 20 Menschen wurden vom Rettungsdienst behandelt. Ein Gast litt schwere Verbrennungen an den Beinen. 7 Menschen mussten im Krankenhaus behandelt werden, weil sie Rauchgase oder Kohlenmonoxid eingeatmet hatten. Unter den Verletzten ist eine Familie mit 3 Kindern aus der Schweiz. Woher die anderen Verletzten kamen, dazu machten die Behörden noch keine Angaben. Der Präsident der Region Veneto, Zaia, bedankte sich aber ausdrücklich bei 4 Feuerwehrleuten aus dem hessischen Dietzenbach. Sie waren zufällig als Gäste auf dem Campingplatz und bekämpften die Flammen, noch bevor die örtliche Feuerwehr eintraf.
1: Jemens Regierung hat eine Großoffensive gegen die Houthi-Milizen angekündigt. Die international anerkannte Regierung unter Präsident al-Alimi kündigte an, sämtliche besetzte Regionen zurückzuerobern. Seit Wochen liefern sich die verfeindeten Lager im Jemen schwere Gefechte. Im September hatte die Houthi-Miliz die gesamte Rotmeerküste des Jemen unter ihre Kontrolle gebracht und sich damit auch Zugriff auf die wichtige Meerenge Bab al-Mandab verschafft. Die Stadt Forbach hat sich einer deutschen Initiative zum Ausbau der Bahnstrecke zwischen Paris und Frankfurt am Main angeschlossen. Somit unterstützt erstmals auch eine französische Stadt die Forderung nach einem Hochgeschwindigkeitskorridor bis 2040. Saarbrücken, Kaiserslautern, Ludwigshafen und Mannheim hatten die Initiative im vergangenen September ins Leben gerufen. Das gemeinsame Ziel der Städte ist es, etwa durch die Beseitigung von Engpässen auf der Strecke den Anschluss an die ICE- und TGV-Trassen zu sichern. Und das waren die Nachrichten mit Luisa Oberhauser. 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Das Wetter. Heute gibt es einen Mix von Sonne und Wolken. Es bleibt meist trocken. Nur am Nachmittag könnte es mal regnen bei bis zu 22 Grad. Morgen wird es dann ganz ähnlich. Die weiteren Aussichten. Das trockene Wetter hält sich noch bis Mittwoch. Am Donnerstag kommt dann der Regen und es wird deutlich kühler bei bis zu 15 Grad.

0: Die Zeit, es ist gleich 16.04 Uhr.
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2: Mit Frank Hofmann und mit einem ganz besonderen Stück Musik, der Schlusschoral der Kantate Ihr Menschen rühmet Gottes Liebe von Johann Sebastian Bach, eingerichtet für Cello und Barockorchester. Jojo Ma am Cello, das Barock-Cello, und das Barockorchester ist das Amsterdam Barock Orchestra, jetzt hier auf SR Kultur.

Komm, wir gehen ein Stück zusammen, ein Stück den Weg entlang, entlang an diesen ewig grünen Gärten. Ewig kurze Rasen, die sie niemals wachsen lassen, wo Bäume neben Bäumen stehen und sie reife Früchte ernten. Sie machen einen Wein, der edel schmeckt und trocken sieht.

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Der Wald, in dem alle verschwinden, die sich im ewigen gleichen Besäufnis und der Erwartung nicht wiederfinden, die alle Märchen von nackten Monarchen als Kinder verstanden haben, die keine leeren Hüllen, sondern lebendige Herzen jagen, die nicht hören, wenn einer sagt, so wie es ist, so muss es bleiben, die Geschichte ohne Zieger.

Was für ein Text, der nackte Kaiser, Miriam Haneke und das Poesieorchester. Das Poesieorchester ist so eine größere Ansammlung von Musikern, mit dem Miriam Haneke ihre Musik einspielt, je nachdem, welche Instrumente und so weiter gebraucht werden. Der nackte Kaiser, was ist das für ein Text auf SR Kultur? Haben Sie ihn gerade gehört und hoffentlich auch ganz genau hingehört? Ich habe es auch versucht, aber zwischendrin so die Bilderabfolge, die da skizziert wurde, danach zu kommen, ist nicht so ganz einfach. Man müsste es nochmal und nochmal hören. Können Sie machen in der ARD Sounds App. Da können Sie bis zu 5 Stunden das Programm von SR Kultur zurückspulen. Menschen halten sich für individuell, aber passen sich gleichzeitig den Erwartungen ihrer Umgebung an. Und dann gibt es die anderen, die sagen, was die Regeln derzeit angeht, da könnte man mal drüber nachdenken, aber die stehen dann außerhalb. Also das habe ich so ein bisschen mitbekommen und versucht zu identifizieren. Und der Kaiser ist eigentlich nackt, aber niemand traut was zu sagen, weil er hat die Macht, einfach zu sagen, was die Wahrheit ist und keiner widerspricht. SR Kultur ist hier an diesem Sonntag, das Magazin am Sonntag, Canapé, hören Sie. Benjamin Britten hat ein Volkslied, ein irisches, aufgenommen in den 40ern und jetzt kommt nochmal eine neue Bearbeitungsstufe von Charlie Seam und Itamar Golan. Charlie Seam an der Geige und er wird begleitet vom Klavier und da ist dieses Volkslied, das Sally Gardens, nochmal neu aufgenommen und neu in Szene gesetzt worden.

0: SR Kultur, Kanapé, das Magazin am Sonntag. Ein junger Mann komponiert Musik, die nachfolgende Generationen als geniale Musik bezeichnen. Felix Mendelssohn-Bartholdy selbst hat davon nichts mehr, leider. Er hätte das Lob vieler Kritiker und auch Wissenschaftler vielleicht gerne gehört und hätte sich gern darüber gefreut, aber so ist das eben. Unser heutiges starkes Stück ist das A-Moll-Streichquartett von Felix Mendelssohn-Bartholdy, Opus 13. Darin zitiert er sich sogar selbst. Er hatte es wohl wirklich drauf, für Streichquartette zu schreiben. Das hat auch sein Publikum damals schon gesehen und gehört. Und unser Experte für das heutige starke Stück ist der Cellist Eckhard Runge. Mit ihm sind wir über das Stück im Gespräch.
1: Leipziger Straße Nummer 3. Ein geräumiges Palais, ein Gartenhaus an einer staubigen Straße. Ein reicher Bankier, er hatte es zu etwas gebracht, war in eine größere Wohnung umgezogen, mit Frau, drei Kindern, Tross und Wagen. Elegant war der Salon, da gingen sie ein und aus, Gelehrte, Denker, Musiker, Berliner und Durchreisende. Musizierten, philosophierten, vergnügten sich. Verliebten sich? Von Weinlaub und Efeu umrankt war der Hof. Ein Ort, da hatte es sich der Älteste in der Hitze des Jahres 1826 zur Gewohnheit gemacht, zu träumen und zu komponieren. Von Elfen, Kobolden, Zauberwesen, seinen Sommernachtstraum, flirrend, überirdisch, zauberhaft. Der Geniestreich eines 16-Jährigen. Felix, der glückliche Mendelssohn-Bartholdy. Und er träumte sich vielleicht 1827 den Anfang eines Streichquartetts in A-Moll mit etwas bis dahin Unerhörtem, ein eigenes Lied zitierend, ohne Worte.
2: Ist es wahr, dass du stets dort in dem Laubgang an der Weinwand meiner harrst und den Mondschein und die Sternlein auch nach mir befragst?
1: Hatte ein Herr namens Voss gedichtet. Doch Voss war nicht Voss, sondern Pseudonym. Felix der Unglückliche? Schwärmerische Worte und Töne flossen aus der Feder des jungen Komponisten zu Pfingsten 1827. Ein Gedicht und ein Lied. Er verehrte gerade Betty Pistor, 19 Jahre alt. Vermutlich war sie schön, sicher war sie musikalisch. Denn die junge Dame sang auch in der Berliner Singakademie Friedrich Zelters, des Goethe-Freundes und des Theorielehrers von Felix Mendelssohn.
3: Ich glaube, für uns Musiker ist das nicht wirklich wichtig, wenn man das Stück spielt oder interpretiert. Ich glaube, da spricht die Musik absolut für sich und kann auch ohne das begleitende, anekdotenhafte für sich bestehen. Gerade im ersten Satz kommt ja dieses unglaublich Sehnsüchtige an allen Ecken und Enden raus. Aber man muss das nicht wissen, um das in der Musik zu hören.
1: Eckhard Runge, Cellist im Artemis-Quartett. Felix Mendelssohn hatte nicht nur Betty im Kopf, sondern vor allen Dingen Musik. Er verehrte Johann Sebastian Bach und studierte Beethovens avantgardistische Streichquartette. Die verspotteten die Zeitgenossen als verschroben, als unverständlich, als Verirrungen aus der Feder eines Taubenkomponisten. Für jede Note, jeden Seufzer, jede harmonische Finesse von Opus 131 in A-Moll hatte sich der junge Komponist begeistert und bewältigte den Koloss musikalisch mit seinem Opus Nummer 13 in A-Moll, originell von der ersten bis zur letzten Note.
3: Erstmal ist es ein tolles Stück. Ich würde als letztes denken, dass es epigonal ist. Da ist schon sehr viel Mendelssohn drin, mit der absoluten Genialität eines jungen Komponisten, aber mit auch schon unglaublich viel Weitblick und Reife. Epigonal ist ein problematischer Begriff, denn die Stücke von Beethoven waren damals ja auch noch nicht alt, waren ja noch nicht lange veröffentlicht. Das war ja sozusagen der letzte Schrei. Das war total aktuell damals und das hat ihn natürlich beeindruckt.
1: Weniger beeindruckt hatten der Windbeutel Rossini oder Franz Liszt. Viel Finger, wenig Gehirn, hatte sich der junge Mendelssohn lustig gemacht, vielleicht ein bisschen altklug. Berichtete scharfzüngig über das Musikleben in den Pariser Salons, in Briefen von Reisen aus der großen, weiten Welt. Bach und Beethoven wurden gerade erst auf den Sockel gehoben, als Überväter deutscher Musiktradition. Seiner Zeit weit voraus stellte sich da der 18-Jährige schon diesem Anspruch: ernsthaft, tiefsinnig, mutig. Er müsse doch das alte Neue bewahren, weiterarbeiten. Wenig Beethoven, viel Mendelssohn klingt im dritten Satz von Opus 13. Eine kleine Melodie, ausdrucksvoll, sehnsüchtig, elegant. Als ob die erste Geige ein Ständchen vor dem Balkon der Angebeteten sänge, begleitet von einer Laute. Doch der Sommernachtstraum endet plötzlich.
3: Da reagiert auch immer das Publikum drauf. Man merkt, es geht so ein etwas unruhiges Raunen durch den Saal oder fast manchmal so ein Schmunzeln, wenn man da hinein poltert fast. Und dann setzt die erste Violine mit dem Rezitativ ein.
2: Im letzten Stück zupfte mich mein Nachbar, der Abbé Bardin, und sagte, er hat das in einer seiner Symphonien. Wer, sagte ich ängstlich. Beethoven, der Komponist dieses Quartetts, sagte er mir wichtig. Es war sauersüß.
1: Schrieb der Mozart des 19. Jahrhunderts, wie sie ihn später verklärend nannten, mit einer Spur Ironie, nicht ohne Stolz aus Paris nach Berlin in die Leipziger Straße Nummer 3. Sein Opus Nummer 13 war aufgeführt worden im Conservatoire. Was wie bei Beethoven begann, endet nach viel Dramatik unerhört. Leise, lyrisch, wie eben nur bei Mendelssohn. Mit der Frage des Anfangs, dem Lied ohne Worte, einer Reminiszenz an ein schwärmerisches Gedicht, einer geheimen Botschaft gleich.
2: Ist es wahr? Sprich, was ich fühle, das begreift nur, die es mitfühlt. Und die treu mir ewig, ewig bleibt.

Das zweite Streichquartett Opus 13 von Felix Mendelssohn Bartholdy, unser heutiges starkes Stück mit unserem Experten, dem Cellisten Eckhard Runge. 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Mhm.

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Kanapé hören Sie, das Magazin am Sonntag. Es knistert, aber eigentlich darf es das gar nicht. Es darf nicht knistern, weil England um 1800, da ist die Liebe, ja, die Liebe schon, aber die entscheidet nicht darüber, wen man heiratet, sondern da entscheiden Herkunft, wie ist der gesellschaftliche Rang und vor allem auch Geld. Darum geht's in Sinn und Sinnlichkeit, ein Film von Ang Lee, aber nach einer Romanvorlage natürlich von Jane Austen aus 1811. Die Schwestern Eleanor und Marian stehen da im Mittelpunkt. Eine vernünftig, die verliebt sich in einen Mann und da knistert's dann eben, aber alles läuft zu Überblicke und die andere wirft sich voll hinein in Beziehung, bis sie dann merkt, dass der Mann ganz anderer ist als der, für den sie ihn gehalten hat. Patrick Doyle mit der Musik aus dem Film. Hier ist das Stück My Father's Favorites.

0: Sören, SR Kultur am Sonntag. Lesen, das fiel ihm schwer und trotzdem ist er einer der großen amerikanischen Schriftsteller geworden. Sein neues Buch, das neue Buch von Richard Ford, dem Bestsellerautor, heißt In einfachen Worten. Richard Ford, er erzählt, wie er trotz seiner Leseschwäche zum preisgekrönten Autor geworden ist. Er ist ja bekannt für diese Figur Frank Bascom. Das ist ein ganz normaler amerikanischer Immobilienmakler, den er gleich durch 5 Romane begleitet hat. Tilla Fuchs hat den kleinen Essay über sein Schreiben gelesen und hat auch mit Richard Ford gesprochen.
1: In einfachen Worten erzählt weniger von einem, der ein großer Schriftsteller wurde, als von einem begeisterten Leser. Es sind die Bücher und Theorien von Faulkner, Hemingway, Camus, Sartre oder Walter Benjamin, die den 1944 im, wie es im Buch heißt, bigotten Mississippi geborenen Jungen mit der Schreibschwäche zum Pulitzer-Preisträger gemacht haben. Und das nicht trotz, sondern wegen seiner anfänglichen Schwierigkeiten.
2: I'm a rather ordinary man, rather ordinary education.
3: Ich bin ein eher gewöhnlicher Mensch, der ganz normal erzogen wurde. Ich mochte nur zufällig Bücher und die Magie, die sie auf mich ausübten, als ich jung war und die sie bis heute auf mich ausüben. Vielleicht bin ich aufgrund meiner Legasthenie besonders empfindsam für Wörter. Ich arbeite sehr zielstrebig und viel. Diese beiden Dinge haben möglicherweise dazu geführt, dass ich als gewöhnlicher Mensch fähig war, außergewöhnliche Bücher zu schreiben.
1: Richard Ford erzählt offen und augenzwinkernd von Rückschlägen, Zweifeln und Zufällen. So wäre er nie ein großer Schriftsteller geworden, wenn nicht 1982 Inside Sports bankrott gemacht hätte, eine Zeitschrift, für die er damals als Reporter arbeitete. Seine Erfahrungen ließ Ford in den Roman Der Sportreporter einfließen. Es war die Geburtsstunde seines Helden Frank Bascom und der Beginn von Fords literarischem Erfolg. Ab sofort galt er in den Augen von Verlagen und Kritik als Chronist des modernen Amerika, als den er sich selbst nie gesehen hatte.
2: It has never been my wish. I think I say this in this book, to write books about America.
3: Ich wollte nie über Amerika schreiben. Ich wollte einfach Bücher schreiben, die in Amerika spielen. Und dann kann die Leserin, der Leser herauslesen, was für ihr oder sein Leben in Deutschland, Schweden oder Frankreich wichtig ist. Politischer kann ich nicht werden, wenn ich verlässlich bleiben will.
2: That's as political as I can get, reliably.
1: Ford, political by accident, zufällig politisch, möchte dennoch lieber subjektiv verstanden werden und gründlich, wie er im Interview sagt. Das gehe aber nur, wenn der magische Teil der Literatur gewahrt bleibt. Jene Magie, die die Kritiker nicht fassen, nicht auseinandernehmen können, bis von einem Buch nur noch Schutt übrig bleibt, den sie zu jämmerlichen, aber dauerhaften Erklärungen plattwalzen, um es in Frank Bascoms Worten zu sagen.
2: Something happens when a great book is written, which cannot be reduced to a formula.
3: Etwas geschieht, wenn ein großartiges Buch geschrieben wird. Etwas, das nicht auf eine Formel reduziert werden kann. Gott sei Dank, denn das gibt Anlass zur Hoffnung. Ich zitiere in meinem Buch den Dichter Wallace Stevens, der schreibt, in einem Zeitalter des Unglaubens liegt es beim Dichter, mit seinem Maß und seinem Stil zu zeigen, wie erfüllend es sein kann, etwas zu glauben. Für mich ist es die Literatur, die diese Befriedigung des Glaubens liefert. Etwas war nicht da und jetzt ist etwas da. Um aus der Bibel zu zitieren, es ist der Glaube, der das Verständnis herausfordert.
1: In einfachen Worten, Fords kleiner Essay über das Schreiben kommt hingegen nicht ex nihilo, aus dem Nichts, sondern aus dem Kopf und dem Herzen eines großen Schriftstellers und leidenschaftlichen Lesers.
0: Richard Ford in einfachen Worten ist im Hansa Verlag erschienen, 2026, aus dem Englischen von Frank Heibert. 112 Seiten kosten 20 €.

0: Hey, du da in der frischen Gasse.
1: Wer? Ich?
0: Psst. Genau. Komm näher.
1: Näher?
0: Ganz dicht. Hast du einen Kulturtipp?
1: Also, ich empfehle jedem...
0: Psst. Nicht jedem. Mir.
1: Dann empfehle ich die Vorstellung Close Enough bis 8.11. in St. Louis. SR-Kulturtipp.
0: Eine Fotoausstellung in St. Louis bis 8.11. namens Ganz Dicht?
1: Ja, von 12 Fotografinnen zum 75-jährigen Bestehen der renommierten New Yorker Agentur Magnum Fotos, von Robert Kappermann begründet. Das Motto der Ausstellung lautet: Sind deine Bilder nicht gut genug? Bist du nicht dicht genug dran?
0: Na schön, aber

Tanita Tikaram akustisch zum Schluss von Canapé hier auf SR Kultur, das Magazin am Sonntag. Twist in my sobriety. Ich bin Frank Hofmann. Ich wünsche Ihnen einen angenehmen restlichen Sonntag. Erholen Sie sich gut und einen guten Start in die neue Woche. Bis dann. Machen Sie es gut. Tschüss.

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1: 17 Uhr. Die international anerkannte Regierung des Jemen will mit einer umfassenden Offensive gegen die Houthi-Miliz vorgehen. Sie soll sich auf alle Frontlinien im Land erstrecken. Dies sagte Al-Alimi, Mitglied des präsidialen Führungsrats, gegenüber dem regierungsnahen Sender Jemen TV. Für SR Info Iris Völlnagel.
2: Die Armee, Sicherheitsbehörden und militärische Verbände seien angewiesen, mit der Ausführung der Mission zu beginnen, bis das Land aus dem Griff der Houthi-Miliz befreit sei, so Al-Alimi. Die Menschen, die in den von den Houthi besetzten Gebieten leben, forderte er auf, mit den jemenitischen Streitkräften zu kooperieren. Ebenso garantierte er Houthi-Anhängern, die ihre Waffen niederlegten, freies Geleit. Eigenen Angaben zufolge haben Regierungstruppen Angriffe auf die von den Houthi kontrollierte Hauptstadt Sana'a sowie auf die Stadt Taiz im Südwesten des Landes ausgeführt. Zuvor hatten Houthi-Milizen eine Anlage des saudi-arabischen Ölriesen Aramco in Riad angegriffen.
1: Der Iran will die Reichweite und Geschwindigkeit seiner Raketen vergrößern. Das teilte ein Armeesprecher des Iran mit. Damit wolle man gegnerische Kräfte treffen, die bis zu 1000 Kilometer von der iranischen Küste entfernt operierten. Ein größerer Angriffsradius würde auch Teile der Türkei ins Ziel nehmen. Iranische Raketen könnten damit auch den NATO-Stützpunkt im türkischen Incirlik treffen. Kanzler Merz ist heute überraschend in der ukrainischen Hauptstadt Kiew eingetroffen. Merz betonte die weitere Unterstützung Deutschlands im Krieg gegen Russland. Er kündigte ein weiteres Paket im Umfang von rund 1 Milliarde Euro an. Der Fokus liegt den Angaben zufolge auf der Abwehr russischer Jetdrohnen. Außerdem stelle Deutschland 350 Millionen Euro für den 5. Kriegswinter in der Ukraine bereit. Damit sollen vor allem von Russland zerstörte Kraftwerke repariert und wieder aufgebaut werden. Im Gegenzug erklärte sich die Ukraine bereit, Rüstungsgüter in Deutschland einzukaufen. Bei schweren Unwettern im Osten von Spanien sind 3 Menschen ums Leben gekommen. Laut den spanischen Behörden wird noch eine weitere Person vermisst. Der spanische Wetterdienst hatte bereits am Freitag eine Warnung der Stufe Rot ausgegeben. Die betroffenen Bewohner wurden angewiesen, ihre Wohnungen und Häuser nicht zu verlassen. Die Warnung gilt auch noch heute. Außerdem droht ein Fluss überzulaufen, der sich durch dicht besiedelte Vorstädte nordöstlich von Barcelona zieht. Allein in der Hauptstadt hatte es gestern innerhalb von 24 Stunden 190 Liter pro Quadratkilometer geregnet. Bei Annweiler am Trifels ist eine Gleitschirmfliegerin gestern unverletzt aus einer Baumkrone gerettet worden. Die Polizei geht davon aus, dass sie aufgrund fehlender Aufwinde rasch an Höhe verloren hatte. Sie habe sich daraufhin für eine kontrollierte Notlandung in einer Baumkrone entschieden. Die Feuerwehr habe sie dort aus rund 20 Metern Höhe befreit. Das Festival Max Ophüls Preis sucht wieder Mitglieder für die deutsch-französische Jugendjury. Sie vergeben im Rahmen des Festivals den Max Ophüls Preis der Jugendjury im Wettbewerb Spielfilm. Bewerben können sich 16- bis 20-Jährige noch bis zum 2. November. Beim ATP 500er Turnier in Peking hat Tennisprofi Zverev das Halbfinale verpasst. Zverev unterlag dem Serben Djokovic in 3 Sätzen. Djokovic trifft dann im Halbfinale auf den Russen Medvedev. Und das waren die Nachrichten mit Luisa Oberhauser. 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Das Wetter, heute gibt es einen Mix von Sonne und Wolken. Es bleibt meist trocken bei bis zu 22 Grad. Morgen wird es nochmal ganz ähnlich. Die Zeit, es ist 17.04 Uhr.
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3: Heute mit Jessica Emmert. Herzlich willkommen. Eine fremde Sprache zu lernen hilft uns, andere Menschen und ihre Kultur besser zu verstehen. Das bedeutet auch, seinen Horizont zu erweitern und die Welt mit anderen Augen zu sehen. So geht es dem Protagonisten

0: René in unserem heutigen Hörspiel Die verbotene Welt von Frank Naumann. René entdeckt schon in der Schulzeit seine Begeisterung für Französisch und die geht so weit, dass er sich auch während seiner Zeit beim Militär die Sprache nach und nach selbst beibringt. In den 70ern in der DDR ist das aber nicht leicht, denn in einer Diktatur wird es äußerst kritisch betrachtet, die Sprache einer fremden westlichen Kultur zu lernen. Das Regime gibt vor, worüber berichtet, was gelesen und welche Sprache gesprochen werden darf, und wer sich nicht daran hält, muss mit Konsequenzen rechnen. René findet im Französischlernen seine Art von Protest, für diese Freiheit zu kämpfen. Die französische Sprache löst in ihm eine Sehnsucht aus, das Fremde und Neue zu erkunden. Andere Länder und Kulturen kennenzulernen, ist sein Widerstand gegen die diktatorischen Strukturen der DDR. Aber diese Einstellung bringt auch einige Hürden mit sich und lässt ihn sogar ins Visier des Ministeriums für Staatssicherheit geraten. Sie finden unser heutiges Stück auch schon in ARD Sounds oder hören es jetzt hier auf SR Kultur. Ich wünsche Ihnen gute Unterhaltung.
1: In meinem ersten Leben gab es das alles schon. Le Périgord, La Camargue, Sciences et Vie, Simone de Beauvoir, Sartre, Camille Claudel, Léo Ferré. Nur kannte ich nichts davon. Ich hatte nicht einmal die Namen gehört. In meinem zweiten Leben eroberten sie meinen Kopf. In meinem dritten Leben besuchte ich ihre Welt. Ich heiße René. Das bedeutet der Wiedergeborene.
2: Die verbotene Welt von Frank Naumann.
3: Ruhe! Ruhe, bitte! Also, die gesamte Reihe umfasst 20 Romane. Wir lesen Germinal. Der gilt als der bedeutendste.
4: Ach, schon wieder Arbeiter.
1: Ich war 17 und stand ein Jahr vorm Abitur.
3: Über Arbeiter zu schreiben war damals neu. Geradezu revolutionär. Das Buch spielt in einem Bergwerk. Solas Roman wurde ein Verkaufserfolg. Aus ihm ging unser sozialistischer Realismus hervor.
5: Ich dachte, den hat Gorki erfunden.
3: Sola war sein Vorläufer.
4: Warum lesen wir nicht Die Beute? Da habe ich einen Film im Fernsehen gesehen mit Jane Fonda. Das spielt in einem Schloss.
6: Das stimmt. Die hat es mit zwei Männern, Vater und Sohn.
3: Dann hätten Sie die Film-AG wählen müssen.
4: Wollte ich ja. Zu viele Anmeldungen.
5: Leute, hört mal. Berührte der Gegenstand abermals Ihre Hand. Sie stieß einen Entsetzensschrei aus. Mein Gott, er ist's. Wer denn? Ja, du weißt doch, ich habe seinen Schnurrbart gefühlt. Es war die Leiche Chaval.
4: Ist ja eklig.
3: Chaval, entbetont.
5: Das war endlich ihre Hochzeitsnacht in der Tiefe dieses Grabes und sie liebten sich in der Verzweiflung an allem. Sie liebten sich im Tode. Dann berührte er sie. Sie war ganz kalt, sie war tot.
3: Holger, René, das reicht jetzt.
5: Wenn ich mir vorstelle, mein Ding in so eine Leiche.
3: Holger!
4: Ich glaube, ich werde es doch lesen.
7: Stürzte Dima heute mit einem lauten Schrei? Wie spricht man das aus?
3: Solange ich weiß, wen Sie meinen, benotet wird, ob Sie Ihre Charakterentwicklung erklären können.
7: Ich möchte den Namen aber korrekt aussprechen.
3: Ich bin Deutschlehrerin.
1: Zwei Ideen läuteten mein zweites Leben ein. Meine erste lautete, wähle die Literatur. Die Jungs unserer Klasse nahmen als Wahlpflichtfach Elektronik oder Fußball. Im Literaturzirkel traf ich Holger und 15 Mädchen. Wie schaffte ich es, ihre Aufmerksamkeit zu erringen? Ihre Überzahl genügte nicht. Sola brachte mich auf meine zweite Idee. Ich suche ein Französisch-Lehrbuch.
8: Na, da haben Sie aber Glück. Hier, Moment. Ja. Französisch 1, ein Taschenlehrbuch. Haben wir gestern Abend erst reinbekommen. Unser letztes Exemplar.
1: Was, so viele Leute wollen Französisch lernen?
8: Wir bekamen nur dieses eine geliefert. Das ist hier ein Kleinstadtladen.
1: Bonjour, les amis.
8: Ah, ja, wollen Sie es nun?
1: Hier steht aber, dazu gäbe es 3 Schallplatten mit der Aussprache.
8: Mit Schallplatten? Hatten wir es das letzte Mal 1966.
1: Dann also ohne.
8: 3,50.
1: Ab der 5. Klasse hatten wir Russisch, ab der 7. Englisch. In der Sprachklasse lernten sie als 3. wahlweise Latein oder Tschechisch, weil unser Direx eine Kooperation mit einer Schule in Ušti nad Labem angeleiert hatte. Die Ärmsten dort unten mussten Deutsch lernen. Gerüchte besagten, dass an größeren Schulen auch Französisch angeboten und von jedem 10. Schüler statt Englisch bevorzugt wurde. Aber das war viel zu elitär für unsere proletarische Kleinstadt. Da wäre bei uns nicht mal die Mindestanzahl 15 zusammengekommen. Ich lernte also Russisch ab der 5. Klasse und Englisch ab der 7., wie alle. Und trotzdem, einmal in das andere, geheimnisvolle eintauchen. Ein Hauch von internationalem Glamour. Mein Taschenlehrbuch bot 14 Seiten Aussprache in phonetischer Lautschrift an.
7: Les hôpitaux, les autorités, la feuille, la feuille, la feuille, une œuvre, un œil, ma sœur est jeune, brun, brun, un parfum, un parfum, y a-t-il quelqu'un? Il a les yeux bruns, il a les yeux bruns, yeah, le pied, yeah, yeah. Yeah, yeah, le pied. La fille de la famille travaille en Union soviétique. Mon camarade de classe aime la technique.
3: Wer kann uns etwas über die Meute sagen? Hm? Welche Haltung hatte sie zu Beginn und wie veränderte sie sich im Laufe der Handlung? Ihr habt Germinal doch gelesen.
7: Entschuldigung, das H in Maöd wird nicht gesprochen.
3: Wie bitte?
7: Maöd.
3: Woher wollen Sie das wissen?
7: Ich hab's nachgeschlagen.
5: Echt? Unsere René kann Französisch.
7: Ja, die Sprache.
4: So, gibt's noch ein anderes?
3: Die Maöd, meinetwegen ohne H. Also?
7: Ich erklär's dir nachher, Heike.
6: Anfangs glaubte sie, mit Fleiß und Anstand durchzukommen, aber als ihr das nicht gelang, war sie für den Streik.
3: Sehr gut, Silke. Dagegen die Enbos. Wer kann etwas über ihre Gegenspieler sagen?
7: Anbo.
3: Wie?
7: Nicht Enbos. Es wird Anbo gesprochen.
3: René, was nützt Ihnen die beste Aussprache, wenn Sie nicht wissen, was sie bedeutet?
7: Die Anbo als obere Konzernangestellte waren trotz ihres Reichtums unglücklich. Sie erfüllten gerade deswegen ihre Rolle als Kopfarbeiter des Kapitals.
3: Ein bisschen genauer. Nur das Nachwort lesen genügt nicht. Warum heißt der Roman Germinal, René?
7: Keine Ahnung.
3: Reicht Ihr Französisch nicht dafür? Kein Monat. Das stand auch in Rita Schobers Nachwort. Sie hat bei Viktor Klemperer über Sulla ihre Doktorarbeit geschrieben und ist heute Professorin an der Akademie in Berlin. Wenn jemand sich mit Französisch auskennt, dann sie. Sulla sah den Streik trotz seines Scheiterns als Keimzelle für ein erwachendes Arbeiterbewusstsein. So wie bei der Maöd ohne gesprochenes Haar. Damit es ihren Kindern, Zacharie, Katharine und den Kleineren mal besser geht.
7: Entschuldigung, Zacharie. Die Franzosen kennen keinen Achtlaut.
4: Mann,
7: spinnst du? Stimmhaftes S am Anfang, wie bei Solar.
3: So, so. Wie steht es mit Ihrer russischen Aussprache, René? Ab nächste Woche lesen wir den Spieler von Dostojewski.
1: Ein Roman, der in Baden-Baden spielte. Außer den Russen liefen da jede Menge Engländer und Franzosen herum. In der feinen Welt sprachen damals alle Französisch. Das Fachvokabular des Roulette war Französisch. Rouge et noir. Pair et impair. Zéro, groupier, rien ne va plus.
9: Was ist denn jetzt mit dem Französisch?
1: Hey, Heike. In der Liebe?
9: Ja. Ja, nun mach schon, ich hab nicht ewig Zeit.
1: Zum Beispiel, wenn wir uns küssen.
9: Was ist dann?
1: Ich kann's nur vormachen.
9: Aber schnell, ja?
1: Was ist denn?
9: Das ist ein Zungenguss. Das konntest du nicht einfach sagen?
1: Ja, aber das ist ja nur die Einleitung.
9: Jetzt mach's nicht so spannend.
1: Hier draußen? Nee, also pass mal auf, wenn du mich besuchen würdest.
9: Wenn du es keinem erzählst?
1: Ich war 1,68, der zweitkleinste der Klasse. Und in Sport der zweitletzte. Ich besaß als einziger kein Moped und bekam Klavierunterricht. Von meiner Mutter.
10: Als Flüchtlingskind hatte ich keine Chance.
1: Pianistin war ihr Kindheitstraum.
10: Erst mit 14 durfte ich in der Schulaula in Leipzig das erste Mal meine Hände auf weiße Tasten legen.
1: Ja, Mama, ich weiß.
10: Geübt habe ich nach einer zerfledderten Klavierschule zum Selberlernen, die dort jemand vergessen hatte. An Musikstudium war nicht zu denken. Also wurde ich Geschichtslehrerin. Erst 1960, nach einem Abendstudium, machte ich meinen Abschluss in Musik.
1: Aber Mama, wir sind in den 70ern. Bob Dylan, Cat Stevens, Eric Clapton.
10: Gitarre, so ein Schrummeldings, ja. Das ist bloßer Lärm.
1: Manu.
10: Du hast Taschengeld, kauf dir eine. Wenn du meinst, dass dich das glücklich macht. Aber Klavier wird weitergeübt. Dafür wirst du mir nochmal dankbar sein.
1: Im Schaufenster der Musikalienhandlung standen nur Blockflöten, Akkordeons und grüne Klaviernoten der Edition Peters. Beethoven-Sonaten in drei Bänden und dreistimmige Bach-Inventionen. Die Klaviere dazu mussten 3 Jahre vorbestellt werden. Gitarren waren Bückware. Ich bückte mich vergeblich.
9: Das ist gewöhnliches 69.
1: Das nennt sich französische Liebe.
9: Blöd, Mann. Deine Franzosen sind ja völlig hinterm Berg. Die richtig spannenden Sachen, die...
1: Ja?
9: Nee, such dir dafür eine eigene Freundin. Wenn du das hier irgendwem erzählst, ja? Mein Freund macht dich alle.
1: Aber es hat doch Spaß gemacht, oder?
9: Als ob's darauf ankommt, du... Du französischer Zwerg.
1: Ach komm, du bist auch nicht größer als ich.
9: Klar. Du könntest meine Schwester sein, Kleiner.
1: Mein Entschluss stand fest. Ich würde mich für ein Philosophiestudium bewerben. Wenn ich die Welt verstände, verstände ich auch die Frauen. Sie waren schließlich Teil der Welt. Und wenn nicht, würde ich mein Unverständnis wenigstens elegant formulieren und sie damit beeindrucken können.
11: Studieren wollen Sie? Wir ziehen Sie zu den motorisierten Schützen ein. Am 4. November geht es los.
1: Wenigstens hatte ich kein Mädchen, das mich während der 18 Monate sitzen lassen konnte, wie es den meisten widerfuhr. Kein Wunder. Nur alle Vierteljahre mal 2 mal 5 Tage Urlaub. In diesen lächerlichen Uniformen und mit noch lächerlicheren kurzen Haaren, wo ich vorher schulterlange dunkle Locken trug. Mein ganzer Stolz. Welches Mädchen wollte sich schon mit einem von uns zum Gespött machen lassen?
9: Deine Locken gefallen mir. Wie Bernd Klüver.
1: Ich liebe dich, Heike.
9: Mick Jagger, der wäre mein Typ.
1: Wecken mit Trillerpfeife, raus-raus-Gebrüll, Marmeladenstullen schlingen im Schnelldurchlauf, Gefechtsacker bis zur Abenddämmerung. Die Fortsetzung des Schülerlebens mit grausigen Mitteln. Knast für alle? Was hatte ich verbrochen? Hab ich keine Rechte?
11: Als Bürger in Uniform haben Sie das Recht, all Ihre Kraft für die Verteidigung Ihres sozialistischen Vaterlandes einzusetzen.
1: Wer war mein Feind? Mick Jagger? Bernd Klüver? Als ob Remarque und Barbusse ihre Bücher nie geschrieben hätten, die in der Regimentsbibliothek standen, aber nie ein Soldat auslieh, weil zum Lesen weder Zeit noch Kraft blieben.
11: Soldat Jokisch, was lese ich hier? Sie wollen Philosophie studieren. Da wissen Sie doch, was eine Idee ist. Dann treten Sie mal eine Idee nach links.
1: Nach 6 Wochen Nachtalarm, Trillerpfeife, Gebrüll, alle Habe auf einen LKW und 5 Stunden durch die Dunkelheit. Neue Kaserne, neue Gesichter, gleiche Uniformen, gleiches Gebrüll. grinsende Gefreite. Na, wir werden euch Beine machen. Vorsicht, Kameraden. Wenn wir zum Wachdienst aufziehen, tragen wir alle die gleiche Kalaschnikow mit 60 Schuss scharfer Munition. 2 Stunden Wache, 2 Stunden Bereitschaftsgähnen, 2 Stunden Halbschlaf in voller Montur und das 4-mal hintereinander. Die Hetze über Äcker, abgelöst von der Langeweile sinnlosen Nichtstuns. Ich patrouillierte vor einem Maschendrahtzaun, hinter dem 20 grün gestrichene LKW seit Jahren auf den Ernstfall warteten. 20 Schritt nach links, 20 Schritt nach rechts. 20 Schritt nach links, 20 Schritt nach rechts. 200 Mal pro Stunde, 400 Mal in 2 Stunden. So beginnen Kettenraucherkarrieren. René, du musst deinen Geist beschäftigen.
11: Rauchen, lesen, Flachmänner, alles, was sie vom Beobachten ablenken könnte, ist strengstens verboten.
1: Französisch Teil 1 passte in die Beintasche der Uniform. Aber die ganze Zeit unter der Bogenlampe mit einem Buch in der Hand, wie auf einem Präsentierteller?
11: Unsere Genossenoffiziere im Bereitschaftsdienst führen unangekündigte Kontrollen durch. Mindeststrafe bei Verstößen, 3 Tage Arrest und gestrichener Ausgang.
1: Moment, es gab einen Ausweg. Im Sommer erst hatte ich den Traum von Troja gelesen, einen Roman über Heinrich Schliemann. Als 22-Jähriger arbeitete er in einem Amsterdamer Handelshaus, 1844. Und weil die Kontakte nach Petersburg unterhielten, beschloss er, Russisch zu lernen. Nur beherrschte niemand in Amsterdam diese exotische Sprache. Alles, was er als Lehrmittel besaß, waren ein Lexikon, eine alte Grammatik und eine Übersetzung von Fenlons Telemach ins Russische. Schliemann lernte diesen russischen Text auswendig. Er zahlte einem alten Juden, der selber kein Wort Russisch verstand, 4 Franken die Woche, nur dafür, dass er ihm zuhörte. Damit Schliemann ein Gegenüber hatte. Und dem brüllte er den russischen Text ins Ohr, bis er ihn verinnerlicht hatte. Tja, und 6 Wochen später traf Schliemann russische Kaufleute in Amsterdam und redete sie in ihrer Muttersprache an. Sie verstanden ihn nur mit Mühe. Doch als sie sich auf seine seltsame Aussprache eingestellt hatten, war die Überraschung groß. Sein Russisch war absolut korrekt. Er ließ sich die Phonetik erklären und unterhielt sich von da an fließend mit ihnen in ihrer Muttersprache. 2 Jahre danach gründete Schliemann in Petersburg eine Zweigstelle und noch ein Jahr später sein eigenes Handelshaus. Beneidenswert. Russen könnte ich begegnen, aber niemals Franzosen. Doch die Lernmethode? Einfach genial. Genau, was ich brauchte. Ich schrieb also die 10 Texte meines Lehrbuchs auf Zettel, die ich mit auf Wache nahm und dort auswendig lernte. 4 Wochen genügten mir. Stunden ohne Ablenkung. Da ist der Kopf für jede Belastung dankbar. Und jetzt? Teil 2 musste her. In keiner Buchhandlung zu haben, aber die Regimentsbibliothek besaß ein Exemplar. Ich schrieb also die 11 Texte ab. Sie waren jeder 2 bis 3 Seiten lang. Und das dauerte. Aber sie würden mich ja auch bis zum Ende meiner 18 Monate beschäftigen.
12: Dans les revues spécialisées, nous apprenons que la France est un pays agraire et industriel très développé. Dans les revues spécialisées, nous apprenons.
11: Genosse Soldat, machen Sie Meldung.
13: Genosse Hauptmann, Soldat Jokisch auf Wachdienst, keine Vorkommnisse.
11: Das Papier?
13: Verzeihung?
11: Das Sie eben in Ihrer Hosentasche haben verschwinden lassen. Na, wird's bald?
13: Nur persönliche Notizen.
11: Zeigen Sie her. Es ist sehr interessant. Ein Code.
13: Das ist Französisch. Ich lerne Französisch.
11: Auf Wache? Vorlesen.
13: Dans les revues spécialisées, nous apprenons...
11: Auf Deutsch.
13: Zu Befehl. Aus den Fachzeitschriften erfahren wir, dass Frankreich ein hochentwickeltes Agrar- und Industrieland ist.
11: Wie bitte? Frankreich ist ein rückschrittliches Kapitalistengebilde, ein imperialistischer Staat. Haben Sie im Politunterricht geschlafen?
13: Aber der Satz steht so im Lehrbuch.
11: Sie haben ein westliches Schriftstück eingeschmuggelt? Das ist ja interessant.
13: Französisch Teil 2, Verlag Enzyklopädie in Halle.
11: So. Wo haben Sie dieses Machwerk her?
13: Aus der Regimentsbibliothek.
11: Ihr Zettel ist konfisziert. Sein starkes Stück. Die zuständigen Genossen werden sich damit beschäftigen.
1: Am folgenden Vormittag wurde ich direkt aus der Wachstube in den Stab gerufen.
14: Raustreten zum Kompaniechef.
1: Und meine Kameraden drehten sich weg, als hätte ich Aussatz.
11: Setzen Sie sich, Soldat Jokic.
1: Danke.
11: Die Genossen haben das Lehrbuch in der Bibliothek gefunden und ihr Papier Zeile für Zeile verglichen. Eine Sauklaue, das soll ich Ihnen bestellen. Sie lernen tatsächlich Französisch. Ich bekomme eine Belobigung für meine Wachsamkeit. Aber was ich mich frage, warum Französisch? Das ist doch eine tote Sprache.
1: Es ist eine Weltsprache.
11: Welche Welt, Genosse Soldat. Ihr Klassenstandpunkt lässt zu wünschen übrig. Sie wollen immer noch Philosophie studieren?
1: Jawohl, Genosse Hauptmann. Französisch ist die Sprache der philosophischen Aufklärung. Von Montesquieu, Voltaire, Helvétius, D'Holbach.
11: Lernen Sie Russisch. Die Sprache unserer Waffenbrüder. Das ist die zukünftige Weltsprache. Die hat Zukunft. Nicht dieses, sagen Sie den Satz von gestern Abend nochmal auf.
1: Dans les revues spécialisées, nous apprenons que la France est un pays agraire et industriel très développé.
11: So viel vergeudeter Fleiß. Ich soll Ihnen Ihr Papier zurückgeben. Hier, bitte. Von Ihrem Wachvergehen würde ich mal absehen. Immerhin haben Sie nicht in der Ecke gepennt.
1: Darf ich eine Bitte äußern?
11: Ja, wenn Sie den Dienstvorschriften nicht widerspricht.
1: Ich möchte gern auf meinem Kofferradio von 7 bis 7:30 die tägliche halbe Stunde von Radio Berlin International auf Französisch hören dürfen.
11: Wie lauten die Regeln für private Radionutzung?
1: Ein Pflasterstreifen ist unter die Skala zu kleben und darauf mit Filzstift die 4 DDR-Sender farbig zu markieren, damit mit einem Blick geprüft werden kann, dass kein Feindsender eingestellt ist.
11: Genau.
1: Die korrekte Kennzeichnung ist vor der ersten Inbetriebnahme vom Politoffizier überprüfen und bestätigen zu lassen.
11: Na also?
1: Berlin International ist kein Feindsender.
11: Er ist für das Ausland bestimmt, nicht für Sie. Aber passen Sie mal auf. Ich genehmige Ihnen den Empfang von Radio Moskau. Bitte.
1: In Gnaden entlassen. Von den Kameraden in scheuem Respekt gemieden. Nicht etwa wegen meines Französisch. Einer meinte, wie kann man nur so blöd sein, sich wegen einer nutzlosen Sprache in Schwierigkeiten zu bringen, sondern weil ich ein Politverhör unbeschadet überstanden hatte. Ohne Verwarnung, Ausgangs- und Urlaubssperre. 3 Monate später hatte ich alle 21 Texte in Dus dutzendfach wiederholt. Ich vergaß nie mehr auch nur eine Vokabel. Ich brauchte mich nur zu erinnern, in welchem Text sie erstmals in welchem Zusammenhang auftauchte. Für die Grammatik hatte ich jede Menge Beispiele parat, selbst für Konjunktiv Imperfekt und Historisches Perfekt. Viele Dinge konnte ich sofort formulieren. Es genügte, meine Beispielsätze leicht abzuwandeln.
11: Was haben Sie da? Ein bemaltes Bandmaß. Sie schneiden Ihre restlichen Tage bei uns ab wie jeder Dorftepp. Ich hätte Ihnen wirklich mehr Niveau zugetraut. Lassen Sie das bloß schnell verschwinden. Ich müsste es requirieren.
1: Entschuldigung.
11: Sie benehmen sich also auch nicht klüger als Ihre Kameraden. Und Ihr Französisch haben Sie bestimmt auch schon vergessen.
1: J'ai fini le deuxième volume.
11: Ha?
1: Ich bin durch.
11: So, ja, was werden Sie mit Ihren Kenntnissen nun anfangen?
1: Ich kann zum Beispiel Rousseau im Original lesen.
11: Wie, trauen Sie unseren Übersetzern nicht? Sie werden in Berlin studieren, nicht wahr?
1: Mhm.
11: Da bekommen Sie westdeutsche Feindsender rein.
1: Und Radio France International.
11: Ja, ja, das werden wir auch noch ändern. Philosophie. Stellen Sie sich vor, Sie könnten die Werke Lenins im Original lesen.
1: Soweit ich weiß, lesen wir die autorisierten Übersetzungen.
11: Ich hätte gern in der Sowjetunion studiert, aber damals werde mir bloß kein lebensfremder Bücherwurm, mein Junge. Es wäre schade um dich.
1: Lebensfremd? Ohne Organisationstalent wäre ich nicht durchs Studium gekommen. Ich war ständig auf Bücherjagd.
13: Nach 3 Wochen kannte ich alle Buchhändler im Umkreis von 4 Kilometern von Angesicht zu Angesicht. Zum Teil sogar mit Namen. Herr Höppner, können Sie mir nicht die Wörter von Sartre zurücklegen? Es soll in den nächsten Wochen erscheinen.
14: Wir nehmen keine Bestellung entgegen.
13: Können Sie nicht eine Ausnahme machen für mein Existenzialismus-Seminar? Ich studiere Philosophie.
14: Es waren heute schon 2 andere da, die das Gleiche behauptet haben.
13: Ja, aber bei mir stimmt es. Bitte, mein Studienbuch.
14: Warum studieren Sie nicht an der Charité? Wir haben gerade das Wörterbuch der Medizin in einer Neuauflage reinbekommen. 5 Exemplare sind noch da. Schauen Sie. 2 dicke Bände, da steht alles drin, was Sie über Krankheiten und ihre Behandlung wissen müssen. 11. Auflage, Verlag Gesundheit, 49,50.
13: Um da zu studieren, hätte ich mich 3 Jahre zur Armee verpflichten müssen.
14: Von dem Sartre kriegen wir höchstens 2, 3 Exemplare. Das reicht nicht mal für unsere 8 Kollegen hier im Laden.
13: Ach, Mist.
14: Kaufen Sie das Medizinbuch. In 2 Stunden wird es vergriffen sein. Dann gehen Sie zur Charité und bieten es zum Tausch an. Irgendwer von den Arztsöhnen wird Ihren Sartre schon haben.
13: Als wir Schopenhauer diskutierten, stand für 70 Studenten eine Woche lang genau 1 Exemplar von »Die Welt als Wille und Vorstellung« im Lesesaal der Unibibliothek zur Verfügung. Zum Lesen vor Ort. Kopiergeräte gab es keine. Wer zuerst kommt, mal zuerst. Und zwar seitenlange Exzerpte. 100 Zitate per Hand herausgeschrieben. Was heißt hier, es warteten schon 3 vor Ihnen? Die Bibliothek ist von 9 bis 21 Uhr geöffnet. Auch am Samstag. So kam ich nicht weiter. Gab es keine französische Übersetzung im Bestand? Rasch im Katalog geblättert? Na bitte. Le monde comme volonté et comme représentation. Übersetzt von A. Bordeaux, Paris, 1942 bis 1943. Bestellzettel ausfüllen und hin zur Abholung am nächsten Morgen.
15: Nur gegen Giftschein.
13: Aber Schopenhauer ist 19. Jahrhundert.
15: Erschien während der Nazizeit. Also brauche ich eine Bestätigung Ihrer Sektionsleitung, dass Sie berechtigt sind, dieses Werk zu Studienzwecken in den Lesesaal zu entleihen.
13: Ich habe einen weißen Schein ausgefüllt für die Ausleihe nach Hause.
15: Nicht erlaubt. Was ist jetzt?
13: Wo kriege ich so einen Schein?
15: Hier. Ausfüllen, gestempelt und unterschrieben, bis morgen abgeben. Sonst gehen die Bände ins Lager zurück.
16: Ja?
13: Ich brauche vom Direktor eine Unterschrift.
16: Ein Giftschein. Den kann ich unterschreiben. Es ist für dich das erste Mal, oder?
13: Ja.
16: Unsere Studenten nehmen sich den Stempel selbst und unterschreiben gegenseitig. Der Herr Professor hätte viel zu tun, wenn er alle Scheine selbst prüfen und gegenzeichnen sollte.
13: Wie konnte ich mein Französisch noch üben? Radio France Internationale hören. Der Sender kam in Berlin über UKW. Ah, ein Stimmenfeuerwerk. Und ich verstand nur die Hälfte. Die Namen ihrer Politiker, Firmen und Landschaften sagten mir wenig. Wo konnte ich mich informieren? Da gab es doch ein Freundschaftskomitee.
17: Haben Sie einen Termin?
13: Die Gesellschaft DDR Frankreich, ist das hier?
17: Ihren Mitgliedsausweis.
13: Ich möchte mich um Aufnahme bewerben.
17: Sie kommen wohl vom Lande.
13: Ich wohne seit 3 Jahren in Berlin, in der Invalidenstraße.
17: Waren Sie Kämpfer der Resistance? Sind Sie als Künstler im Auslandskader? Oder Wissenschaftler mit...
13: Ich studiere an der Humboldt.
17: Offiziellen Auftrag. Kennen Sie Frau Professor Rita Schober?
13: Dem Namen nach.
17: Ja, schreiben Sie ihr. Est-ce que vous parlez français, jeune homme?
13: Oui, je l'apprends, utilisant un manuel de poche.
17: Immerhin, die Sprache ist Ihnen nicht ganz fremd.
13: Ich bin doch auch Mitglied der deutsch-sowjetischen Freundschaft. Das ist sogar Pflicht, obwohl mein Russisch mehr als dürftig ist.
17: Wem sagen Sie das? Aber bald, ich dürfte es Ihnen gar nicht sagen, die Staatsführung bereitet ein Kulturabkommen mit Paris vor. Seit dieser Mitterrand in einer Koalition mit der KP regiert, ist manches möglich geworden. Da wird auch für Amateure wie Sie etwas abfallen.
13: Immerhin standen mir die Antiquariate offen. Ich rede nicht von den gewöhnlichen Läden, in denen lange Meter Anna Segers und Hermann Kant verstaubten, in denen selbst Christa Wolf schon als Rarität galt. Ich meine die 4 zentralen Antiquariate in Rostock, Leipzig, in der Berliner Rungestraße und Max Müller in Aue, die Kataloge im Schreibmaschinenlook herausgaben. Da durfte jedermann bestellen, sofern ihn die Flüsterpropaganda der Eingeweihten erreicht hatte. Ich bestellte also 20 Bücher und bekam kein einziges. Ich fragte Jürgen, einen Studenten aus dem obersten Studienjahr, von dem ich den Tipp hatte.
18: Sag mal, die Zahl der Eingeweihten ist wohl ziemlich hoch.
19: Quatsch. Das meiste geht in den Westen. Was irgendwen von denen interessiert, flutscht weg gegen Devisen. Hast du drüben keine Verwandten? Sowas lässt man sich mitbringen.
13: Nein, hatte ich nicht. Also hielt ich mich an meine bewährte Marktlücke. Ich bestellte die wenigen französischen Werke. Simone de Beauvoir, Les Mandarins, Gaimard 1954, Le Deuxième Sexe 1949. Für jeweils 60 Mark. Da waren 2/3 meines Stipendiums schon mal weg. Aber dafür konnte ich lesen, was Feminismus ist. Ich, einer der wenigen Studenten ohne Frau. Der größte Nachteil war aber ein anderer. Meine Raritäten taugten nicht zum Tauschen. Normalerweise hieß es, leihst du mir deinen Henry Miller, leihe ich dir meinen Freud. Aber Französisch lesen konnte niemand. Nur ich.
20: Stimme der DDR. Guten Tag, meine Damen und Herren. Hier nun die Nachrichten.
21: Gemäß der Vereinbarung der Regierungen der DDR und Frankreichs öffnete am 27. Januar 1984 ein französisches Kulturzentrum seine Pforten. Die Regierung der DDR stellte dafür die Räumlichkeiten des ehemaligen Kunstgewerbegeschäftes unter den Linden 37 zur Verfügung. Im Gegenzug nimmt in Paris ein Kulturzentrum der DDR seine Arbeit auf. Es wird Ausstellungen führender Künstler unseres Landes sowie Gastauftritte internationaler Stars wie Gisela May, Jürgen Walter und Helga Hahnemann organisieren. Paris und seine Besucher erhalten damit Gelegenheit, sich aus erster Hand über die Kultur und das Alltagsleben in der DDR zu informieren.
18: Sag mal, Jürgen, ein französisches Kulturzentrum? Kann da jeder reingehen, so wie in das polnische, tschechische oder ungarische?
19: Hast du gepennt in der Parteiversammlung? Ach nee, du bist ja nicht in der Partei.
18: Verkaufen die auch Platten und Bücher?
19: Natürlich nicht. Es gibt eine Bibliothek, eine Galerie und einen Kinosaal, aber nicht für uns.
18: Also wie üblich nicht öffentlich?
19: Schon, aber für Genossen und Uni-Angehörige verboten.
18: Ja, wieso?
19: Psst. Das Verbot ist geheim. Schlussakte von Helsinki und so.
18: Ein Verbot, von dem keiner weiß.
19: Du weißt es jetzt?
18: Wieso? Habe ich dich gefragt?
19: Unwissenheit schützt vor Strafe nicht. Mann, die Leute, die da arbeiten, das sind alles Geheimdienstler, ist doch klar. Das machen wir doch genauso.
18: Und das hat man auf eurer Versammlung zugegeben?
19: Du als Philosoph, tu nicht so naiv.
18: Also dürfen nur die rein, die sowieso schon an der DDR zweifeln?
19: Ich habe mir meine 3 Bände Nietzsche von meiner Tante aus Ingolstadt schicken lassen. Aha. Unser Zoll hat sie einkassiert, ich habe mir einen Giftschein geholt, bin damit zum Zoll und, wie sagt ihr Franzosen? Voilà.
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13: Die Tür in die verbotene Welt hing schwer in ihren Angeln. Ein Bleigewicht aus Glas und Stahl. Wir waren ein sportliches Volk. Sogar an öffentlichen Eingängen durften wir trainieren. Den Informationsstand im Foyer umlagerten 2 Dutzend Schülerinnen, die sich um die ungewohnt bunten Flyer balgten. Rechts die Galerie, links die Bibliothek, in der sich auf 10x12 Metern rund 60 Leute drängelten, die in Illustrierten und Bildbändern blätterten, ohne eine Zeile Text zu verstehen. Von einem Ecktisch aus versuchte eine schmächtige Französin vergeblich, alle gierigen Finger im Blick zu behalten. Wäre doch schade, wenn schon in der ersten Woche der halbe Bestand geklaut würde.
18: Bonjour, madame.
23: Bonjour.
18: Est-ce que je peux emprunter des livres chez vous?
23: Bien sûr, monsieur. Il faut remplir une fiche de prêt. Voilà. Ça coûte 20 marques par an. Puis vous pouvez emporter ce que vous voulez pour 3 semaines. Sauf les journaux.
13: Hey, sie hatte mich verstanden. Trotz Akzent. Meine Aussprache stimmte. Da war ich besser als einst Schliemann mit seinen Petersburger Kaufleuten. 20 Mark pro Jahr, dafür Ausleihe nach Haus für 3 Wochen.
1: außer Zeitungen. Was mochten die mit unserer DDR-Mark anfangen? Dieses zarte Fräulein sollte vom Geheimdienst sein? Wir befanden uns im Orwell-Jahr. Meine Herren, die hatten den kompletten Camus im Regal. Und von der Autobiografie der Beauvoir auch die Bände 3 und 4, die in der DDR verboten waren, weil sie darin Partei für Solzhenitsyn ergriff. Lyotard, postmoderne Philosophie, der neueste Schrei, die ich nur vom Hören sagen kannte, nehme ich mit. Und natürlich Camus, Mythos von Sisyphus. Und die Beauvoir. Wie soll ich das alles in 3 Wochen schaffen? Zugreifen können und stehen lassen fürs nächste Mal? Das ist hart. Unser eins war es gewöhnt, zuzuschlagen, weil wir selten eine zweite Gelegenheit bekamen. Welche Schätze! Da dürfen unsere Dolmetscherstudentinnen nicht rein? Was für eine Verschwendung! Halt! Da las doch ein Mädchen in einem Buch. Sie blätterte nicht bloß. Was stand auf dem Umschlag? Les 120 Journées de Sodome. Sie las den göttlichen Marquis. Sie las de Sade.
0: Vous savez lire en français?
2: Pourquoi pas?
0: Studierst du Sprachmittler?
2: Linguistik.
0: Hat man euch nicht verwarnt, Humboldtianer hätten sich von hier fernzuhalten?
2: Ich studiere in Halle.
0: Dort hält man die Gefahr wohl für gering. Ihr könntet extra nach Berlin fahren, ne?
2: Und du?
0: Ich bin hier wohl illegal.
2: Aha.
0: Wie heißt du denn?
2: René mit 3 E. Ha? Hinten 2, vorne 1.
0: Nein, echt? Ich ebenfalls, aber 1 E weniger.
2: Das ist ja lustig.
0: Linguistik, was ist denn da anders als bei Sprachmittler?
2: 3 Sprachen. Viel Theorie. Russisch müssen alle, dann Französisch und Italienisch. Und du?
0: Philosophie. Mann, was für ein Gedränge. Sag mal, kann ich dich zu einem Kaffee einladen?
2: Ich muss noch was aus der Phonetik herausschreiben. Wie wär's am Wochenende?
1: Ja, ich hatte ein Rendezvous. Sollte mir jetzt noch einer sagen, Französisch lernen lohnt sich nicht.
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11: Gefreiter Jokisch?
0: Hauptmann Weigelt, Sie in Berlin.
11: Major.
0: Oh, ich gratuliere.
11: Ja, ja, ja. Ich bin aus Strausberg versetzt ins Verteidigungsministerium. Was macht ihr Französisch?
0: Ich habe gerade ein paar Bücher ausgeliehen.
11: An Sie musste ich oft denken. Wir planen jetzt eine Sprachschule für höhere Offizierskader auf Französisch, von wegen der Sprache der Diplomatie. Hm. Sie könnten sich bei uns bewerben.
0: In 1,5 Jahren habe ich mein Philosophiediplom.
11: Russisch, wissen Sie, ist nicht mehr so gefragt. Seit dem Tod des Genossen Brezhnev machen uns die Freunde ziemliche Sorgen. Sie hatten den richtigen Riecher. Falls Sie nach Ihrem Studium nicht so richtig wissen, was Sie mit Ihrer Philosophie anfangen sollen, die NVA braucht immer gute Leute.
1: Eine Stimme aus der Vergangenheit. Aber jetzt begann meine Zukunft. Mit René mit 3 E. Wir liefen Hand in Hand durch den Palast der Republik. Wir fuhren den Fernsehturm hinauf und in schummrige U-Bahn-Schächte hinunter. Ich zeigte ihr meine Uni und meine 28 Quadratmeter Hütte.
5: Weißt du, wie Liebe auf Französisch geht?
0: Tradition? Dann zeige ich es dir.
5: Nein, du drehst dich um.

0: In der Woche fuhr sie nach Halle. Freitags trafen wir uns abends im Centre Culturel Français mit seinen Vorträgen, Filmen und Theaterensembles. Eintritt 3,5 Mark. Egal wer kam. Alles in Originalsprache. 30 Besucher verloren sich in einem Saal mit 250 Sitzen. 30 Personen, die genügend Französisch konnten und keine Verbote fürchteten. Die Redner, ein Architekt, der von den Katakomben unter Paris sprach, und ein Reiseschriftsteller, der die Schönheiten des Périgord pries. Beides für mich so unerreichbar wie eine Reise zum Mond. Leo Ferré kam zu seinem Konzert fast eine Stunde zu spät. Aber wir 30 warteten geduldig auf eine Legende, die sonst das Olympia in Paris füllte. Als Isabelle Adjani Camille Claudel spielte, blieb der Kinosaal halb leer. Als jedoch der Name der Rose auf Deutsch angekündigt wurde, wand sich die Schlange beim Vorverkauf 300 Meter um die Ecke bis zur komischen Oper. Als am Anfang War das Feuer des gleichen Regisseurs in Originalsprache lief, waren wir zwei Renés fast wieder allein. Niemand wusste, dass der Film in der Altsteinzeit handelte. In ihm wurde nicht gesprochen.
1: Ich habe eine Neuigkeit.
2: Du auch? Komm, erst du.
1: Nein, du zuerst.
2: Nein, du.
1: Nein, du. Erzähl jetzt.
2: Also, ich werde Doktorand. Schon in meinem letzten Studienjahr. Ich bekomme ab Herbst das dreifache Stipendium. 500 Mark.
1: Das ist ja wundervoll. Über, wie war das nochmal? Ilya Prigogine oder
2: ja,
1: so?
2: Ja, genau. Ilya Prigogine und die Dialektik der Selbstorganisation.
1: Genau.
2: Der belgische Nobelpreisträger. Das Schwierigste wird sein, die Literatur zu beschaffen. Im Kulturzentrum stehen zwei Bände von ihm und in Science et Vie wird es auch einige Artikel geben.
1: Das müssen wir feiern.
2: Aber deine Neuigkeit?
1: Ach, gegen deine ist sie höchstens eine Novelette.
2: Sag schon.
1: Es soll einen Studentenaustausch geben.
2: Was?
1: 10 Franzosen kommen her, 10 von uns fahren hin und von der Unihalle 2.
2: Was? Und du bist dabei? Du wirst Paris sehen.
1: Ach, plus Lille.
2: Immerhin.
1: Bergbaugegend im November, gleich hinter der belgischen Grenze, wo Germinal spielt, falls du das mal gelesen hast.
2: Oh ja, du wirst Franzosen treffen und du kannst Bücher kaufen.
1: 300 Franc Taschengeld. Ich werde Stullenpakete mitnehmen müssen.
0: Sie flog von Schönefeld nach Amsterdam und von dort weiter mit der Bahn. Ich rechnete nicht mit Briefen. Jeder wusste, Post war 3 Wochen unterwegs. Zu viele Augen, die mitlasen. Am 1. Dezember, Sonntagnachmittag, wartete ich in Schönefeld. Die Maschine landete, aber keine René mit 3E. Sie stand auch nicht auf der Passagierliste. Ich rief die Uni in Halle an. Die Angelegenheit läge längst nicht mehr in ihren Händen. 2 Tage später erhielt ich ein amtliches Schreiben vom Ministerium für Staatssicherheit. In Sachen der republikflüchtigen Bürgerin René Hertling werden wir bei Ihnen am Montag, den 16.12., 8 Uhr, eine Befragung und Hausdurchsuchung vornehmen. Immerhin, Sie kamen angekündigt.
3: Wir wissen, dass Sie ein loyaler Bürger unseres Staates sind.
2: Wenn Sie mich nach Lille reisen lassen, dann hole ich Sie zurück.
3: Sie sind über den Verrat mit Recht genauso empört wie wir. Sie hat auf unsere Kosten studiert. Wir haben ihr die Reise aus den knappen Devisenmitteln bezahlt, die unsere Werktätigen, das wissen Sie selbst. Wenn wir Ihnen helfen sollen, sagen Sie uns die Wahrheit. Hatte Frau Hertling irgendwelche Kontakte ins westliche Ausland?
2: Sie war ab und zu im französischen Kulturzentrum.
3: Ja, das wissen wir. Wie Sie, Herr Jukisch. Diese Einrichtung ist ein Ärgernis. Wenn da nur zuverlässige Bürger wie Sie hingingen. Aber die obersten Genossen haben leider zugestimmt, dass jeder Unbefugte da rein darf. Wir dürfen draußen beobachten, aber nicht kontrollieren.
2: Wissen Sie etwas über Ihren Verbleib?
3: Sie haben keine Nachricht erhalten, Anruf oder Brief?
2: Ich habe ja ein Telefon beantragt, aber leider...
3: Naja, sonst wüssten wir davon. Unsere Genossen sind dran. Aber ich mache Ihnen wenig Hoffnung. Welche persönlichen Gegenstände von Frau Hertling haben Sie hier?
2: Nur ein paar Sachen zum Wechseln.
3: Die nehme ich mit. Eigentlich müssten wir Ihre Bude jetzt auseinandernehmen, ne? Das ist eben so Vorschrift, ne? Aber wir trauen Ihnen. Wer loyal ist, den behandeln wir auch loyal. Sollten Sie irgendwas hören, rufen Sie diese Nummer hier an und verlangen Sie Herrn Lehmann.
0: Kein Abschiedsbrief. Kein Grund, Herrn Lehmann anzurufen. Nichts. Ich schrieb meine Doktorarbeit. Ich beeindruckte meine Gutachter mit Originalzitaten aus ihnen nicht zugänglichen Quellen. Ich erhielt ein Magna Cum Laude und eine unbefristete Stelle ab 1. September 1989. Und wenige Wochen später eine amtliche Karte. Sie werden als Reservist einberufen. Melden Sie sich zur Musterung am Dienstag, den 14. November, an umseitig genannter Adresse. Als ich am Abend vor dem Armeetermin ins französische Kulturzentrum kam, empfing mich gähnende Leere. Die Bibliothekarin war allein.
2: Salut.
1: Salut.
2: Wo sind denn Ihre Besucher? Die Leute, die in den Zeitschriften blättern.
1: Ja, sie blättern seit Freitag in West-Berlin.
2: Und nicht mehr viel zu tun, oder?
1: Nächste Woche fahre ich zurück. Nach Nancy.
2: Bonne chance.

0: Gefreiter Jürkisch. Gratulation zum Doktortitel.
1: Danke, Genosse, Genosse Oberstleutnant. Ich gratuliere ebenfalls.
0: Danke. Einen wie Sie, den schicken wir nicht auf den Acker. Unsere Weiterbildung in Dresden braucht fähige Sprachlehrer. Richten Sie sich auf Juli bis September 1990 ein.
1: Fürchten Sie nicht, ich könnte einfach ausreisen?
0: Sie? Nein. Was wollen Sie mit Ihrer Ostphilosophie im Westen anfangen? Sie müssten betteln gehen.
1: Sie glauben wirklich, Sie und ich, wir haben hier noch eine Zukunft?
0: Ja, selbstverständlich. Nicht mehr gegen den Klassenfeind, das ist passé. Zusammenarbeit heißt das Zeichen der Zeit. Was glauben Sie, wie viele Anfragen von der Bundeswehr wir schon haben?
2: Voyage, voyage. Ich kaufte eine Fahrkarte nach Lille hin und zurück in Berlin-Lichtenberg. Mit Schlafsack und meinem Begrüßungsgeld machte ich mich auf, René mit 3E zu suchen. 4 Jahre nach ihrem Verschwinden.
3: Qui? Je ne sais pas. Tu viens d'où? RDA? La Révolution?
4: René avec 3E?
3: Vive la liberté!
4: C'est allemand, n'est-ce pas?
3: Non, non, je ne sais pas.
4: Voyage. Elle était ici il y a 4 ans?
3: Non.
2: Auf dem Flur einer WG in Nordostfrankreich begann mein drittes Leben. René mit 3E blieb verschwunden, ohne jede Spur. Man erinnerte sich, sie sei mit einem Marokkaner in den Süden abgereist. Sei sie nicht in Grenoble, um ihren Abschluss nachzuholen? Sie lebe längst mit einem Typ aus München in der Bretagne. Eine René Hertling sei nie an der Uni von Lille angekommen. Ich fuhr zurück, als mein Geld alle war. Ich gab meine Seminare über Selbstorganisation und die gefürchtete Einberufung zur Reserve blieb aus. Am 1. Juli hatte ich das Geld, um Paris zu sehen, den Périgord und die Camargue. Jetzt durfte ich mich selbst für einen Austausch bewerben. Jungakademiker aus dem Osten bevorzugt. Französischkenntnisse erforderlich. Man quartierte uns in Sèvres ein, wo das berühmte Porzellan herkommt, im Südwesten von Paris. Nun durfte ich all die sagenhaften Curiosités sehen aus meinem Lehrbuch und es kostete mich keinen Pfennig. Alles finanziert von einer Stiftung. Wovon ich gelesen, was ich auswendig gelernt hatte. Es existierte wirklich. Der Eiffelturm, die Sorbonne, ich konnte sie anfassen, hineingehen. Wir erhielten Sprachunterricht von Lehrern, die kein Wort Deutsch sprachen. Ich allein aus dem Osten mit 9 westdeutschen Sprachkoryphäen.
5: Pourquoi philosophie? C'était dogmatique chez vous, n'est-ce pas?
2: Warum Philosophie? Fragte mich einer. Sie wäre doch dogmatisch gewesen im Osten, oder? Die Frage musste ja kommen. 9 lauernde Gesichter grinsten mich an. Ich antwortete, Philosophie habe mich eben interessiert. Deswegen holte ich als Schüler im Voraus Informationen ein. Es gab 2 nicht ideologische Bereiche, die Philosophie der Wissenschaften und die Logik. Ich wählte die Wissenschaften. In meiner Doktorarbeit hatte ich in meinem Vorwort eine Parteipassage zitiert über die Rolle der interdisziplinären Forschung. Aber das Übrige war über Prigogine, über Piaget, Bazieux, Jean-Didier Vincent, nur internationale Wissenschaftler. Nach der Stunde klopften sie mir auf die Schulter.
5: Weißt du, bei uns läuft's genauso. In der Einleitung macht man seinen Kutau vor dem Doktorvater und seinen Ahnen. Erst dann geht's zur Sache.
2: Jeden Sommer leistete ich mir von nun an 6 Wochen Frankreich. Eintauchen in die Sprache. Wochenlang kein deutsches Wort. Bis zu meiner Entlassung. Im September 1994.
6: Philosophie, Französisch. Ach, hört denn das nie auf? Warum haben Sie nicht Medizin studiert?
2: Dann hätte ich 3 Jahre zur NVA gemusst.
6: Ja, dann dürfen Sie sich jetzt auch nicht beklagen.
2: Ich beklag mich auch nicht. Ich fege Ihre Gehwege, wenn Sie das wollen.
6: Sie meinen unsere Gehwege vor dem Arbeitsamt. Das machen Spezialfahrzeuge.
2: Ich könnte auch mit einem kleinen Klavier und Hut in einer Einkaufspassage auf Spendenbasis, ne? Das ist ja jetzt wieder üblich.
6: Ich kann Sie doch nicht auch noch zum Steuerberater umschulen lassen.
2: Und wie wäre es mit einem Computerlehrgang?
6: Technik. Sie. Als Philosoph.
2: Also Computer brauchen Programmiersprachen, ja? Und von Sprachen verstehe ich etwas.
6: Ich habe noch 2 Plätze für, Moment, HTML. Mhm. Na, das soll ja was super Modernes sein.
2: Von nun an programmierte ich Seiten in HTML, Stylesheets und JavaScript für verschiedene Browser. Später kamen Datenbanken dazu, PHP und ASP. Bis zur Jahrtausendwende arbeitete ich 60 Stunden die Woche und verdiente nicht schlecht. Danach stotterte der Auftragsmotor und ich hatte wieder mehr Zeit. Ich gönnte mir erneut jeden Sommer 6 Wochen Frankreich. Das Kulturzentrum gab es nicht mehr. Da war jetzt eine Edelkneipe drin, eine Touristenfalle unweit vom Brandenburger Tor. Aber sollte ich deswegen mein Französisch einfach vergessen? Jedes Mal fragte ich mich, ist es an der Zeit, mein 4. Leben zu beginnen?
0: Ich glaub's nicht. Der gefreite Jokisch in der Bretagne.
1: Genosse Oberstleutnant.
0: Nein.
1: Herr Oberstleutnant. Urlaub?
0: Oberst. Ade. 90 haben sie mich in den Vorruhestand geschickt. Inzwischen in Rente. Naja, der nächste höhere Dienstgrad wäre Generalmajor gewesen, aber den hätte ich ohnehin nicht mehr erreicht. Und Sie?
1: Ich gratuliere. Sowas Ähnliches.
0: Ach, sind Sie für den Ruhestand nicht noch etwas jung? Naja, nun sind Sie endlich in Frankreich. Jetzt haben Sie erreicht, was Sie wollten.
1: Ja, aber Französisch können ist heute nichts Besonderes mehr. In meiner Ferienanlage am Empfang, da sitzen 2 deutsche Studentinnen und die sprechen es perfekt. Ich habe sie gefragt, woher? Sie haben ein französisches Gymnasium besucht, mitten in Berlin, zwischen Lützowufer und Kurfürstenstraße.
0: Ja, Nostalgie ist ein französisches Wort, nicht wahr? Ich wollte Sie damals als Sprachlehrer einberufen. Ich hätte Ihren Unterricht gern besucht. Dann könnte ich mich hier mit den Einheimischen unterhalten. Was lesen Sie denn da? Französisch ist das nicht. Moment, das kenne ich.
1: Vietnamesisch.
0: Ja, da war ich als junger Leutnant 8 Wochen im Rahmen der Militärhilfe, als wir die Amis rausgeworfen haben. Da wollen Sie hin?
1: Mhm.
0: Kann ich Ihnen nicht empfehlen. Jede Menge Giftschlangen. Warum lernen Sie denn nicht Chinesisch? Das ist in...
1: Ja, eben.
0: Sie wählen immer das Besondere. Als Sie noch ein junger Gefreiter waren.
1: Die Vietnamesen gelten als die Preußen Asiens.
0: Fleißig sind sie, das stimmt.
1: Bei mir in Marzahn gibt's so viele von denen. Wer von uns kann sich schon mit denen unterhalten? Sie haben eine ganz alte Kultur und wir wissen nichts von ihnen.
0: Die Kaiserstadt Hue war ich damals.
1: Ja, die würde ich gern mal sehen. Das wäre ein Ziel.
0: Da hinten kommt meine Frau. Ja, sehen Sie, sie kann sich einfach nicht von den Boutiquen losreißen. Meine Rente, wissen Sie, die ist nicht schlecht. Und elegant sind sie ja, ihre Franzosen. Gut, ich muss dann mal. Hier ist meine Karte. Und besuchen Sie uns in Strausberg. Wir haben dann Häuschen.
7: Au revoir.

Die verbotene Welt von Frank Naumann. Es sprachen René Oliver Urbanski, Offizier Udo Kroschwald, Heike Maike Droste, René Anne Müller. In weiteren Rollen Winnie Böwe, Alexander Kuhn, Monika Lennartz, Max Mauf, Thomas Neumann, Anne Osterloh, Frauke Pohlmann, Bärbel Röhl, Paul Schröder, Ernst-Georg Schwill, Axel Wanke, Eva Weißenborn, Katrin Wichmann und Lucy Zelger. Ton und Technik Martin Selig und Wenke Decker.

0: Die Brüder Rock, William und Fred Gill sowie ihre Schwester Noema haben ihre Eltern früh verloren. Sie wohnen aber weiterhin zusammen. Und während Noema als Sängerin Karriere macht, sind die drei Brüder in ihrer Heimat geblieben.
1: Noema tourt durch die Bars überall in der Gegend. Sie besingt die Liebe und den Schmerz mit schnellen Polkas oder Country-Balladen. 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
3: 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Während die ganze Welt schlafen gegangen ist,
1: erzählen wir uns das alles zitternd, bebend
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0: Eines Tages erhält Noema eine schwere Diagnose und entgegen dem Rat der Ärzte entscheiden sich die Brüder, sich mit ihren eigenen, zugegeben ungewöhnlichen und teilweise grenzwertigen Methoden um sie zu kümmern. Als sogenannte Gesellschaft der dauerhaften Liebe stellen sie sich ihrer Verantwortung, aber dabei kommen auch alte und unterdrückte Konflikte ans Licht. Die ganze Geschichte der Familie Durand hören Sie nächsten Sonntag um 17.04 Uhr hier auf SR Kultur in der Hörspielzeit. Bis dahin machen Sie's gut. Ich wünsche Ihnen noch einen schönen Sonntagabend.
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5: Mit Maria Gutierrez. Hallo und guten Abend. Herzlich willkommen. Wir machen uns auf nach Indien jetzt und begegnet zuerst der indischen Singer-Songwriter Ditti und sie singt von Money.

Die indische Singer-Songwriterin und Ökologin Diti, auch Aditi Vena heißt sie. Money war der Song. Sie hat Musik und die Natur dafür eine starke Bindung gefunden, hat als Straßenmusikerin begonnen, damit als Frau öffentliche Räume zurückzuerobern unter dem Hashtag Streets for Us. Und auch schon viele Spotify-Hörer an der Synchronisierung eines Netflix-Films mitgearbeitet und mit der deutschen Organisation Viva Con Agua gemeinsam eine Veröffentlichung mit dem Titel Rain is Coming realisiert, um Spenden für den Gewässerschutz in Nepal, Malawi, Simbabwe und Indien zu sammeln. Und hat eine Tour gemacht, Make Forests Not War, ein umweltbewusstes Tourmodell, mit dem Künstler und Künstlerinnen ihre CO2-Emissionen ausgleichen können. Also eine hoch engagierte Musikerin, Diti, alias Aditi Vena, hier noch mit ihrem Song Kali aus dem Album Kali.

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Casting mit Anushka Shankar. Mehrfach haben sie zusammengearbeitet, über Jahre hinweg. Die Britin spielt die Sita, die nordindische Laute. Sie ist Tochter von Sita-Star Ravi Shankar und hat selbst Folgendes gesagt. Sie fühle sich der Lehre ihres Vaters auf einer persönlichen Ebene immer noch verpflichtet. Doch durch seine Musik ziehe sich ein ganz anderer roter Faden. Auch im größten kreativen Freiraum blieb er immer im Bezirk der Klassik Indiens. Jetzt sei die Zeit eine andere und es gehe um einen Dialog von beiden Seiten. Anushka Shankar hier noch einmal mit Sting und The Book of My Life.

Unverkennbar Norah Jones hier gemeinsam mit Anushka Shankar, die die Sita gespielt hat. Und es sind Schwestern, Halbschwestern, Vater Ravi Shankar. Wir erleben Anushka Shankar mit ihrer Sita jetzt noch an der Seite von Pianist Herbie Hancock und Chaka Khan, Wayne Shorter Saxophone. The song goes on.

Anushka Shankar, Sita-Spielerin, hier mit Herbie Hancock, Chaka Khan, Wayne Shorter. The song goes on. A.R. Rahman jetzt hat den Oscar-prämierten Filmsong geschrieben zu Slumdog Millionaire, ein Oscar-preis gekrönter Film von Danny Boyle. Da geht es tatsächlich um Wer wird Millionär? Ein junger Mann steht kurz vorm Gewinn von 20 Millionen Rupien. Und wie er an diesen Platz gekommen ist, das erzählt der Film in kraftvollen, atemberaubenden Bildern. Eine wunderbare Liebesgeschichte, ein faszinierendes, abenteuerliches Leben. Wirklich ein Film, den ich nur sehr, sehr anempfehlen kann. Und die Musik kommt von A.R. Rahman, Jai Ho.

Hier hat sich A.R. Rahman mit Michael Bolton zusammengetan für den Song Sajna. 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Und wir erleben noch einmal den indischen Komponisten, der für seine Filmmusikwelt berühmt geworden ist, A.R. Rahman, jetzt in der Supergroup Super Heavy. Hinter diesem Namen verbergen sich fünf wirkliche Superschwergewichte der Musikwelt. Mick Jagger hat sich mit Eurythmics Mastermind Dave Stewart, der britischen Soul-Senkrechtstarterin Joss Stone, dem indischen Oscar-Gewinner und Soundtrack-Komponisten A.R. Rahman eben, der für Slumdog Millionär ja berühmt geworden ist, und mit Reggae-Superstar Damian Marley, Sohn von Bob Marley, zusammengetan. Und sie spielen auch eine indische Komposition, Satyameva Jayate.

Hier erleben wir den indischen Schlagzeuger-Perkussionisten Trilok Gurtu gemeinsam mit dem Orchestring Quartet Nanda to My Mother. Der indische Perkussionist wird am 15. Oktober in Lörrach auftreten. Er gilt einer der ganz Großen, auch der Weltmusik, ein Weltstar, der übrigens in Deutschland lebt, Sohn der indischen Sängerin Shobha Gurtu. Und hat nicht nur Jazz gemacht mit John McLaughlin, Archie Chapp, Joe Savinol, sondern ist mit vielen, vielen anderen aufgetreten. Hier erleben wir ihn mit dem indischen Geiger Shankar und Jan Gabarek, Saxophon. Zakir Hussain spielt die Tabla, Trilok Gurtu das Schlagzeug. Song for everyone.

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1: 19 Uhr. Bundeskanzler Merz hat der Ukraine bei einem Solidaritätsbesuch

0: AfD in Ausschüssen nicht ändern. Damit weist die Fraktion einen Vorstoß des hessischen Ministerpräsidenten Rhein von der CDU zurück. Im Magazin Stern hatte er heute gefordert, der AfD die ihr zustehenden Vorsitzposten im Bundestagsausschüssen nicht länger zu verwehren. Kandidaten der AfD für Vorsitzposten erhalten in den Ausschüssen regelmäßig keine Mehrheit. Die parlamentarische Geschäftsführerin der Unionsfraktion Dos Santos Vinz sagte der Nachrichtenagentur AFP, es gebe keinen Anspruch auf einen Ausschussvorsitz. Bei einem Brand auf einem großen Campingplatz am Gardasee sind mehrere Menschen verletzt worden. Nach Angaben der italienischen Behörden mussten insgesamt 24 Menschen vor Ort behandelt oder ins Krankenhaus gebracht werden. Ivo Maruschik mit weiteren Infos.
1: Ein Brand hat einen Campingplatz in Peschiera am Südufer des Gardasees verwüstet. Rund 30 Bungalows und zahlreiche Autos sind ausgebrannt. Als Ersthelfer haben 4 Feuerwehrleute aus dem hessischen Dietzenbach offenbar Schlimmeres verhindert. Sie waren als Gäste auf dem Campingplatz, schlugen Alarm und weckten Menschen, die noch in ihren Bungalows oder Wohnmobilen schliefen. Dann versuchten sie, die Flammen zu löschen, bevor die örtliche Feuerwehr eintraf. Was allerdings scheiterte, der Brand habe sich zu schnell ausgebreitet, berichtet einer der Feuerwehrleute in italienischen Medien.
0: Im Rahmen der Nationalen Resilienztage in Luxemburg testet die Regierung morgen das Warnsystem LU Alert. Wie das luxemburgische Innenministerium mitteilte, wird neben dem regulären monatlichen Sirenentest um 11 Uhr auch eine Warnmeldung per Cell Broadcast an alle Mobilgeräte im Land geschickt. Solche Warnungen sind den Angaben zufolge für Situationen vorgesehen, in denen eine erhebliche oder unmittelbare Gefahr besteht und die Bevölkerung schnell handeln muss. Das waren die Nachrichten mit René Jacqueline Möhler. 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Das Wetter. In der Nacht oft klar, später Nebel. Es kühlt auf 11 bis 6 Grad ab. Morgen nach Nebelauflösung oft sonnig bei maximal 23 Grad. Die Aussichten ab Wochenmitte mehr Wolken und erste Schauer. Es wird merklich kühler bei Temperaturen bis 15 Grad.
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3: Mit Maria Gutierrez, hallo und guten Abend. Sushila Raman jetzt mit der Tanpura, einer gezupften Langhalslaute, und Cordilla.

Sushila Raman Cordia. In London zur Welt gekommen als Tochter tamilischer Migranten, ist sie dann in Australien aufgewachsen mit der südindischen klassischen Musik ihrer Eltern. Als Kind liebte sie Ragas. Ragas, das sind melodische Grundstrukturen aus der klassischen indischen Musik. Raga, das heißt Geist mit Freude erfüllen. Mit 24 Jahren ist Sushila Raman dann nach London zurückgegangen. Und hier erleben wir sie mit Richard Bona und Davi Vieira und Tiki.

Sushila Rama, Going Down, Voyage, Musik der Welten, SR-Kultur. 7:20 ist es. Baby Nathio jetzt mit India Urbana, der Stadtindianerin. Nur eine kurze Erinnerung, dass die Europäer die Ureinwohner Amerikas tatsächlich Indianer nannten, im Glauben, sie seien in Asien gestrandet.

Yun Sun Na und der India Song. Im Original stammt der Song tatsächlich von Carl D'Alessio und Marguerite Duras hat den Text geschrieben. Jean Moreau hat ihn gesungen. Yun Sun Na hier mit Ulf Akinius an der Gitarre und Lars Danielsson am Bass. Yun Sun Na aus Südkorea. George Harrison jetzt mit Here Comes the Sun, eine Aufnahme vom Konzert vor Bangladesch. Das ist wirklich eine ganz großartige Leistung, die George Harrison hier auf die Beine gestellt hat. Ein Benefizkonzert für Bangladesch und ein finanzieller Erfolg tatsächlich, der aber nur Bangladesch zugutekommt. Die Konzerte brachten allein in den ersten Tagen fast 250.000 Pfund ein. Das wurde von der UNICEF gezählt, die das Geld bekam. Bis 2011 hat das Projekt über 17 Millionen US-Dollar für die Wohltätigkeitsorganisation eingesammelt. Ravi Shankar war auch mit dabei. Hier ist George Harrison, Here Comes the Sun.

Der indische Geiger Shankar, den wir vorhin schon erlebt haben mit Trilok Gurto, hier mit einer eigenen Komposition. Und ich probiere mal seinen Vornamen: Lakshmi Narayayana Shankar. Er hat mit vielen, vielen Großen aus dem Westen zusammengespielt. Frank Zappa, Peter Gabriel, U2, Bruce Springsteen, Madonna, Supertramp, Pink Floyd. Ich könnte gar nicht aufhören mit den Musikern, die ihn mit auf die Bühne gehoben haben. Shankar. Sting taking the inside rail.

Padmavatis Tanz aus dem Ballett Lakshmi oder eine indische Liebesgeschichte des dänischen Komponisten Olof Nielsen. Spielt tatsächlich in Indien vor der Kolonialzeit. Lakshmi ist die Glücksgöttin. Noch Snatham Kaur und Mool Mantra in Sanskrit gesungen aus dem Album Yogi Beats. Und ich verabschiede mich und wünsche Ihnen einen schönen Sonntagabend. Wenn Sie mögen, weiterhin mit SR Kultur. Hier heißt es dann Liebesgrüße aus Hollywood in Musik aus der Region mit Klassikern der Filmmusik von John Barry, Alfred Newman, Lalo Schifrin, Danny Elfman, Leonard Bart, John Williams, Ennio Morricone und vielen anderen und dem saarländischen Staatsorchester unter der Leitung von Wolfgang Emanuel Schmidt. Ein Mitschnitt vom 29. März 2026 aus dem Großen Haus des saarländischen Staatstheaters. Einen schönen Abend damit wünscht Maria Gutierrez.

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1: 20 Uhr. Bundeskanzler Merz hat seine Koalition aufgefordert, bei den geplanten Reformen voranzukommen und die Stabilität der gemeinsamen Regierung zu sichern. In der ARD-Sendung Bericht aus Berlin sagte Merz, man müsse in der Regierung zusammenbleiben und das Land nach vorne bringen. Merz weiter.
2: Die gesamte Europäische Union, ganz Europa, hängt an der Stabilität in Deutschland. Und das ist etwas, was vielleicht viele Menschen in Deutschland im Augenblick unterschätzen, wie wichtig es ist, dass wir in diesen turbulenten Zeiten gerade in Deutschland eine stabile Regierung haben. Wir sind in einer geradezu historischen Situation und in dieser historischen Situation

0: Die Miliz die gesamte Rotmeerküste des Jemen unter ihre Kontrolle gebracht und sich damit auch Zugriff auf die wichtige Meerenge Bab al-Mandab verschafft. In Brasilien hat vor dem Hintergrund politischer Polarisierung und anhaltender Gewaltkriminalität die Präsidentenwahl begonnen. Rund 159 Millionen Wahlberechtigte sind dazu aufgerufen, über die politische Zukunft des größten Landes Lateinamerikas zu entscheiden. Die Wahllokale sind noch 2 Stunden geöffnet. Erste vorläufige Ergebnisse werden in der kommenden Nacht erwartet. Der linke Amtsinhaber Lula da Silva und der rechte Senator Bolsonaro, Sohn des früheren Präsidenten, liegen in den Umfragen eng beieinander. Aufgrund der anhaltenden Schülerproteste in Frankreich bleiben morgen landesweit bis zu 500 weiterführende Schulen geschlossen. Wie der französische Bildungsminister Geffrey mitteilte, wird der Unterricht ganz oder teilweise ausgesetzt. Betroffen seien Schulen, an denen die Sicherheitsbedingungen nicht gewährleistet seien. Bei den landesweiten Protesten gegen Missstände in den Einrichtungen seien bisher 24 Schulen niedergebrannt oder geplündert worden. Das waren die Nachrichten mit René Jacqueline Möhler. 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Das Wetter. Nachts oft klar, es kühlt auf 11 bis 6 Grad ab. Morgen nach Nebelauflösung oft sonnig bei maximal 23 Grad. Die Aussichten ab Wochenmitte mehr Wolken und erste Schauer. Es wird merklich kühler bei Temperaturen bis 15 Grad.
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2: 5 Jahre ist es her, dass sich Geheimagent 007 James Bond auf der Leinwand aufgemacht hat, die Welt zu retten und am Ende des Films selbst stirbt, obwohl der Titel ja was ganz anderes sagt, nämlich No Time to Die. Aber wir wissen es ja alle, James Bond stirbt nie, die Geschichten müssen ja weitergehen. Anfang 2027 sollen die Dreharbeiten für den nächsten Film starten. Das Drehbuch ist fertig, das Kandidatenkarussell. Wer den nächsten James Bond nach Daniel Craig spielen könnte, dreht sich derweil aber munter weiter. Wir verkürzen uns die Wartezeit jetzt mit den größten James Bond Filmmusik-Hits aller Zeiten, mit dem Saarländischen Staatsorchester und Wolfgang Emanuel Schmidt, der letzte Saison Artist in Fokus beim Saarländischen Staatstheater war, als Dirigent und Cellist. Dietmar Wunder moderiert und der bringt echtes Hollywood-Feeling an die Saar. Er ist nämlich unter anderem die deutsche Synchronstimme von Daniel Craig. Und ich bin Gabi Sawasch, wünsche Ihnen einen spannenden Trip durch das Bond-Universe.

Herzlich willkommen, meine sehr verehrten Damen und Herren, hier im Saarländischen Staatstheater zu einem ganz besonderen Event. Liebesgrüße aus Hollywood. Bitte nochmal einen großen Applaus für unser wunderbares Orchester, das Saarländische Staatsorchester unter Wolfgang Emanuel Schmidt. Ja. Yeah. Er wird heute nicht nur dirigieren, er wird auch Cello spielen. Seien Sie gespannt. Und wir freuen uns natürlich auch sehr auf unsere beiden Solistinnen Judith Braun und Bettina Maria Bauer. Danke. Um mich kurz vorzustellen, mein Name ist Wunder, Dietmar Wunder, und ich darf Sie heute durch den Abend begleiten. Vielleicht kennen mich die einen oder die anderen, und die, die mich nicht kennen, sagen sich vielleicht, die kennen den Mann trotzdem. Es kann sein, ich bin Schauspieler, vielleicht haben Sie mich schon mal gesehen. Aber es kann auch sein, dass Sie mich schon mal gehört haben. Ich habe die große Freude und Ehre, seit 2006 die deutsche Stimme von Daniel Craig alias James Bond zu sein. Oh. Danke. Oh. Wow. Okay. Und weil das so einen Spaß macht, Casino Royale, Sie kennen das, Bond hat gerade gegen Le Chiffre verloren, geht zur Bar und sagt, einen trockenen Martini. Geschüttelt oder kuriert? Sehe ich so aus, als ob mich das interessiert? Ja. Oder... auch sehr schön, Casino Royale, diese Zugszene. Wunderbarer Dialog zwischen Vesper und Bond. Bond sitzt schon im Speisewagen, gut gewandet. Vesperlin kommt rein in einem wunderschönen Hosenanzug, setzt sich hin und sagt, ich bin das Geld und jeden Penny wert. Aber dazu später mehr. Ich muss mich ja entschuldigen, wir haben ja ganz falsch angefangen. Das Thema, was Sie gerade gehört haben, ist natürlich Mission Impossible gewesen. Um den Agenten Ethan Hunt, gespielt von Tom Cruise. Aber man kann vielleicht sagen, dass Mission Impossible und auch Jason Bourne ja alle einen Ursprung haben. Und zwar 1953 hat der britische Schriftsteller Ian Fleming auf der Insel Jamaica in seinem Haus mit dem Namen GoldenEye den wohl berühmtesten Geheimagenten der Welt erfunden. Den Mann mit dem Doppelnullstatus, das heißt der Lizenz zum Töten, seine Dienstnummer 007. Sein Name Bond, James Bond. 1962 kam er in die Kinos mit Sean Connery in James Bond Jagd Dr. No, für viele der einzig wahre Bond. Wussten Sie eigentlich, dass es James Bond wirklich gab? Es gab einen Ornithologen, einen Vogelforscher mit dem Namen James Bond. Und Ian Fleming fand den Namen so langweilig, dass er gesagt hat, so heißt mein Held. Jetzt kann man darüber streiten, was Bond heute noch mit Vögeln zu tun hat, aber auf jeden Fall ist er der Inbegriff der Coolness, das muss man einfach mal sagen. Und diese Welt, 64 Jahre ist es jetzt her, dass der erste Bond in die Kinos kam. Das wollen wir heute mit ihm im ersten Teil feiern. Hören Sie jetzt zwei Titeln aus zwei Bond-Filmen, die Geschichte geschrieben haben. Goldfinger aus dem Jahre 1964, gesungen von unserer Bond-Lady heute Abend, Judith Braun. Und dann im Geheimdienst ihrer Majestät aus dem Jahre 1969. Es gibt eine kleine Insider-Story zu Goldfinger. Gerd Fröbe, ein idealer Bösewicht, hat ja damals gedreht, auf Englisch natürlich. Aber während der Dreharbeiten hat ihn keiner so richtig verstanden. Und da haben sie ihn im Englischen dann synchronisiert mit einem britischen Schauspieler. Am Deutschen hören sie aber natürlich dann Gerd Fröbe. Und im Geheimdienst ihrer Majestät war ja der erste Film ohne Sean Connery. Für das Publikum ein bisschen irritierend, weil er sah ja anders aus. Aber... im Deutschen wurde er synchronisiert von der gleichen Stimme, nämlich Gerd Günther Hoffmann, Gott hab ihn selig, wie Sean Connery. Das heißt, das deutsche Publikum kann und konnte damals die Augen zumachen und sagen, das klingt ja genauso. Also ist es ja immer noch James Bond. So, und um Sie jetzt ein bisschen einzustimmen, Goldfinger. Sie erinnern sich vielleicht, Bond wurde gefangen genommen von Auric Goldfinger und liegt auf diesem Stahltisch. Und sie haben diesen Dialog und irgendwann sagt Bond, was wollen Sie von mir? Wollen Sie, dass ich rede? Und Auric Goldfinger sagt ganz lasziv, nein, Mr. Bond, ich möchte, dass Sie sterben. Und ich wünsche Ihnen jetzt viel Vergnügen mit Judith Braun und Goldfinger. Und ich komme wieder. Danke.

Wolfgang Emanuel Schmidt und das Saarländische Staatsorchester. Was ist eigentlich das Rezept von James Bond? 64 Jahre Faszination, bis heute ungebrochen, wenn man so will. Vielleicht kann man sagen, der Zeitgeist hat Bond geprägt oder Bond hat den Zeitgeist geprägt. Ich glaube, das bedingt sich gegenseitig. Ich meine, Sie kennen das alle, der neue Bond-Film kommt in die Kinos und Sie können die Anzüge von Bond kaufen, die Kleider der Bond-Ladies. Sie können natürlich auch den Schmuck und die Uhren kaufen. Die Gadgets sollte man besser nicht kaufen. Ich glaube, explodierende Stifte braucht keiner. Aber die Autos und Aston Martin, wir können ja alle zusammenlegen. Und dann werden wir für die nächsten Jahre irgendwie jeder mal einen Tag diesen Wagen fahren. Ist doch mal. Mir ist im Übrigen da was Schönes passiert. Ein Freund von mir hatte mich eingeladen. Da war gerade keine Zeit zu sterben, in die Kinos gekommen. Und er meinte, ich habe eine Überraschung. Ich so, okay, ich setze mich hin, warte. Er geht raus, kommt wieder rein und hat diesen wunderschönen marineblauen Pullover von Bond an am Ende des Films. Und er stellt sich vor mich hin und meint, und was meinst du? Also Daniel Craig steht da sehr gut, meinte ich. Das ist gemein, weil man natürlich immer nicht vergessen kann, die Sachen sind maßgeschneidert. Also das Rezept von Bond, wir haben den Helden. Wie in einer römischen oder griechischen Heldensage, dann haben wir die Bond-Lady. Früher waren es mehrere Ladies, da finde ich es sehr schön, dass Bond mit der Zeit gegangen ist. Und sie haben auch inzwischen anständige Namen und heißen nicht mehr Pussy Galore. Ja, das nur am Rande. Und wir haben natürlich den Bösewicht. Das ist immer ganz wichtig im Bond-Universum. Gerd Fröbe, Kurt Jürgens oder Telly Savalas und auch Sophie Marceau war mal eine Bösewichtin. Mein Lieblingsbösewicht im Bond-Universum mit Craig ist Javier Bardem in Skyfall, Mr. Silver. Ich köder Sie ein bisschen, damit Sie heute Abend nach dem Konzert dann den Film gucken. Skyfall, also er wird eingeführt, Mr. Silver, auf dieser fiesen Insel. Bond ist gefesselt an diesem Stuhl, da kommt dieser Fahrstuhl runter und Mr. Silver kommt raus und hat diesen Monolog und erzählt, Mutter war sehr böse und Ratten fressen Ratten. Bond sitzt gelangweilt auf dem Stuhl und sagt irgendwann, jeder hat ein Hobby. Welches ist Ihres, Mr. Bond? Auferstehung. Darauf muss man erst mal kommen. Aber auch Christoph Waltz wurde sehr schön eingeführt in Spectre, den nächsten Film, den Sie heute Abend gucken, okay? Rom. Rom, diese große Halle mit diesem riesengroßen Tisch. Alle Mitglieder von Spectre sitzen an diesem Tisch. Und plötzlich wird es mucksmäuschenstill, weil die Tür geht auf und Ernst Stavro Blofeld, alias Christoph Waltz, kommt rein. Absolute Stille. Er setzt sich hin, flüstert, man versteht aber kein Wort. Und irgendwann, es ist immer noch mucksmäuschenstill, dreht sich Blofeld nach oben und sagt, Hallo James, was hat denn so lang gedauert? Guck, guck. So muss man eingeführt werden als Bösewicht. Aber wir wollen natürlich auch Musik weiterhören. Hören Sie jetzt Live and Let Die und dann You Only Live Twice von Judith Braun gesungen und dann From Russia with Love. Ich wünsche Ihnen viel Spaß und ich komme nochmal wieder.

Irgendwann kam das Jahr 2006 und Bonn steckt in einer Krise. Man wusste nicht genau, wo gehört Bond hin. Es gab Mission Impossible, es gab Jason Bourne. Und wo passte Bond da noch hin? Die Bondmacher sagten, okay, wir müssen irgendwas neu machen. Man hatte gerade die Rechte an dem ersten Bond-Roman Casino Royale erworben und sagte, wir wollen Bond neu erfinden. Am Anfang hieß es, Pierce Brosnan sollte mitspielen. Aber für die Bondmacher war er zu alt. Wobei ich ganz ehrlich sagen muss, so wie Pierce Brosnan in Mamma Mia aussieht, so möchte ich in dem Alter auch aussehen. Von wegen zu alt. Aber egal, man entschied sich dann für einen jüngeren Schauspieler, einen recht unbekannten britischen Schauspieler mit dem Namen Craig, Daniel Craig. Der hatte blonde Haare, blaue Augen. Da sagte man, oh, das ist nicht ganz so einfach. Dann hieß es, er kann keinen Schaltwagen fahren. Da sagte er irgendwann mal im Interview, Leute, ich habe natürlich das gelernt, aber ich fahre jetzt Automatik. Na und? Und dann gab es die erste Pressekonferenz und da fuhr er mit einem Schnellboot über die Themse, hatte eine Schwimmweste an und es gab ein Foto mit einem recht angespannten Gesichtsausdruck. Das wurde dann veröffentlicht und da hieß es, was, das ist James Bond, der soll die Welt retten? Nein. Aber Casino Royale kam in die Kinos 2006, wurde zum Welterfolg und Daniel Craig zum Weltstar. Er gehört heute neben Connery zum beliebtesten Bond-Darsteller. 2006 wurde für mich auch ein Traum wahr, also ganz persönlich, meine Tochter wurde geboren. Das war natürlich das Wichtigste, aber ich wurde zum Probesprechen von Daniel Craig oder für Daniel Craig eingeladen im August 2006. Ich weiß noch genau, es war die Szene am Anfang von Casino Royale, den nächsten Film, den Sie heute Abend gucken. Ja? Und zwar, da bricht er bei M ein in ihre Wohnung und sitzt da und M kommt nach Hause stinksauer und sagt, am liebsten würde ich sie der Presse zum Fraß vorwerfen. Und Bond sagte nur, Doppel-Null-Agenten scheinen eine ausgesprochen kurze Lebenserwartung zu haben. Ihr Fehler wird vermutlich kurzlebig sein. Das durfte ich synchronisieren. Und danach war mir vollkommen egal, ob ich die Rolle kriege oder nicht. Ich durfte einmal in meinem Leben James Bond synchronisieren. Ja, und dann vergingen 6 Wochen und ich werde nie vergessen, dann habe ich einen Anruf bekommen von der Synchronfirma. Der Synchronproduzent war am Telefon und sagte, wo bist du? Ich war gerade einkaufen, bin zu meinem Auto gelaufen. Nein, kein Aston Martin, ein Familienkombi. Das habe ich ihm nicht gesagt. Aber er sagte, Dietmar, du arbeitest jetzt für den Geheimdienst Ihrer Majestät. Und das war für mich natürlich eine... Danke. Ein überwältigendes Erlebnis. Dazu muss ich erzählen, ich wollte Schauspieler werden, weil ich als 12-, 13-jähriger Junge James Bond geguckt hatte. Deswegen wollte ich Schauspieler werden. Und dass ich dann 2006 die deutsche Stimme werden durfte, war natürlich mehr als nur ein Traum, der in Erfüllung ging. Das ist jetzt 20 Jahre her. Seit 20 Jahren darf ich Daniel Craig auf Deutsch begleiten. Wir haben 5 gemeinsame Missionen erleben dürfen. Mein Lieblingsfilm ist Skyfall, muss ich ganz ehrlich sagen, weil für mich da alles wieder zusammenkam. Das war der Craig-Bond, aber auch dieser Humor von damals kam wieder. Zum Beispiel, wir hatten ja schon, den müssen wir heute Abend auch nochmal gucken, wie gesagt. Und zwar die Anfangsszene, diese Zugverfolgungsjagd, spektakulär. Und da springt ja Bond von einem Waggon zum nächsten, ist über Funk mit M verbunden. Und M fragt, was war das? Und er antwortet nur, ich habe nur das Abteil gewechselt. Ja, so ein Spruch. Und als er seinen Quartiermeister kennenlernt, da sitzt er in diesem Museum und vor diesem Bild, 2 Schiffe, ein altes wird abgeschleppt und er wartet. Und irgendwann kommt dieser Schnösel an mit der Brille, setzt sich hin und fängt an zu philosophieren. Und ja, und Vergänglichkeit und da. Und irgendwann guckt er zu Bond und sagt, was sehen Sie? Und Bond sagt nur, ein Schiff und noch ein Schiff. Aber auch musikalisch ist dieser Film einfach unübertroffen für mich. Und zwar natürlich der Titelsong, aber auch vieles mehr. Und bevor wir Sie jetzt fast schon in die Pause entlassen, hören Sie jetzt gleich Skyfall, gesungen von unserer Bond-Lady Judith Braun. Und danach endlich das Bond-Thema. Damit Sie in der Pause zum Barkeeper gehen können und sagen, ein Martini bitte, geschüttelt, nicht gerührt, okay? Und jetzt sage ich nur, this is the end. Hold your breath and count to 10. Aber Judith Braun kann das viel besser. Wir sehen uns nach der Pause wieder. Danke.

Bettina Maria Bauer, Sopran, Judith Braun, Mezzosopran, Moderator Dietmar Wunder, das Saarländische Staatsorchester und Dirigent Wolfgang Emanuel Schmidt mit einem Streifzug durch die James-Bond-Geschichte hier in Musik aus der Region auf SR Kultur. Ein Mitschnitt vom 29. März dieses Jahres aus dem großen Haus des Saarländischen Staatstheaters. Unter anderem mit Goldfinger, Live and Let Die, You Only Live Twice, Skyfall und From Russia with Love. Und natürlich dem berühmten James-Bond-Thema, das wir gerade gehört haben. Ich hoffe, Sie hatten die Zutaten für den angesprochenen Wodka-Martini geschüttelt, natürlich nicht gerührt zu Hause und haben hier stilecht mitfiebern können. Den unverwüstlichen Geheimagenten 007, der wohl nächstes Jahr wieder auferstehen soll, Anfang 27, sollen die Dreharbeiten starten. Lassen wir jetzt hinter uns hier in Musik aus der Region. Es geht aber weiter im Hollywood-Geschäft mit den ganz großen Playern unserer Zeit. Ein Name nicht wegzudenken, John Williams. Hier ist der Soundtrack zu Star Wars.

Das Saarländische Staatsorchester und Wolfgang Emanuel Schmidt. Schön, dass Sie noch da sind. Wie war der Martini? Hat er geschmeckt? Ich hatte so ein bisschen Angst, dass Sie nicht mehr da sind und nach Hause gegangen sind und alle Bonn-Filme gucken. Nein, und schön, dass Sie noch da sind zum zweiten Teil von Liebesgrüße aus Hollywood. Das war totaler Gänsehautmoment, oder? Meine Kindheit, Star Wars von John Williams komponiert, eine der Magie der Filmmusik. Und ich weiß noch genau, ich war damals 12 oder 13, als dieser Film in die Kinos kam. Ganz neues Kino war das, ein Märchen, das in der Zukunft spielt, und auch der Regisseur ist ein Magier des Kinos, George Lucas. Da gibt es eine interessante Anekdote, und zwar hat er damals gesagt, er möchte gerne an den Einnahmen des Films beteiligt sein oder werden. Da haben die Filmemacher gesagt, nee, nicht. Da meinte er, na, darf ich vielleicht an den Werbeartikeln mit dran beteiligt sein? Ja, kannst du machen. Ich glaube, das war kein Fehler. Naja, bis heute. Es gibt ja auch von ohne Werbung zu machen Lego Star Wars. Lichterschwerter und so, ne? Und wenn man George Lucas hört, fällt einem natürlich auch ganz oft Steven Spielberg dazu ein. Die beiden sind sehr, sehr gute Freunde und sie haben zusammen den Mann mit der Peitsche erfunden, Indiana Jones. Und zwar heißt es, sie waren zusammen im Urlaub auf Hawaii und haben gesagt, du, das ist doch eine super Idee, vielleicht sollten wir alle mal nach Hawaii fahren, da fällt uns vielleicht auch sowas ein. Das nur am Rande. Beide sind Visionäre des Kinos und hatten immer ihre Herzensprojekte. Und Steven Spielberg, besonders wenn es um historische oder auch sehr ernste Themen ging. Und einer der wohl eindrucksvollsten Filme ist Schindlers Liste aus dem Jahre 1993. Der Film an sich ist schon sehr, sehr beeindruckend, natürlich auch sehr beklemmt. Er ist in Schwarz-Weiß gedreht worden. Und auch die Filmmusik, komponiert von John Williams, ist sehr ergreifend. Es heißt, Williams hat Spielberg damals das Violinsolo vorgespielt und Spielberg war zu Tränen gerührt und ich glaube, das kann man sehr gut nachempfinden. Und so kommen wir jetzt zu einem eher emotionalen Teil unserer Reise durch und nach Hollywood. Hören Sie jetzt die Musik aus Schindlers Liste und danach Gabriels Oboe aus dem Film Mission mit Wolfgang Emanuel Schmidt am Cello. Viel Spaß. Applaus.

Wolfgang Emanuel Schmidt, er kann weit mehr als nur dirigieren. Er kann wunderbar dirigieren und wunderbar Cello spielen. Nochmal einen großen Applaus für dich, Wolfgang. Ganz toll. Was wäre Hollywood ohne Western? Gut, die Westernzeit war mehr die 50er, 60er Jahre vielleicht, aber es kam nochmal ein Revival so in den 70ern mit den berühmten Italo-Western. Gut, das waren dann Terence Hill und Bud Spencer, das war mehr die komische Richtung. Aber es gab natürlich auch Winnetou, ne? Pierre Brice, Lex Barker. Und ich wusste mal gar nicht, wer wollte ich sein? Winnetou, da fehlten mir die Haare, gebe ich ehrlich zu. Das fing damals auch schon an. Aber Lex Barker war auch toll. Und dann gibt es natürlich auch die ernsten Filme. Und einer der wohl berühmtesten, ernsteren Italo-Western ist Spiel mir das Lied vom Tod. Und da freue ich mich jetzt sehr auf unsere Solistin Bettina Maria Bauer und natürlich auch Wolfgang Emanuel Schmidt. Viel Spaß bei Spiel mir das Lied vom Tod.

0: Bettina Bauer und natürlich das Staatsorchester und Wolfgang Emanuel Schmidt mit Spiel mir das Lied vom Tod. Die Regie hatte damals Sergio Leone und die Musik komponiert von Ennio Morricone. Der Film ist von der Machart total faszinierend. Es ist ganz, ganz viel Bild gibt es, ganz viel Atmosphäre, ganz viel Musik, aber ganz wenig Dialog. Aber sehr markante Sätze, zum Beispiel ganz zum Schluss des Films sagt die wunderbare Claudia Cardinale als Jill zu Charles Bronson, kommst du wieder, im Sinne von, ich werde auf dich warten. Und er antwortet nur, irgendeiner wartet immer. Also das sind so legendäre Sätze, und da können Sie sich vorstellen, einem im Synchron macht das total Spaß. Bei dem Film hatten wir wenig zu tun, weil, also ich sowieso nicht, aber damals, es wurde ja nicht gesprochen. Ja, also das war wenig zu synchronisieren. Wir werden oft gefragt als Schauspieler, wie funktioniert Synchron? Spielt ihr das denn nach? Und ich sage ja und nein. Also ich stehe nicht im Smoking vor Mikrofon, wenn James Bond da ist. Ja, das habe ich heute nur für Sie angezogen. Aber ich versuche es natürlich nachzuempfinden. Und es gibt ja auch in Casino Royale die Szene, James Bond im Keller auf dem Stuhl, nackt. Nein, ich saß nicht nackt auf dem Stuhl. Aber ich musste natürlich so tun, als würde es mir wehtun. Ich versuche es immer so zu beschreiben. Ich gucke dem Schauspieler ja ins Gesicht. Ist wie ein Spiegelbild. Also ich gucke auf die Leinwand, auf den Monitor. Und da ist er ja mir gegenüber. Das heißt, ich nehme die Haltung, die Mimik an. In dem Falle von Daniel Craig, alias James Bond. Der hat ja eine unglaubliche Körperspannung. Artikuliert nur unaufwendig, bringt die Sachen auf den Punkt. Er hat keine Zeit, er muss die Welt retten. Und das heißt, ich nehme diese Haltung, die Mimik an. Irritierend wird's in der Pause, wenn ich rausgehe, in den Spiegel gucke und sage, oh schade, wo sind meine blonden Haare? Aber das nur am Rande. Um einen kleinen Vergleich zu bringen. Es gibt noch einen anderen Schauspieler, dem ich seit 2001 meine Stimme leihen darf. Machen Sie doch mal ganz kurz die Augen zu, bitte. Und stellen Sie sich vor, ich hätte mir so ein Lächeln in der Stimme. Und wäre mit den Kindsköpfen unterwegs. Und ich werde ja so, Han, ich mache deine Haare seidig glänzend und trinke, wie sie bubele. Sein Name ist Adam Sandler, das bin ich auch. Dankeschön. Und für die, die Kinder von Ihnen haben, kennen Sie vielleicht Leo Lausemaus? Ich bin der Erzähler von Leo Lausemaus. Und das hört sich dann so an. Hallo du, das ist ja schön, dass du da bist. Lass uns doch mal gucken, was Leo gerade macht. Oh, er sitzt am Tisch mit James Bond und trinkt einen alkoholfreien Martini. So, und ach, das macht Spaß, oder? Danke. Ich werde auch öfter gefragt, zu wie viel kommst du abends nach Hause? Das kann sein, dass wir zu dritt nach Hause kommen, also Adam Sandler, Daniel Craig und Dietmar. Und es hört sich dann so an. Adam?
1: Ja?
0: Warum sind wir nicht in Saarbrücken in dem Konzert?
1: Weil ich vergessen habe, die Tickets zu bestellen.
0: Okay. Und was machen wir jetzt?
1: Na, wir können ja einen Film gucken, aber einen von meinen.
0: Okay, dazu brauche ich einen Drink. Dietmar, ja, was ist denn? Kannst du mir einen Drink machen? Martini. Geschüttet, nicht gerührt.
1: Wobei, siehst du so aus, als ob dich das interessiert. Hey, das ist mein Spruch, okay?
0: Leute, kriegt euch wieder ein. Was willst du?
1: Ich trinke ein Fisi Bubele.
0: So hört sich das etwa an, wenn wir zu dritt sind. So. Danke. Vielen, vielen Dank. Aber Sie sind ja eigentlich hier, um Musik zu hören, oder? Film hat ja ganz viel mit Geschichten erzählen und Märchen zu tun. Und wir wollen Sie jetzt in die Welt der modernen Märchen entführen. Hören Sie jetzt Musik aus einer der ganz großen Filmsagas, das Thema zu Harry Potter. Und dann habe ich Ihnen natürlich auch von dem Mann mit der Peitsche erzählt. Hören Sie Raiders March aus Indiana Jones und Der verrückte Pirat darf nicht fehlen. He's a Pirate aus Fluch der Karibik. Da werden Sie ganz viel Spaß haben, ich verspreche es Ihnen. Bis später. Danke. Applaus

Wolfgang Emanuel Schmidt, das saarländische Staatsorchester. Das war jetzt richtig. Welchen Film gucken wir heute Abend zuerst? Okay, wir verabreden uns jetzt zu Ostern und gucken dann einfach mal von Donnerstag bis Montag alles durch. Ja? Mir fiel gerade noch ein zu Indiana Jones. Wissen Sie eigentlich, warum Indiana Jones Indiana heißt oder Indy? Das wird im dritten Teil geklärt. Und zwar zum Ende des Films ist Salah, der Freund ja von Indy und Indy Senior, die sitzen zusammen oder beziehungsweise reiten weg, wollen wegreiten. Und da sagt dann Salah, sag mal, woher kommt der Name Indy eigentlich? Und dann sagt Sean Connery alias Jones Senior, wir nannten unseren Hund Indiana. Was, du trägst den Namen eines Hundes? Und ja, so deswegen kam Indiana Jones zustande. Sie merken, ich will gar nicht aufhören zu erzählen, aber wir sind jetzt fast am Ende unseres Abends angelangt. Aber nur, ja, ne. Okay, wir machen weiter. Ja, da geht doch noch. Ich wollte jetzt eigentlich sagen, ich hoffe, Sie hatten genauso viel Spaß wie wir, aber ich glaube, das haben Sie immer noch. Bevor wir jetzt aber Abschied nehmen, sagen das saarländische Staatsorchester, Wolfgang Emanuel Schmidt und natürlich auch Judith Braun und Bettina Bauer und ich vielen, vielen Dank, dass Sie immer noch da sind und dass Sie hoffentlich noch ein bisschen bleiben. Hören Sie jetzt zum Abschied. Wobei, nein. Ich wollte immer eins machen. Er hat jetzt, wo bist du? Er hat das richtige Kostüm an und ich... Ich mache nur, okay, Applaus für ihn. Ja. Yeah.

0: Und ich sage jetzt, Luke, ich bin dein Vater.
1: Viel Spaß.

Okay, dann bleibe ich auch noch ein bisschen. Einen haben wir noch. Machen Sie noch mal ganz kurz die Augen zu. Und stellen Sie sich vor, Sie würden hier in Saarbrücken bei plus 25 Grad draußen sitzen in einer coolen Bar. Da wissen Sie richtig wahrscheinlich oder genau, wo es richtig ist. Und Sie trinken natürlich einen Martini. Geschüttelt, nicht gerührt. Plötzlich kommt ein Wagen vorgefahren, eine recht exklusive britische Automobilmarke. Der Wagen hält an, die Tür geht auf, ein Mann steigt aus. Er hat blonde Haare und blaue Augen. Er kommt direkt auf Sie zu und sagt: Gestatten, dass ich mich vorstelle. Mein Name ist Bond. James Bond. Gute Nacht.

0: Liebesgrüße aus Hollywood, ein Gesamtkunstwerk, könnte man sagen, aus Musik und Moderation am 29. 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Ich bin Gabi Sawasch, wünsche Ihnen einen guten Start in die neue Woche. Tschüss.
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1: Österreichs Vizekanzler Babler hat seinen Rückzug aus dem Regierungsamt sowie vom Parteivorsitz der SPÖ angekündigt. Er teilte seine Entscheidung am Abend in Wien mit, wo eine parteiinterne Krisensitzung stattgefunden hatte. Babler sagte, er wolle die Personaldebatte bei den Sozialdemokraten Österreichs beenden, um eine kontinuierliche Regierungsarbeit seiner Partei zu gewährleisten. Im Amt des Vizekanzlers solle ihm Finanzminister Marterbauer nachfolgen. Wann der Wechsel stattfinde, bleibe offen. Marterbauer hatte im Sommer eine Krebserkrankung öffentlich gemacht und befindet sich derzeit noch in Behandlung. Die Personaldebatte in der SPÖ war durch den Medienmanager Zeiler ausgelöst worden, als dieser einen Anspruch auf den Parteivorsitz und die Vizekanzlerschaft geltend machte. Derzeit leitet Zeiler das internationale Fernsehgeschäft des US-Konzerns Warner Brothers. Zeiler argumentierte damit, dass die SPÖ in der Wählergunst abgesackt sei. In Moskau hat die Polizei bei einer Kundgebung der Kommunistischen Partei der Russischen Föderation zahlreiche Personen festgenommen. In einer Erklärung teilte die Partei mit, ihr Ortsverband setze sich für die Freilassung der Teilnehmer ein. Der Telegram-Nachrichtenkanal Astorozhno Novosti berichtet, dass die Demonstranten Parolen wie Freiheit für politische Gefangene und Nieder mit dem Zaren skandiert haben sollen. Die Hintergründe sind unklar. Beim russischen Exilmedium Agentstvo Novosti hieß es, in der Pressestelle der Oppositionspartei Jabloko wisse man nichts von einer Beteiligung von Jabloko-Aktivisten an der Demonstration, auch nichts von Festnahmen von Parteianhängern. Jabloko ist die einzige verbliebene offiziell registrierte Partei in Russland, die sich gegen den Ukraine-Krieg stellt. In Brasilien ist der Wahltag abgeschlossen. Die Bevölkerung war aufgerufen, einen neuen Präsidenten zu wählen. Der linksgerichtete Amtsinhaber Lula da Silva trat gegen den ultrarechten Kandidaten Flavio Bolsonaro an. Er ist der älteste Sohn des wegen eines Putschversuchs verurteilten ehemaligen Präsidenten Jair Bolsonaro. Insgesamt bewarben sich 13 Kandidaten um das Präsidenten.

0: an der Stabilität in Deutschland. Mit Blick auf die Sozialreformen forderte der Bundeskanzler vor allem für die Rentenversicherung eine Entscheidung noch in diesem Quartal. Bei seinem Besuch in der Ukraine sagte der Bundeskanzler weitere Unterstützung für das Land zu. Sie besteht aus der Freigabe von Militärhilfe im Wert von 1 Milliarde Euro sowie 350 Millionen Euro für den durch russische Angriffe schwer beschädigten Energiesektor. Ein Bündnis von Gewerkschaften und Wohlfahrtsverbänden ruft die Bundesregierung auf, Kürzungspläne im Sozialbereich aufzugeben und hohe Vermögen und Einkommen angemessen zu besteuern. Der Sozialstaat habe nicht nur eine soziale und wirtschaftliche, sondern auch eine wesentliche demokratische Bedeutung, heißt es in einer Erklärung von 14 Verbänden. Dazu zählen die Gewerkschaften IG Metall und Verdi, die kirchlichen Wohlfahrtsverbände Caritas und Diakonie sowie die Sozialverbände VdK und der Sozialverband Deutschland. Konkret kritisieren sie die im Kabinett beschlossenen Änderungen bei der Pflegeversicherung, insbesondere die Verschärfungen bei der Einstufung in die Pflegegrade. In der Fußball Nations League hat die deutsche Nationalmannschaft 0:0 gegen Griechenland gespielt. Durch das Ergebnis in Thessaloniki ist ein Einzug ins Viertelfinale des Turniers noch nicht gesichert. Das Wetter: in der Nacht wolkig oder klar, später örtlich Nebel, im Südosten gebietsweise Regen, Tiefstwerte zwischen 14 und 5 Grad, morgen an den Alpen etwas Regen, sonst nach Nebelauflösung meist freundlich, im Norden zunächst dicht bewölkt, später Auflockerungen, 17 bis 23 Grad. Das waren die Nachrichten.
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2: Guten Abend. Auch an diesem Sonntag spielt Geld bei uns in der Kultur eine wichtige Rolle. Die Stadt Bonn überlegt, das Schauspiel zu schließen. Und die Hansestadt Hamburg verlangt ab morgen Eintrittsgeld für den Besuch der Plaza hoch oben in der Elbphilharmonie. Aus dem öffentlichen Raum wird dadurch nur noch ein öffentlich zugänglicher Raum. Eintrittsgelder von etwa 6 Millionen Euro pro Jahr sollen dem Kulturetat zugutekommen. Dann gibt es eine Opernpremiere in Dresden und wir hören den kubanischen Schriftsteller Leonardo Padura, der mit dem wichtigen Literaturpreis Premio Liber ausgezeichnet wurde. Will Joseph Cook ist ein Singer-Songwriter aus London. Hier hören wir ihn mit seinem charmanten Indie-Pop-Song Little Miss. Es dauert ein bisschen, bis aus seinem musikalischen Zögern und Stocken eine muntere Melodie entsteht.
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0: Will Joseph Cook mit Little Miss. Sie hören Fazit, die Kultur vom Tage. In einer Haushaltsklausur hat der Verwaltungsvorstand der Stadt Bonn 2 Tage lang den Haushalt für 2027-28 geplant. Einsparungen in 3-stelliger Millionenhöhe sind erforderlich, so heißt es. Das sind Zahlen, die sind krass. Und wie das bei einer Klausur so sein sollte, zunächst sind keine Einzelheiten nach draußen gedrungen. Gestern dann wurde eine Sparidee durch eine Pressemitteilung bekannt, die beim Theater Bonn die Alarmglocken läuten ließ, wie der Generalintendant Bernhard Hellmich heute in Kultur heute im Deutschlandfunk sagte.
1: Das hat mich kalt erwischt. Am Freitag hat der Verwaltungsvorstand in Bonn getagt, hat über Sparmaßnahmen beraten und hat neben anderem auch beschlossen, die Schließung des Schauspiels zu prüfen. Man hat das dann gestern Mittag am Tag der Deutschen Einheit veröffentlicht für die Medien, ohne es vorher anzukündigen, abzusprechen. Das war tatsächlich ein ziemlicher Schlag für alle Mitarbeiterinnen und Mitarbeiter.
0: Der Generalintendant des Theaters Bonn, Bernhard Hellmich. Wer prüft, der hat noch nicht entschieden. Das wäre der gute Dreh einer solchen Nachricht. Und darüber möchte ich nur mit Stefan Keim sprechen, der das Theater Bonn, die ganze Kulturszene dort aus dem FF kennt. Hallo, guten Abend, Herr Keim.
2: Hallo, Herr Rülke.
0: Für wie gefährlich für das Theater Bonn halten Sie denn diese Nachricht? Ist es vielleicht nur ein Versuchsballon, der mit einem kleinen Pieks auch wieder platzen kann?
2: Na, das wäre sehr optimistisch gedacht. Bernhard Hellmich hat in dem gleichen Gespräch ja auch gesagt, dass er nicht damit rechnet, dass die Streichung des Schauspiels wirklich durch den Stadtrat geht oder dass sie da eine Chance hätte. Aber wenn man sich anschaut, was die Stadt Bonn sonst alles sparen will, die gehen an die Kitas ran, die gehen an den Ausbau des Personennahverkehrs ran, was gerade sehr wichtig ist, weil eine Autobahnbrücke kaputt ist und Bonn in einem permanenten Verkehrschaos lebt. Das sind jetzt über die Kultur hinaus gesehen schon sehr, sehr schmerzhafte Einstriche. Und ich glaube also, dass Bernhard Hellmich auch nicht zu Unrecht auch ja direkt sehr spontan reagiert hat. Er hat bei der Zauberflötenpremiere gestern Abend in der Oper Bonn, ich war nicht dabei, hab's aber von vielen erzählt bekommen, eine sehr emotionale Rede gehalten und hat auch wirklich gesagt, mit mir ist das nicht zu machen. Das hat ein besonderes Gewicht, weil er gerade eben bis 2030 verlängert worden ist mit der Zusicherung, dass alle Sparten erhalten werden und um einen Übergang zu moderieren und das Theater Bonn mit allen Sparten zukunftsfest zu machen. Also ich habe da schon eine große Sorge, weil ich den Eindruck habe, die hatten ja eigentlich schon Einsparungen vorher, sie reichen nicht. Da ist eine gewisse Panik ausgebrochen in Bonn.
0: Und da gibt's ja auch einen gehörigen Sanierungsbedarf. Also auch das kostet natürlich Geld dem Theater. Vor kurzem wurde ja auch über die Schließung der Bonner Oper resoniert, Herr Keim. In welchem kulturpolitischen Kontext insgesamt finden denn solche Überlegungen statt?
2: Ja, das ist eben genau die Sache. Da fehlt irgendwie jede Planung, denn die Schließung der Oper, und das ist jetzt ja gerade bei diesem Treffen ja auch noch einmal bestätigt worden, wäre ein Wahnsinn, weil Bonn sich ja seit vielen, vielen Jahren natürlich als Beethoven-Stadt präsentiert. Und wenn dann die Oper geschlossen wird, hat das direkte Auswirkungen auf das Beethoven-Orchester und damit eigentlich auf das gesamte Image der Stadt. Und ich glaube, daraus ist die Überlegung gekommen, dann könnten wir doch vielleicht das Schauspiel schließen. Der Tanz ist ja schon vor vielen Jahren längst gestrichen worden in Bonn. Und Sie sprechen es richtig an, es gibt einen riesigen Sanierungsbedarf. Und das ist ja gerade in ganz vielen Städten so, dass man auf der einen Seite diesen Spardruck hat, auf der anderen Seite zusätzlich zu den Kosten, die ein Theater ja immer verursacht, hat man diese maroden Gebäude. Ich habe heute mit dem Schauspieldirektor, mit Jens Groß gesprochen, der hat mir gesagt, Moment, wir haben viele Sanierungen schon gemacht im Schauspielhaus. Er geht davon aus, das kann noch eine gewisse Zeit funktionieren und außerdem steht es unter Denkmalschutz und ist im Stadtteil Bad Godesberg eins der wichtigsten und zentralsten Gebäude. Wenn man dieses und nur so könnte man wirklich eine gute Summe Geld sparen oder eine schlechte Summe Geld, wenn man dieses Schauspielhaus nun einfach verrotten ließe, würde das eigentlich bedeuten, den Stadtteil Bad Godesberg, den ehemaligen Regierungssitz, aufzugeben.
0: Wenn jetzt die Stadt Bonn überlegt, das Schauspiel zu schließen, könnten andere Kulturdezernenten oder Stadtkämmerer ja auch auf die Idee kommen, diese Idee gut zu finden. In der Tanzsparte hat es ja schon mal so eine Dynamik gegeben. In wenigen Jahren wurden zahlreiche Tanzsparten abgewickelt. Sie hatten Herr Keim Bonn erwähnt. Könnte so etwas jetzt auch im Schauspiel drohen, so eine Dynamik?
2: Auf jeden Fall. Also diese Diskussion wird ja in fast allen Städten geführt, mit sehr, sehr unterschiedlichen Akzenten. Essen hat sich ja zum Beispiel dazu entschieden, einen Theaterpakt Zukunft zu schließen und auf einige Jahre zumindest, so auf Sicht hinweg, der Theater- und Philharmonie GmbH eine gewisse Summe zuzusichern, dass man damit eben auch wirklich arbeiten kann und eine Planungssicherheit hat. Aber das, wovor Bonn gerade steht, dieses völlige Chaos, das ist eine Geschichte, die in allen Städten gerade ist. Und dazu kommt etwas, eigentlich hätte seit vielen, vielen Jahren mal etwas passieren müssen, so eine Debatte darüber, wie verändert sich unsere Kultur, wie wollen wir unsere Städte in die Zukunft bringen, das ist immer wieder vertagt worden, nicht wirklich angegriffen worden, keiner weiß, was er machen soll. Und jetzt haben wir diese Konzepte nicht. Jetzt haben wir auch nach all diesen Jahren, wo mehr oder weniger improvisiert worden ist, eigentlich gar kein richtiges Ziel, das man vermitteln kann, wo das Ganze denn nun hinführen soll. Und so wird mal versucht, dieses einzusparen, mal jenes einzusparen, dann stellt man wieder fest, oh, im Endeffekt bringt das alles gar nicht so viel, wir müssen aber etwas machen und das ist diese fatale und gefährliche Situation.
0: Die Stadt Bonn prüft, ihr Schauspiel zu schließen. Stefan Keim hat uns die Hintergründe erläutert und eingeordnet. Herr Keim, Dankeschön.
2: Gerne.

0: 2016 hat der damalige Hamburger Bürgermeister und spätere Bundeskanzler Olaf Scholz in seiner Rede zur Eröffnung der Elbphilharmonie den Bürgern versprochen, jede Hamburgerin und jeder Hamburger kann ab heute herkommen und sagen, das ist unser Balkon, der größte der Stadt. Und er hat hinzugefügt, die Plaza ist ein öffentlicher Ort, frei zugänglich für jedermann und jede Frau. Damit waren die Hamburger etwas beruhigt oder man könnte auch sagen besänftigt, denn das Konzerthaus wurde statt 2010 erst 2017 fertig und aus den anfangs geplanten 77 Millionen wurden 789 Millionen Euro. Und so strömten die Menschen zur Elbphilharmonie, auch ohne in ein teures Konzert zu gehen. Jeder konnte auf der langen, langen Rolltreppe nach oben in die 8. Etage gleiten, um aus 37 Metern Höhe einen wunderbaren Blick zu haben in allen 4 Himmelsrichtungen. Täglich haben bis zu 17.000 Menschen diese Plaza erlebt. Für den Besuch erforderlich war lediglich ein kostenlos gebuchtes Zeitfenster-Ticket. Damit ist jetzt Schluss. Ab morgen kostet der Besuch 5 Euro, ermäßigt 3 Euro. Was bedeutet so eine Entscheidung, zum Beispiel für Familien? Nicht nur Erwachsene, auch Kinder und Jugendliche konnten in und auf der Elbphilharmonie Baukultur ganz unmittelbar, kostenlos, sinnlich erleben. Darüber möchte ich nun mit Judith Rädlein sprechen. Sie leitet das junge Architekturzentrum Urbaneo in der Hamburger HafenCity. Sie ist am Telefon, Frau Rädlein, einen schönen guten Abend.
1: Ja, wunderschönen guten Abend. Hallo.
0: Die Besucherzahlen werden massiv sinken. Da sind sich alle einig. Naheliegend ist es, dass dabei besonders Familien betroffen sein werden, die über nicht viel Geld verfügen. Was, vielleicht können Sie das schildern, was bedeutet denn ein Besuch für Familien an einem solchen Ort?
1: Das ist wirklich ein heiß diskutiertes Thema. Und wenn man schaut, dann ist die Elfi vor allem ein touristischer Ort, ein Ort, der attraktiv ist für Menschen, die genau Baukultur erleben wollen. Wir schauen aus der Perspektive vor allem erstmal, Sie haben jetzt Familien gesagt, aber vor allem von Kindern und Jugendlichen. Und da muss man sich ganz ehrlich machen, also ich weiß nicht, ob es da Statistiken zugibt, wie viele Jugendliche jetzt in ihrer Freizeit gesagt haben, oh, lass uns auf die Plaza hoch, ja. Also es gibt so einen Dreiklang, würde ich sagen, für den wir in Stadtplanung stehen. Und das erste ist die Zugänglichkeit. Und klar, die ist unter wirtschaftlichen Aspekten super gewesen, weil es war kostenfrei. Mhm. Aber das nächste, was Jugendliche interessiert, ist eben, wie können sie sich diesen Ort aneignen? Also wie viel Raum gibt es, um dort ihren Bedürfnissen nachzugehen? Und die Elfi ist einfach ein super durchgestylter, durchgeplanter Ort. Aber ich habe 2 Teenager-Jungs, also die sind jetzt nicht auf die Idee gekommen, in die Elfi zu gehen. Die machen andere Dinge. Und das Dritte ist natürlich nochmal in dieser Trias die Idee der Mitgestaltung. Ja, also wie können Orte auch wirklich von jungen Menschen mitgestaltet werden? Das ist da auch nicht möglich. Also es ist einfach ein Ort, der ist für Touristen und der ist aber auch für Schule wichtig. Also wir machen das auch mit Schulklassen, aber für die ist es ja auch weiterhin kostenfrei, muss man sagen.
0: Das Urbaneo, ich hatte es gesagt, liegt in der Hamburger HafenCity. Ein neuer Stadtteil ist da in den vergangenen Jahren entstanden. Wie hat denn die Stadtplanung das berücksichtigt, worüber wir jetzt gerade oder worüber Sie gerade gesprochen haben? Öffentliche Räume, die Möglichkeit, Baukultur sinnlich zu erleben.
1: Also ich muss sagen, dass wir dort sein dürfen. Das liegt auch daran, dass Entscheidungsträgerinnen irgendwann gesagt haben, wir wollen dort Kinder- und Jugendkultur mietfrei ansiedeln. Das ist schon mal ein richtiger Weg, ein richtiges Signal. Also Investoren mussten sich darauf einlassen, das zu ermöglichen für uns. Es ist auch deshalb, weil sie gemerkt haben, wow, also wir haben einfach Kinder und Jugendliche, ich sag's jetzt mal so lapidar, vergessen bei der Planung. Also wir haben jetzt 25 Jahre Masterplan HafenCity gefeiert, auch bei uns im Urbaneo. Und das ist schon beeindruckend, wenn dann so ein Volk wie ein Marc erzählt, wie sie sich das alles erdacht haben. Und natürlich gab es immer wieder Runden, wo man auch mal eingeladen hat, die Bürgerinnen und Bürger, und wo man ausgelegt hat, die Pläne. Aber das ist uns halt zu wenig. Also ich bin wirklich der Überzeugung, ja, nach all den Jahren jetzt, wo auch ja die Wirtschaft letztendlich im Mittelpunkt stand, nach dem Aufbau, nach den Kriegen, dass wir wirklich mehr dahin kommen müssen, zu sagen, wir müssen jetzt, und das zeigen ja auch die Wahlergebnisse, ehrlich gesagt, Leute tendieren an die Ränder, an die Extremen. Wir müssen mehr Raum für Beteiligung schaffen, letztendlich mehr Spielraum, ja, für die Bedürfnisse der Menschen, die dann später diese Stadtteile nutzen. Und da sind Kinder und Jugendliche wirklich leider immer noch die Letzten, obwohl Hamburg Paragraph 33 hat in den Bezirksgesetzgebungen, der eben besagt, also alles, was gebaut wird und Kinder und Jugendliche betrifft, da müssen sie beteiligt werden. Und wenn ich erlebe, wie auch meine Kinder die HafenCity sich aneignen, ja, also da werden eben aus Dingen, die Erwachsene sich erdacht haben am Schreibtisch, irgendwelche Skate-Rampen oder Parcours-Dinge. Aber das ist ja immer nicht erwünscht dann auch. Also da wird Jugend auch ganz oft zum Störfaktor in Stadt. Und das ist so dieses, wir müssen schon an einem ganz frühen Punkt in der Planung diese Bedürfnisse junger Menschen jetzt, ne, ich bin der Meinung, der ganzen Gesellschaft in all ihrer Vielfalt mit einbeziehen. Aber natürlich stehe ich vor allem für Kinder und Jugendliche.
0: Judith Rädlein, Leiterin des jungen Architekturzentrums Urbaneo in Hamburg. Frau Rädlein, herzlichen Dank für das Gespräch. Guten Abend.
1: Ich danke Ihnen. Wiederhören.
0: Wir wollen das Thema jetzt geografisch und auch historisch weiten und schauen, welche Ideen es gab und gibt, öffentliche Räume mit bürgerlichem Leben zu bilden und auch zu gestalten. Am Telefon begrüße ich Monika Grubauer. Sie ist Professorin für Geschichte und Theorie der Stadt an der Hafen-City-Universität in Hamburg. Frau Grubauer, einen schönen guten Abend.
2: Ja, guten Abend, Herr Rölke.
0: Sie beschäftigen sich unter anderem mit der historischen Entwicklung von Städten und Stadtgesellschaften. Selbstverständlich unterscheidet sich eine mittelalterliche Stadt grundlegend von einer modernen Metropole. Wie zeigt sich das zum Beispiel bei öffentlichen Räumen? Können Sie da vielleicht ein paar Beispiele nennen?
2: Ja, also natürlich muss man hier im regionalen Kontext oder kulturellen Kontext bleiben. Im europäischen Kontext ist das Selbstverständnis, dass das Zentrum der Stadt öffentlich zugänglich ist, für wirtschaftliche Zwecke, religiöse Zwecke, politische, ob Rathausplatz, Domplatz oder Marktplatz, das waren öffentliche Orte, Orte gesellschaftlichen Lebens. In der modernen Stadt hat man das zum Teil durch funktionalistische Planung auch aus dem Blick verloren. Es gibt hier sozusagen oder gab Ideen, in denen Orte auf reine Funktionen und bestimmte Nutzungen alleine beschränkt wurden und nicht mehr so sehr Orte des Austausches waren. Das wird nun aktuell durchaus revidiert. Also man spricht ja von der Stadt der kurzen Wege. Es gibt den Versuch, gemischte Nutzungen wieder viel stärker zu etablieren und das hat auch Konsequenzen für öffentliche Räume.
0: Also ganz konkret gab es ja zum Beispiel mal die Auslagerung des Wohnens in die Randbereiche der Stadt. Das wird jetzt wieder ein bisschen zurückgedreht. Das hat natürlich Auswirkungen auf das öffentliche Leben.
2: Ja, also das Wohnen soll zurück in die Stadt. Da hat man aber noch einen weiten Weg. Also in der Hamburg Innenstadt ist man da auch unterwegs, aber das bringt natürlich auch Zielkonflikte mit sich und in hochverdichteten Kontexten wie Hamburg ist also auch einfach kein Platz mehr, um noch maßgeblich neuen Wohnraum in Innenstadtlagen zu schaffen. Aber es ist sicherlich so, dass das Wohnen dazugehört und insbesondere im Wohnumfeld öffentliche Räume sehr wichtig sind, die eben auch gemischte Nutzungen und Alltagsinfrastruktur anbieten.
0: Wie wichtig ist denn die Unterscheidung zwischen alltäglicher Nutzung und der Nutzung eines Ortes, den man als Sehenswürdigkeit bewusst besucht? Das sind ja auch unterschiedliche Nutzungen von öffentlichen Orten unter Umständen.
2: Ja, das ist richtig. Also das wäre jetzt auch meine Reflexion zu dem kontroversen Beispiel der Elbphilharmonie und der Plaza dort. Das sind natürlich Beispiele, die dann prominent diskutiert werden, aber ich sehe die Gefahr, dass die Debatte hier verkürzt wird. Man muss natürlich danach fragen, wem diese Orte dienen und wer tatsächlich Einschränkungen erfährt, wenn hier beispielsweise eben im Kontext der Plaza eine Gebühr erhoben wird. So, die Plaza ist ja kein Ort der alltäglichen Nutzung. Das ist ein Ort, der großteils von Touristinnen und Touristen besucht wird. Hier kann man erwarten, dass eine Eintrittsgebühr durchaus auch auf Verständnis stößt.
0: Und die Betreibergesellschaft, die hat auch das Hausrecht, also die Betreibergesellschaft der Elbphilharmonie. Also das ist ja nicht wirklich ein ganz offener Ort, nie gewesen.
2: Ja, das ist richtig, genau. Also das sind natürlich öffentlich zugängliche Orte, die aber dennoch im privaten Eigentum stehen. Das ist jetzt kein Einzelfall. Es gibt auch andere Orte dieser Art, ob jetzt Einkaufszentren oder natürlich auch Gastronomie oder Warenhäuser, die durchaus auch Orte gesellschaftlicher Interaktion und Begegnung immer auch sind und waren. Und das geht natürlich immer auch mit Kontrolle einher, mit Zugangsbeschränkungen. Und auch das ist durchaus auch in Verhandlung aktuell, wenn sich soziale Konflikte eben dann auch durchaus in solche Räume verlagern. Die zunehmende Privatisierung öffentlicher Räume und eben auch damit einhergehend Kontrolle und Überwachung, das hat neue Qualitäten aktuell natürlich im Kontext neuer digitaler und KI-gestützter Technologien, die da auch tatsächlich eine neue Dimension von Kontrolle mit sich bringen. Und gleichzeitig ist das Bedürfnis nach gesellschaftlicher Teilhabe, würde ich auch sagen, so groß wie nie. Gerade auch im Kontext digitaler Medien, die auch zu Vereinsamung führen und auch dazu, dass Menschen tatsächlich einen Mangel auch haben an Interaktion. Und in dem Kontext kann man sehen, dass Orte, öffentliche Räume als Orte von Begegnung ja ungleich wichtiger werden und durchaus auch deswegen umkämpfter sind. Ich denke, dass die Bedeutung von Begegnungsorten, öffentlichen Räumen aktuell durchaus noch viel mehr thematisiert werden muss. Es ist so, dass dass das aktuell Orte sind wie Nachbarschaftszentren, Jugendzentren, Stadtteilzentren, die ja auch bedroht davon sind, dass Mittel gestrichen werden. Das sind Verluste, die aktuell sichtbar werden, aber noch nicht ausreichend thematisiert sind. Also es sind jetzt nicht nur öffentliche Räume als Grün- und Freiräume, sondern tatsächlich ja auch unbedingt witterungsgeschützte Räume, die wir benötigen, die niedrigschwellig zugänglich sind für verschiedene soziale Gruppen, wo im Wohnumfeld, also im Quartier verankert und insbesondere eben auch konsumfrei.
0: Bibliotheken, Stadtteilbibliotheken zum Beispiel.
2: Ja, unbedingt Stadtteilbibliotheken. Also gerade las ich, dass das Jugendhaus auf St. Pauli nach 46 Jahren seinen Betrieb aufgibt, weil auch da eben die Fördermittel des Bezirks nicht mehr ausreichen. Das heißt, sind also wirklich auch Orte, die aktuell verloren gehen, die ja mit auch einer Vernetzung im Quartier mit Expertise einhergehen, die dort aufgebaut wurde. Und das sind Verluste, die sollten viel mehr thematisiert werden.
0: Sagt Monika Grubauer, Professorin für Geschichte und Theorie der Stadt an der Hafen City Universität in Hamburg. Herzlichen Dank für das Gespräch. Guten Abend.
2: Ich danke Ihnen. Auf Wiedersehen. Tschüss.

0: Billie Eilish mit ihrem Lied Lunch. Sie hören Fazit, die Kultur vom Tage. Die Fasanenstraße ist sicherlich eine der prächtigsten Straßen in West-Berlin. Im Zweiten Weltkrieg stark zerstört, wurden die Gründerzeithäuser wieder aufgebaut. Und so bekommt man beim Gang durch diese Straße jetzt eine Ahnung, wie Berlin einmal ausgesehen hat. Und inmitten dieser Straße, in einer Villa aus dem 19. Jahrhundert, steht das 2018 gegründete Exilmuseum. Ein Museum, das aus einer bürgerschaftlichen Initiative heraus entstanden ist, unter der Schirmherrschaft der Nobelpreisträgerin Hertha Müller und des ehemaligen Bundespräsidenten Joachim Gauck. So richtig Fahrt aufgenommen hat das Museum bisher nicht. Seit anderthalb Jahren ist Ruth Uhr die neue Direktorin. Sie hat nun die erste Ausstellung eröffnet und erzählt darin vom Schicksal der einstigen jüdischen Bewohner der Fasanenstraße. Claudia Wheeler.
1: Zwei Schuhspanner aus Holz, eine Architekturzeitschrift und ein Versteigerungskatalog von 1938 erzählen die Geschichte des Ehepaares Klausner. Sie haben das Schuhgeschäft Leiser gegründet und wohnten in der Fasanenstraße 83.
2: Die haben dieses Haus, das sie gekauft haben, sehr modern ausgerichtet. Und es war ja so Avantgarde für seine Zeit, dass es wurde in der Zeitschrift Moderne Bauformen publiziert. Und hier haben wir ein Exemplar davon von 1926. Und man sieht Blicke in der Wohnung, also extrem luxuriös und auch extrem modern.
1: Ruth Uhr ist die Direktorin des Exilmuseums und Kuratorin der Ausstellung.
2: Dazu gleichzeitig haben wir nebenan eine Katalog, die nicht mal 10 Jahre später erschienen wurde, eine Versteigerungskatalog. Und hier sieht man die gleichen Fotos, aber mit einer vollen Auflistung von jeder Element, die versteigert wird, natürlich, die Klausner sind schon längst weg, die sind in Palästina und jeder Teil ihrer Haus wird jetzt verkauft und die bekommen kein Geld davon.
1: Ein Sektkühler erinnert an das legendäre Hotel Kempinski in der Fasanenstraße Ecke Kurfürstendamm, das die jüdischen Eigentümer 1937 auf Druck der Nationalsozialisten verkaufen mussten. Und von Gertrud Grossmann aus der Fasanenstraße 2 gibt es nur noch ein Gebetbuch und einen silbernen Serviettenring.
2: Eine ihrer Söhne hat nur eine Sache mitgebracht ins Exil und das war diese Servietteringe. Diese Servietteringe ist graviert und darauf steht: dem zukünftigen Professor zu seinem einjährigen Geburtstag, 26. August 1903.
1: Mit kleinen Objekten erzählt Ruth Uhr Geschichten von Menschen, die bis zu ihrer Vertreibung oder ihrer Flucht in der Fasanenstraße gelebt haben.
2: Ich wollte tatsächlich anfangen mit der Ort, wo wir sind, weil es einfach so viel Geschichte hat. Ab die 20er Jahre war diese Gegend einfach voll mit Leben, voll mit Künstler und Schauspieler und Schriftsteller. Und ja, ich wollte hinter diese schönen Gebäude schauen und sehen, was für Lebensgeschichte es gibt.
1: Das Exilmuseum selbst, diese vierstöckige Villa von 1870, war Ausgangspunkt dieser großen Recherche.
2: Für mich das absolut Wichtigste war, zurück in diese Zeit zu kommen, wenn das ein Haus ist oder war. Weil man kann Exil nur verstehen, wenn man ein Konzept von zu Hause hat. Und deshalb habe ich gedacht, wir müssen anfangen mit die Geister des Hauses. Wir können nicht jetzt eine neue Schicht bringen zum Ort, ohne das zu untersuchen. Also auf der Hausebene, aber auch auf der Straßeebene.
1: Und so gibt es in der Ausstellung auch viel zu lesen. An den Wänden werden 6 Lebensgeschichten in ausgedruckten DIN A4 Bögen wie in einem Buch aufgeblättert. Die Objekte in der Raummitte machen die einzelnen Texte lebendig.
2: Also unser Fokus hier ist 33 bis 1945, also in die Nazi-Zeit. Aber wir wollen auch andere Exilerfahrungen erzählen, auch von anderen Zeiten und auch von heute.
1: Die Ausstellung wirkt, wie zum Beispiel die DIN A4 Bögen an den Wänden, etwas provisorisch. Fast so, als wollte man jetzt unbedingt loslegen, nachdem der eigentlich geplante Neubau am Anhalter Bahnhof aus finanziellen Gründen aufgegeben wurde. Die Villa in der Fasanenstraße, die eigentlich ein Provisorium sein sollte, wird zur Dauerlösung.
2: Meine Vision für dieses Haus ist ein Hausmuseum. Also das ist mir ganz wichtig. Ich komme aus Großbritannien, da ist dieses Konzept ein Hausmuseum sehr, sehr bekannt. Ja, es ist ein Museum, die in ein ehemaliges Haus war. Also es kann das Haus von Charles Dickens sein oder Shakespeare's Haus oder whatever. Also es ist ein sehr, sehr verbreitetes Konzept in Großbritannien. Und ich finde, in diese intime Räume, wo Leute früher gewohnt haben, das ist der perfekte Ort.
1: Kritische Stimmen bezweifeln, dass ein so kleines Haus einem so großen Thema gerecht werden kann.
2: Also meine Frage wäre, wie groß soll das Haus sein, die genug ist, dieses Thema zu erzählen? Also ich glaube fest, dass man kann Geschichten auch kürzere erzählen. Ich glaube, dass man erreicht unglaublich viel mit der Atmosphäre, in dem man ist.
1: Und so ist es auch ein kluger Schachzug von Ruth Uhr, das Haus und die Straße selbst zum Thema der Eröffnungsausstellung zu machen. Von hier aus, so lautet der fast schon lakonische Titel, und man könnte ergänzen, in die Gegenwart. Denn künftig sollen auch aktuelle Exilgeschichten erzählt werden, denn das Thema ist heute relevanter denn je.
0: Claudia Wheeler über die Ausstellung von hier aus im Exilmuseum in Berlin zu sehen bis Ende Januar.
3: Oper.
0: Man kann sich heute kaum noch vorstellen, wie politisch Musik im 19. Jahrhundert sein konnte. Beispiel Verdi, seine Oper Un ballo in Mascara, hat 1858 in Neapel geradezu öffentliche Schockwellen ausgelöst mit hitzigen Diskussionen pro und contra Verdi. Die Zensur hatte mächtig eingegriffen, immerhin ging es um Königsmord in der Oper und das in politisch unruhigen Zeiten, da hatte man Angst vor diesem politischen Komponisten. Verdi und der Freiheitskampf der Italiener, ein spannendes Kapitel Musikgeschichte. Und auch der Inhalt der Oper ist ein Thriller, so etwas wie die Chronik eines angekündigten Todes, in der Eifersucht die treibende Kraft ist, Liebe und Angst die Sinne benebeln. Am Abend hatte Verdis Musikdrama an der Semperoper in Dresden Premiere. Inszeniert hat Angela Denoke, die weltweit gefeierte Sopranistin, die inzwischen auch eine ganze Reihe Opern inszeniert hat. Sie hört in Verdis Musik immer auch Abgründe.
4: Unterhalb dieser glitzernden, farbenreichen Fassade der Musik, die einen reich beschenkt, befinden sich aber auch die Abgründe. Also man kann Verdi immer auch dahingehend hören, dass man unter der wirklich schönen und erfüllenden Musik eine zweite Ebene hat. Und diese zweite Ebene würde ich so bezeichnen, jetzt gerade im Fall von Maskenball, als Tanz des Lebens, aber auch Tanz des Todes, weil in dieser Oper zielt alles auf den Schluss hin, wo es wirklich um den Tod geht.
0: Angela Denoke, die Regisseurin. Uwe Friedrich hat die Aufführung gesehen und ist jetzt aus Dresden zugeschaltet. Herr Friedrich, guten Abend.
5: Guten Abend.
0: Wie hat denn Denoke diese Dreiecksgeschichte inszeniert? Hier Amelia und ihr Mann Renato, dort sein Freund, der Gouverneur Ricardo, der schwer verliebt ist in Amelia. Wie kriegt man so etwas auf die Bühne?
5: Das ist eine echte Herausforderung. Sie hat sich von Timo Dendler und Ocarina Peter eine sehr aufwendige, dreifach gestaffelte Drehbühne bauen lassen, die an ein Varieté-Theater erinnern kann. Also der Grundaufbau ist rund. Darauf ist eine Wand, die auch gegeneinander verschoben werden kann. Das kann Palastarchitektur sein. Das kann ein geheimnisvolles Labyrinth sein. Es gibt einen riesigen Vorhang. Und da drin spielt sich diese Geschichte ab. Dieses toll aussehende Bühnenbild ist aber auch schon ein großes Problem. Denn wenn man jetzt nicht so wahnsinnig chorerfahren ist und chorführungserfahren, wie eben Angela Denoke, dann kann man damit wenig mehr anfangen, als den Chor rein- und rausdrehen zu lassen und die Akteure davor agierend zu haben. Und auch da, ja, es gibt düstere Szenen, es gibt tolle, geheimnisvolle Szenen, wenn die zu der Wahrsagerin Ulrika gehen zum Beispiel und ganz zum Schluss, wenn es an Sterben geht, dann wird's auch nochmal düster. Aber in dieser großen Liebesszene, wo die beiden am Galgenberg sich treffen, da treffen sich dann halt die beiden nicht irgendwo, wo es dunkel und geheimnisvoll ist, sondern vorne am Souffleurkasten, halten Händchen und singen frontal ins Publikum. Und ich sitze da und denke, ihr meint doch nicht mich, ihr meint doch einander, macht doch mal was miteinander.
0: Das heißt, so wie Sie es schildern, Herr Friedrich, die Personenregie, die hat nicht wirklich überzeugt.
5: Da ist einfach relativ wenig, und dieses Politische, was der Stoff sicherlich hat, nämlich das Volk, das nicht so genau weiß, hier in diesem Fall ist es Ricardo, also wir sind in der Boston-Fassung, nicht in der Schweden-Fassung mit dem König, das Volk, das nicht so genau weiß, zu wem es halten soll und das ja eigentlich sehr wankelmütig und auch drohend ist. Ja, der Chor steht da und singt schön, und das war's leider.
0: Das ist ja wirklich ein bisschen enttäuschend, so wie Sie es schildern. Hat denn die Aufführung, wenn schon keinen szenischen, dann aber doch irgendwie so einen musikalischen Sog entwickelt? Daniele Gatti, der Chef der Sächsischen Staatskapelle Dresden, er hat dirigiert?
5: Das Interessante ist, dass er großes Interesse auch an den dunklen Tönen hat. Er schlägt eigentlich sehr schöne Tempi an mit der großartig spielenden Staatskapelle Dresden. Aber auch hier den ganzen Abend über hatte ich das Gefühl, die Sänger sind alle überrascht von diesen Tempi, vor allen Dingen Oscar, die Koloratursopranistin Rosalia Sitt, die guckte immer wieder völlig irritiert in den Graben, und auch die anderen, Ricardo, Francesco Meli und Renato Hermann Enrique Alcantara, die zweifellos singen können, die sehr schön singen können, aber es war immer so ein bisschen, dass man dachte, die sind doch verunsichert, Nicole Carr als Amelia. Ich bin nicht ganz glücklich mit ihr in dieser Besetzung, weil auch die großen Bögen nicht so richtig lyrisch klingen, sondern so einen Stich ins Hysterische kriegten, aber ich dachte, die wirken alle überrascht, als ob Gatti jetzt was ganz anderes machen würde als in der Probe. Es war ein wirklich merkwürdiger Abend, und dadurch hatte man das Gefühl, die kommen nie so richtig vertrauensvoll zusammen, um gemeinsam Musik zu machen.
0: Also einen kleinen Ausschnitt wollen wir jetzt doch noch hören. Auch Amelia, die Australierin Nicole Carr, Sie haben sie schon erwähnt, Uwe Friedrich.

0: Das war die Australierin Nicole Carr als Amelia. Sie haben es gesagt, Herr Friedrich, teilweise waren die Sängerinnen und Sänger überrascht, teilweise vielleicht sogar verunsichert. Das kann nicht eigentlich nur sein, weil der Dirigent da sehr spontan und intuitiv dirigiert hat.
1: Es war ein merkwürdiger Fall, denn ich bin eigentlich, ich will nicht sagen Fan von Daniele Gatti, aber ich halte schon ziemlich viel von ihm. Ich war in tollen Konzerten mit ihm, war auch in tollen Opernaufführungen, wo das alles zusammenfiel und alles zusammenkam. Heute saß ich da und dachte, was ist denn da los? Die können alle singen, ich sagte schon, das Orchester steht bei der Staatskapelle völlig außer Frage, die können spielen und der Chor hier ist super. Und doch addierte es sich eben nicht mal zur Summe der einzelnen Teile, sondern dachte, so ganz geht die Gleichung wirklich nicht auf heute Abend.
0: Angela Denoke inszeniert an der Semperoper Verdis Un Ballo in Maschera. Daniele Gatti dirigiert, nicht ganz zufrieden, war Uwe Friedrich. Er hat uns von der Premiere berichtet. Herr Friedrich, Dankeschön.
1: Sehr gerne.

0: Sie hören Fazit, die Kultur vom Tage. Es ist rücksichtslos und brutal, eine Stadt oder auch eine Insel komplett abzuriegeln und in Kauf zu nehmen, dass die Menschen so leiden, bis sie sich ergeben. Hitler hat das mit Leningrad gemacht. Er wollte die Bevölkerung aushungern bis zur Kapitulation. Ähnlich rücksichtslos geht US-Präsident Trump in Kuba vor. Da ihm die kubanische Politik nicht passt, verhängt er eine nahezu totale Blockade und lässt alle Kubaner unterschiedslos leiden. Ihnen fehlt es am elementarsten, Wasser und Strom. Hunderttausende haben das Land verlassen bereits, unter ihnen viele Intellektuelle und Autoren. Doch ein ganz wichtiger Schriftsteller ist geblieben, Leonardo Padura. Er ist der bekannteste kubanische Gegenwartsautor. Seine Romane sind Bestseller und in verschiedene Sprachen übersetzt. Jetzt hat er auf der Buchmesse in Barcelona den Premio Liber 2026 als einer der herausragendsten lateinamerikanischen Schriftsteller erhalten. Peter B. Schumann hat mit Leonardo Padura über den Preis und vor allem über sein Leben in Kuba gesprochen.
1: Leonardo Padura versteht es wie kein anderer, die fortgesetzte Misere Kubas literarisch eindringlich zu beschreiben. In seinem vierbändigen Havanna-Quartett legt er beispielsweise Schicht um Schicht die Defizite der Gesellschaft auf. Korruption im Parteikader, Kriminalität im Bildungswesen, Vetternwirtschaft in der Kulturszene, Drogenhandel und Betrug vielerorts. Für die Darstellung dieses desillusionierten Panoramas ist er mit internationalen Preisen verwöhnt worden. Doch der Premio Liber hat eine ganz besondere Bedeutung für ihn.
2: Ich bin der erste kubanische Autor, der ihn erhält. Das ist für mich nicht nur eine persönliche Ehre, sondern auch eine Anerkennung für die kubanische Literatur, zu der ich gehöre und immer gehören werde.
1: Das sehen allerdings die Kulturbürokraten in Havanna etwas anders. Denn sie halten Leonardo Padura für einen Abtrünnigen, einen Verräter der Revolution. Dabei gibt es keinen anderen Schriftsteller, der so tief mit Kuba verwurzelt ist, dass er alle Schwierigkeiten in Kauf nimmt und nicht ins Exil geht, wie so viele andere.
2: Ich bin ein bisschen verrückt und bin Teil dieser Kultur und einer bestimmten Lebenshaltung. Die kubanische Realität ist der Stoff, von dem ich als Autor lebe. Das wird auch mein nächster Roman zeigen, an dem ich gerade schreibe. Denn er spielt im Jahr 2025.
1: Also in der drastisch verschärften Krise, die vor rund 40 Jahren begann, als Kuba von der Versorgungspipeline der Sowjetunion abgenabelt wurde und auch Venezuela seine Hilfslieferungen und Kredite einstellte, die bis dahin der Revolution von Fidel Castro die Existenz gesichert hatten.
3: La estructura socioeconómica del país no ha funcionado.
2: Die sozioökonomische Struktur hat nie funktioniert. Wir hatten nur scheinbar eine gewisse Stabilität erreicht, was sich überdeutlich zeigt, seit wir völlig allein dastehen. Hin und wieder kommt eine Lieferung von Solidaritätsgruppen durch oder die Chinesen schicken uns Solarmodule. Und an dieser Situation haben wir selbst Schuld.
1: Der Verfall dieses Landes scheint unaufhörlich. Einer doch eigentlich grünen Insel, die einst in der Lage war, sich weitgehend durch die eigene Produktion zu versorgen.
2: Wir erleben heute eine Mangelwirtschaft wie nie zuvor. Es gibt ständig Probleme mit der Strom- und Wasserversorgung. Es fehlt an Medikamenten. Das Transportsystem funktioniert nicht. Die Schwierigkeiten wurden jedoch durch die von der Regierung der Vereinigten Staaten verhängte Blockade verschärft.
1: Mit dieser Taktik hofften die USA bisher, dass die Kubaner von sich aus einen Regimewechsel bewirken. Doch Präsident Trump hat längst andere Absichten. Leonardo Padura hält seine Politik für brandgefährlich.
2: Die aktuellen Spannungen könnten sich in einer militärischen Intervention entladen. Das haben jedenfalls Vertreter der US-Administration verlauten lassen. Trump selbst hat in den Vereinten Nationen bereits vom größten Druck auf die Insel gesprochen, der jemals ausgeübt wurde. Und eine solche Äußerung hat natürlich Auswirkungen in jeder Hinsicht.
1: Selbst für einen privilegierten Autor wie den 71-jährigen Padura sind die Lebensverhältnisse oft schwer kalkulierbar.
3: In mi país, la realidad no toca la puerta.
2: In meinem Land klopft die Wirklichkeit nicht an die Tür. Sie macht sie auf und tritt ein. Obwohl ich versuche, die nötigen Bedingungen für mein Schreiben aufrechtzuerhalten, bleibt mir nichts anderes übrig, als mich sofort ums Wasser zu kümmern, wenn keins mehr aus der Leitung läuft. Und wenn ich zu Lesungen ins Ausland reise, dann komme ich zurück mit einem Koffer, vollgepackt mit Medikamenten und sogar mit Lebensmitteln.
1: Inmitten der katastrophalen Lage seines Landes hat Leonardo Padura eines seiner bemerkenswertesten Bücher geschrieben, das gerade erschienen ist. Nach Havanna. Eine Reise in Kubas Seele.
2: Das ist ein sehr heterodoxes Buch, eine Mischung aus Essay mit literarischen und journalistischen Texten. Ein historischer, architektonischer, kultureller Rundgang durch Havanna. Ich habe ihn ganz bewusst in der ersten Person verfasst, denn ich wollte dabei auch von mir, meinem Leben, erzählen. Diese Sicht von heute habe ich dann mit Auszügen aus den Romanen erweitert, die ich im Laufe der Jahre geschrieben habe.
1: Deshalb ist nach Havanna diese Reise in Kubas Seele auch eines der persönlichsten Bücher von Leonardo Padura.
0: Peter B. Schumann über Leonardo Padura, der bei der Buchmesse in Barcelona mit dem Premio Liber ausgezeichnet wurde. Und nun hier in Fazit der Blick in die Feuilletons, heute von Lotta Wieden.
4: Herr Küppersbusch, was war schlecht vergangene Woche, fragt die Taz ihren Kolumnisten. Küppersbuschs Antwort: Steinmeier kommt langsam in Form. Gemeint sein dürfte die Rede, die Bundespräsident Frank-Walter Steinmeier zum Tag der Deutschen Einheit hielt. Eine Rede, die etwa die Frankfurter Rundschau als große Ansprache, die aufrüttelt, bezeichnet und die Süddeutsche als Rede von ungewöhnlicher Klarheit lobt. Unmittelbar vor Steinmeier sprach Bremens Bürgermeister Andreas Bovenschulte, dem das Kunststück gelang, das Grimmsche Märchen der Bremer Stadtmusikanten in eine politische Parabel umzudeuten. Ein rhetorischer Kniff, dem Jürgen Kaube in der Frankfurter Allgemeinen Zeitung applaudiert. Kaube schreibt: Bovenschulte verwies auf den Umstand, dass es vier sehr unterschiedliche Tiere sind, denen es im Märchen gelingt, das Waldhaus der Räuber einzunehmen, teils durch ihre spezifischen Fähigkeiten, teils durch ihr gemeinsames Auftreten. Vier Esel, so hatte Bovenschulte zuvor wissen lassen, hätten es wohl nicht geschafft. Der Esel schrie, der Hund bellte, die Katze miaute und der Hahn krähte, und zur Pyramide aufeinandergestellt sahen sie nächtens aus wie ein Gespenst. Die Pointe natürlich ist, dass die vier Bremer Stadtmusikanten nie wirklich in Bremen ankamen, sondern, nach der Vertreibung der Räuber, in der Provinz stecken blieben. Man sieht, schreibt Kaube, Kultur ist Aneignung, Missverständnis, Weglassen oder Hinzufügen, und die deutsche Einheit ruht auf einem unsortierten Durcheinander ungeklärter Zugehörigkeitsverhältnisse und Identitäten. Sie ruht aber auch, noch immer, auf deutlichen ökonomischen Unterschieden etwa zwischen Ost und West. Ein Umstand, der weder bei Bovenschulte noch bei Kaube eine Rolle spielt, wohl aber in einem Interview, das die Tageszeitung Die Welt mit dem Stralsunder Schriftsteller und Musiker Hendrik Bolz führt. Bolz, aufgewachsen in den sogenannten Baseballschlägerjahren, antwortet auf die Frage, warum er später als Student in Berlin so lange blind war für die ökonomische Ungleichheit zwischen ostdeutschen und westdeutschen Studenten. Im ostdeutschen Plattenbau wurden Klassen ja eingeebnet. Alle sollten gleich sein. Keiner sollte sich wichtig machen. Es gibt von Sido die Zeilen: Du brauchst ein Auto so groß wie ein Schiff. Ich habe gehört, dass du sonst ein Niemand bist. Du brauchst ein Schiff so groß wie ein Haus. Ich weiß nicht warum, doch man sagt, dass du das brauchst. So ging es mir auch. Klar, reich ist besser als arm. Aber dass sich über den sozialen Status alles ausdrückt, wie man die Welt sieht, wie man denkt und spricht, war mir lange nicht bewusst. Zudem hätten viele Ostdeutsche nach der Wende Erfahrungen machen müssen, die Westdeutschen weitgehend erspart geblieben sind. Die Bundesrepublik habe ihre neuen Bürger im Osten jahrelang, Zitat, nicht richtig beschützt, der Stärkere hatte Recht und jeder musste selbst für sich zurechtkommen. Ebenfalls um Politik geht es im Interview mit Schauspieler Ulrich Mattes, der in der Frankfurter Rundschau gefragt wird, wie sich das Theater in den vergangenen Jahrzehnten verändert habe, ob es politischer geworden sei. Ulrich Mattes: Würde ich nicht sagen. Auffallend ist aber, dass das Theater gesellschaftlich sozusagen für das Gemurmel einer Stadt nicht mehr die Rolle spielt, die es vor 30 Jahren noch gespielt hat. Auch in Berlin nicht? Gerade in Berlin nicht. Da denke ich auch an die Publikumsreaktionen. Mittlerweile springt fast jedes Premierenpublikum sofort zu Standing Ovations auf. Manchmal habe ich den Eindruck, man feiert heute, dass man die Vorstellung überhaupt einigermaßen konzentriert durchgestanden hat, ohne zwischendurch aufs Handy zu schauen. All jenen, die ohnehin am liebsten lesen, sei zum Schluss noch die Sonderausgabe der Zeit zur Frankfurter Buchmesse empfohlen, die bereits an diesem Montag erscheint. Darin werden 100 Bücher vorgestellt. In Interviews, beispielsweise mit der Schriftstellerin Dana Vohwinkel, kann man zudem Sätze lesen wie: Ich glaube schon, es gibt im Moment eine Verwechslung von guter Literatur und Literatur, die sich gut anfühlt.
0: Lotta Wieden mit ihrem Blick in die Feuilletons. Und das war's. Fazit heute mit Eckart Rölke. Ich danke für Ihr Interesse. Guten Abend.

0: Bundeskanzler Merz will alle anstehenden Sozialreformen noch in diesem Jahr auf den Weg bringen. In der ARD sagte der CDU-Politiker, er hoffe, dass es gelinge, im vierten Quartal die notwendigen Entscheidungen für alle sozialen Sicherungssysteme zu treffen. Merz wies auch darauf hin, dass eine stabile deutsche Regierung wichtig für die gesamte Stabilität Europas sei. Tim Aßmann für SR Info.
1: Viele Menschen in Deutschland würden das im Augenblick vielleicht unterschätzen, sagte Merz. Wenn in Sachsen-Anhalt eine Regierung unter Führung der AfD und in Berlin unter Führung der Linken entstehe, sei das kein Beitrag zur Stabilität Deutschlands. Es sei jetzt an uns allen, das Richtige für Deutschland zu tun, um eine Chance zu haben, ein stabiles Land in der Mitte Europas zu bleiben, appellierte der Bundeskanzler. Mit Blick auf die schwarz-rote Bundesregierung erklärte Friedrich Merz, man müsse zusammenbleiben und das Land nach vorne bringen.
0: Nach dem Vorfall an einem US-Luftwaffenstützpunkt in Großbritannien hat das Pentagon alle seine Langstreckenbomber zurückbeordert. Das hat das US-Verteidigungsministerium mitgeteilt. Die US-Streitkräfte hatten im März Langstreckenbomber nach Großbritannien verlegt, um so flexibler im Krieg gegen den Iran zu sein. Ein Zusammenhang zu dem mutmaßlich geplanten Terroranschlag Ende September bestätigte das Ministerium nicht. 5 Männer werden verdächtigt, einen Terroranschlag auf einen von der US-Luftwaffe genutzten britischen Militärstützpunkt geplant zu haben. Zum Auftakt der Frankfurter Buchmesse wird heute der Deutsche Buchpreis verliehen. In der Endrunde der renommierten Auszeichnung stehen 6 Romane von 5 Schriftstellerinnen und einem Schriftsteller. Der Preisträger oder die Preisträgerin erhalten 25.000 Euro, die weiteren 5 Finalisten jeweils 2.500 Euro. Im vergangenen Jahr gewann Dorothee Elmiger mit Die Holländerin den Preis. Ab heute soll das Ersatzkonzept der Saarbahn um rund 85% gesteigert werden. Wie das Unternehmen mitteilte, soll die Saarbahn im Streikfall im Saarbrücker Innenstadtbereich im 15-Minuten-Takt fahren. Zudem soll die Linie S1 von morgens früh bis abends 21 Uhr fahren. Die Saarbahn hatte in den vergangenen Wochen 8 Mitarbeiter zu Straßenbahnfahrern ausbilden lassen, um damit auf die zahlreichen GDL-Streiks der Lokführer zu reagieren. Die deutsche Fußballnationalmannschaft bangt in der Nations League um den Einzug ins Viertelfinale. Das Team von Bundestrainer Klopp musste sich nach der Niederlage im Hinspiel vor einer Woche gegen Griechenland in Thessaloniki jetzt mit einem 0:0 begnügen. Das Wetter. In der Nacht oft klar, später Nebelfelder. Es kühlt auf 11 bis 6 Grad ab. Tagsüber nach Nebelauflösung oft sonnig bei maximal 23 Grad. Die weiteren Aussichten. Ab Wochenmitte mehr Wolken und erste Schauer. Es wird merklich kühler bei Temperaturen bis 15 Grad. Das waren die Nachrichten mit Vido Wittekind. 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

Zu seinen Lebzeiten ist kein einziges seiner Stücke im Druck erschienen. Das hat ihm zugesetzt Johann Friedrich Fasch. Dabei hat er so viel Schönes geschrieben. Ouvertüren, Sinfonien, Konzerte, Kammermusiken in vielfältigsten Besetzungen. Ja, und nach seinem Tod wurde er rasch vergessen. Erst Anfang des 20. Jahrhunderts hat man wieder begonnen, seine Musik zu schätzen und wieder zu entdecken. Hier die Ouvertüre A-Dur von Johann Friedrich Fasch mit Les Amis de Philippe und der Ludger Remy. Mit dem wunderbaren Concertino für Klarinette und Orchester S-Dur von Karl Maria von Weber geht es bei uns weiter hier im ARD-Nachtkonzert. Sharon Kahm konzertiert zusammen mit dem MDR-Sinfonieorchester, am Pult Gregor Bühl.

zweifelsohne das Lieblingsinstrument von Karl Maria von Weber, die Klarinette. Ja, er liebte ihren Klang, er liebte ihre solistischen Ausdrucksmöglichkeiten, das haben wir hier auch wieder erleben können. Im Concertino für Klarinette und Orchester S-Dur von Karl Maria von Weber mit Sharon Kahm und dem MDR-Sinfonieorchester unter der Leitung von Gregor Bühl. Wir kommen jetzt zum spanischen Renaissance-Komponisten Tomás Ludovico da Vitoria. Und zwar hören wir einen Auszug aus dem Officium Defunctorum, dem Totenamt, für Sopran und Chor a cappella. Mit der Sopranistin Alba Vilar-Juanola und dem MDR-Rundfunkchor. Die Leitung hat hier Risto Joost.

Tomás Ludovico da Vitoria, einer der bedeutendsten spanischen Komponisten der Renaissance. Das hier war ein Auszug aus dem Officium Defunctorum für Sopran und Chor a Cappella. Mit Alba Villa Juanola und dem MDR-Rundfunkchor unter der Leitung von Risto Just. 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Einen kleinen Schritt weiter geht's auf dem Zeitstrahl von Renaissance in die Barockzeit. Georg Philipp Telemann, der schrieb die folgende Suite in G-Dur für zwei Oboen, Fagott, Streicher und Basso Continuo. Ein Fall für La Stagione Frankfurt unter der Leitung von Michael Schneider.

Lasterschule Frankfurt präsentierte unter der Leitung von Michael Schneider die Suite für zwei Oboen, Fagott, Streicher und Basso Continuo G-Dur von Georg Philipp Telemann. Hier im ARD nach Konzert erwartet uns jetzt ein monumentales Werk von Felix Mendelssohn-Bartholdy, und zwar sein Lobgesang. Mendelssohn komponierte das Werk im Auftrag der Stadt Leipzig für die 400-Jahr-Feier der Erfindung des Buchdrucks durch Johannes Gutenberg. Und es ist eine monumentale Sinfoniekantate geworden. Der Lobgesang erinnert so ein bisschen an die 9. Symphonie von Ludwig van Beethoven. Der Beginn ist rein orchestral, bis sich dann die Symphonie in eine Kantate wandelt und Chor- und Gesangssolisten dazukommen. Der Lobgesang von Felix Mendelssohn-Bartholdy mit Ilse Ehrens Sopran, Esther Dierkes Sopran, Maximilian Schmidt Tenor, dem MDR Rundfunkchor und dem MDR Sinfonieorchester, dirigiert von Risto Just.

Der Lobgesang für Soli, Chor und Orchester B-Dur von Felix Mendelssohn Bartholdy. Mit Ilse Ehrens, Esther Dierkes, Maximilian Schmidt sowie dem MDR-Rundfunkchor und dem MDR-Sinfonieorchester, alles zusammengehalten von Risto Jost. Kurz vor 2 Uhr ist es hier im ARD-Nachtkonzert.

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1: Um 2 Uhr mit Wolfgang Berger. Bundeskanzler Merz hat an seine Kolleginnen und Kollegen in der schwarz-roten Koalition appelliert, die Regierung zusammenzuhalten. In der ARD-Sendung Bericht aus Berlin sagte er, alle müssten ein Interesse daran haben, dass Deutschland weiter stabil regiert wird. Aus der Nachrichtenredaktion Janine Artist.
2: Wir müssen in der Regierung zusammenbleiben. Wir müssen das Land nach vorne bringen, sagte Merz. Ganz Europa hänge von der Stabilität in Deutschland ab. Der Kanzler drängte darauf, nun bei den Reformen der Sozialsysteme voranzukommen und bis zum Jahresende die notwendigen Entscheidungen zu treffen, vor allem für die Rentenversicherung. Die Vorschläge dazu lägen gut ausgearbeitet auf dem Tisch. Merz sagte weiter, er hoffe sehr, dass es gelinge, sie so durchzusetzen.
1: Kanzler Merz ist gestern in die Ukraine gereist und hat dem Land weitere Militärhilfen zugesagt. So wollen Deutschland und die Ukraine unter anderem gemeinsam Abfangdrohnen, Raketen mit längerer Reichweite und Satellitentechnik herstellen. Merz wurde von Wirtschaftsministerin Reiche und mehreren Unternehmensvertretern begleitet. Nach Angaben des ukrainischen Präsidenten Selenskyj unterschrieben beide Länder während des Besuchs 15 Vereinbarungen. Er dankte Deutschland als größtem Unterstützer seines Landes. Die neue E-Auto-Prämie ist bisher an 100.000 Antragsteller ausgezahlt worden. Umweltminister Schneider sagte der Bild-Zeitung, das Förderprogramm habe die Erwartungen weit übertroffen. Jedes zusätzliche Elektroauto mache Deutschland unabhängiger von teuren Ölimporten und internationalen Konflikten. Seit Mai kann die Prämie von maximal 6.000 Euro beantragt werden. Die Summe hängt von Fahrzeugeinkommen und Familiengröße ab. Die Regierung will mit dem Programm bis 2029 den Kauf von bis zu 800.000 E-Autos fördern. In der Fußball-Nations League hat die DFB-11 gegen Griechenland einen Sieg verpasst. Das Rückspiel in Thessaloniki endete 0:0 unentschieden. Aus der Sportredaktion André Siems.
3: Das Team von Jürgen Klopp hat vor allen Dingen in der ersten Halbzeit überzeugt, kam immer wieder zu guten Abschlüssen. Jonas Urbich parierte einmal fantastisch gegen Masuras Kopfball, der zu unbedrängt vor ihm und dem deutschen Tor auftauchte. Ein Treffer für die Deutschen von Burkhardt wurde wegen Handspiels von Bischof zurückgepfiffen. In der zweiten Halbzeit war die Partie ausgeglichener, die Deutschen immer noch die dominantere Mannschaft, ohne allerdings zu glänzen. Treu vergab gegen Ende noch eine gute Chance für Deutschland, so blieb es beim 0:0 in Thessaloniki.
1: Das waren die Nachrichten. Das Wetter in Deutschland: wechselnd bewölkt und von der Schwäbischen Alb bis zu den Alpen gebietsweise schauerartiger, vereinzelt gewittriger Regen bei 14 bis 4 Grad. Am Tage überwiegend freundlich, ganz im Norden und Süden jedoch wechselhaft bei 17 bis 25 Grad. 2:03 Uhr.
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4: Heute Nacht mit Tobias Führenbach und diese Stunde hier zu Beginn mit einer wunderbaren Sinfonie von Wolfgang Amadeus Mozart, der D-Dur-Sinfonie, Köchelverzeichnis 385, der sogenannten Haffner-Sinfonie. Gespielt hier vom Sinfonieorchester des Bayerischen Rundfunks, am Pult steht Ferdinand Leitner.